0: Ich bin Tine Klimach. Mitten im Krieg mit dem Iran, der sich auch um dessen Atomprogramm dreht, verkünden die USA eine neue Einigung mit Saudi-Arabien. Die US-Regierung will Saudi-Arabien beim Aufbau eines zivilen Atomprogramms helfen. Beide Länder unterzeichneten in Washington ein entsprechendes Abkommen. US-Energieminister Wright betonte, dass das Abkommen höchste Standards erfülle und auch beinhalte, dass keine Atomwaffen verbreitet werden. Die Vereinbarung wird dem US-Parlament zur Prüfung vorgelegt. Dort könnte es Widerstand geben. Im Kampf gegen sexuellen Kindesmissbrauch dürfen Messenger-Dienste in der EU bald wieder in privaten Chats nach Hinweisen suchen. In der Debatte um die sogenannte Chat-Kontrolle einigten sich die Mitgliedsländer darauf, Datenschutzregeln befristet zu lockern.
1: Es geht um Bilder oder Videos von Kindesmissbrauch. Danach dürfen Anbieter von Diensten wie Outlook, Gmail oder Instagram wieder mit Hilfe von Software suchen. Aber verschlüsselte Chats wie bei WhatsApp oder Signal dürfen nicht durchsucht werden. Und die EU-Ausnahmeregelung verbietet auch Techniken, die Nachrichten prüfen, bevor sie verschlüsselt und versendet sind. Eigentlich war die Übergangsregelung im Frühjahr ausgelaufen, aber jetzt einigten sich Mitgliedstaaten und das EU-Parlament doch noch. Die Ausnahme gilt nun bis April 2028. Aus Brüssel, Michael Brandt.
0: Trotz gestiegener Spritpreise schließt Bundeswirtschaftsministerin Katharina Reiche weitere staatliche Entlastungen vorerst aus. Die Haushaltslage lasse das nicht zu, sagte sie bei RTL NTV.
2: Eine neue Spritpreisbremse oder ein Preisdeckel würden den Staat erneut Milliarden kosten, so die Ministerin zur Begründung. Die bestehende 12-Uhr-Regel und das verschärfte Kartellrecht sorgen laut Reiche bereits für mehr Transparenz für die Kunden. Weitere Maßnahmen sind deshalb im Moment nicht geplant. Auch die Versorgung mit Kraftstoffen ist gesichert. Erst wenn die Preise deutlich weiter steigen, könnte man über neue Maßnahmen sprechen, sagte Ministerin Reiche. David Riemer, Nachrichtenredaktion.
0: 33 Filialen der Warenhauskette Galeria werden auf ihre Rentabilität geprüft und könnten geschlossen werden. Das Unternehmen nannte nun die betroffenen Standorte. Galeria will mit den Vermietern über Mietkonditionen und Flächenanpassungen verhandeln. Sollten keine tragfähigen Lösungen erarbeitet werden, sei die Fortführung der jeweiligen Filiale gefährdet. Viele Jobs stehen auf dem Spiel.
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4: In den nächsten Stunden bleibt es trocken, teils klar und windig. Der Start in den Tag wird dann wolkig. Später gibt's etwas Sonne und einzelne Schauer bei einer Tagestopptemperatur von 21 Grad.
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6: Die A21 Kiel Richtung Bargteheide ist zwischen Wahlstedt und Bad Segeberg Nord noch bis Freitag auf eine Spur verengt. Soweit der Radio Hamburg Verkehr für Hamburg, Niedersachsen und Schleswig-Holstein.
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6: Ich bin Tine Klimach. Mitten im Krieg mit dem Iran, der sich auch um dessen Atomprogramm dreht, verkünden die USA eine neue Einigung mit Saudi-Arabien. Die US-Regierung will Saudi-Arabien beim Aufbau eines zivilen Atomprogramms helfen. Beide Länder unterzeichneten in Washington ein entsprechendes Abkommen. US-Energieminister Wright betonte, dass das Abkommen höchste Standards erfülle und auch beinhalte, dass keine Atomwaffen verbreitet werden. Die Vereinbarung wird dem US-Parlament zur Prüfung vorgelegt. Dort könnte es Widerstand geben. Im Kampf gegen sexuellen Kindesmissbrauch dürfen Messenger-Dienste in der EU bald wieder in privaten Chats nach Hinweisen suchen. In der Debatte um die sogenannte Chat-Kontrolle einigten sich die Mitgliedsländer darauf, Datenschutzregeln befristet zu lockern.
7: Es geht um Bilder oder Videos von Kindesmissbrauch. Danach dürfen Anbieter von Diensten wie Outlook, Gmail oder Instagram wieder mit Hilfe von Software suchen. Aber verschlüsselte Chats wie bei WhatsApp oder Signal dürfen nicht durchsucht werden. Und die EU-Ausnahmeregelung verbietet auch Techniken, die Nachrichten prüfen, bevor sie verschlüsselt und versendet sind. Eigentlich war die Übergangsregelung im Frühjahr ausgelaufen, aber jetzt einigten sich Mitgliedstaaten und das EU-Parlament doch noch. Die Ausnahme gilt nun bis April 2028. Aus Brüssel, Michael Brandt.
6: Trotz gestiegener Spritpreise schließt Bundeswirtschaftsministerin Katharina Reiche weitere staatliche Entlastungen vorerst aus. Die Haushaltslage lasse das nicht zu, sagte sie bei RTL NTV.
8: Eine neue Spritpreisbremse oder ein Preisdeckel würden den Staat erneut Milliarden kosten, so die Ministerin zur Begründung. Die bestehende 12-Uhr-Regel und das verschärfte Kartellrecht sorgen laut Reiche bereits für mehr Transparenz für die Kunden. Weitere Maßnahmen sind deshalb im Moment nicht geplant. Auch die Versorgung mit Kraftstoffen ist gesichert. Erst wenn die Preise deutlich weiter steigen, könnte man über neue Maßnahmen sprechen, sagte Ministerin Reiche. David Riemer, Nachrichtenredaktion.
6: 33 Filialen der Warenhauskette Galeria werden auf ihre Rentabilität geprüft und könnten geschlossen werden. Das Unternehmen nannte nun die betroffenen Standorte. Galeria will mit den Vermietern über Mietkonditionen und Flächenanpassungen verhandeln. Sollten keine tragfähigen Lösungen erarbeitet werden, sei die Fortführung der jeweiligen Filiale gefährdet. Viele Jobs stehen auf dem Spiel.
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9: Aktuell ist kein Regen unterwegs. Am frühen Morgen ziehen viele Wolken durch. Im Tagesverlauf kommt etwas Sonne dazu. Einzelne Schauer sind möglich und das bei einer Tagestop-Temperatur von 21 Grad.
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11: Die A21 Kiel Richtung Bargteheide ist zwischen Wahlstedt und Bad Segeberg Nord noch bis Freitag auf eine Spur verengt. Soweit der Radio Hamburg Verkehr für Hamburg, Niedersachsen und Schleswig-Holstein.
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1: Ich bin Tine Klimach. Neuer Vorsitzender der Unionsfraktion im Bundestag soll Thorsten Frei werden. CDU-Chef und Kanzler Friedrich Merz sowie CSU-Chef Markus Söder haben den bisherigen Kanzleramtschef als Nachfolger des zurückgetretenen Jens Spahn vorgeschlagen.
2: Frei soll von den 208 Unionsabgeordneten am kommenden Mittwoch in einer Sondersitzung gewählt werden. Die müssen dazu ihren Urlaub unterbrechen. Merz lobte Frei als wichtigen Mitgestalter der bisherigen Regierungsarbeit und der Reform. Söder unterstütze den Vorschlag. Wer Frei als Kanzleramtschef nachfolgen soll, will Merz erst später bekannt geben. Für den Posten werden mehrere Namen gehandelt. Spahn war am Wochenende nach parteiinternem Druck zurückgetreten, weil bekannt geworden war, dass er und sein Mann mithilfe einer Leihmutter in den USA Eltern geworden sind. Das ist in Deutschland verboten. David Riemer, Nachrichtenredaktion.
1: Die US-Regierung will Saudi-Arabien beim Aufbau eines zivilen Atomprogramms helfen. Dazu wurde ein entsprechendes Abkommen in Washington unterzeichnet, wie das US-Energieministerium mitteilte. Den genauen Inhalt des Abkommens veröffentlichte das Ministerium nicht. Die USA wollen aber wirtschaftlich profitieren. Sie wollen Nukleartechnologie exportieren. Das soll US-Jobs schaffen. Für Saudi-Arabien soll laut der US-Mitteilung das Abkommen dazu beitragen, dass der Energiebedarf im Land gedeckt werden kann. Die Bundesregierung will Abschiebungen nach Afghanistan offenbar ausweiten. Das erklärte das hessische Innenministerium. Demnach habe die Bundespolizei mitgeteilt, die bisherigen Einschränkungen auf Straftäter und Gefährder aufzuheben.
3: Bundesinnenminister Dobrindt hat erst Anfang der Woche bekräftigt, Abschiebungen in Länder wie Afghanistan zu forcieren. Ihm ging es vor allem um Straftäter nach einem tödlichen Angriff auf einen Studenten in Trier. Künftig soll aber jeder Afghane, der ausreisepflichtig ist, abgeschoben werden können, sagt die hessische Landesregierung. Grundlage dafür ist die Zusammenarbeit mit der Taliban-Regierung. Thomas Bremser, Redaktion.
1: Die EU-Kommission hat der Übernahme des Hollywood-Urgesteins Warner Brothers durch den Konkurrenten Paramount unter Auflagen zugestimmt. Dabei geht es um den Vertrieb von Filmen in Europa, wie aus einer Mitteilung hervorgeht. Die Brüsseler Behörde prüft große geplante Zusammenschlüsse, die Auswirkungen auf den Wettbewerb im europäischen Binnenmarkt haben könnten.
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4: In den nächsten Stunden bleibt es trocken, teils klar und windig. Der Start in den Tag wird dann wolkig. Später gibt's etwas Sonne und einzelne Schauer bei einer Tagestopptemperatur von 21 Grad.
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6: Die A21 Kiel Richtung Bargteheide ist zwischen Wahlstedt und Bad Segeberg Nord noch bis Freitag auf eine Spur verengt. Soweit der Radio Hamburg Verkehr für Hamburg, Niedersachsen und Schleswig-Holstein.
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2: Ich bin Tine Klimach. Neuer Vorsitzender der Unionsfraktion im Bundestag soll Thorsten Frei werden. CDU-Chef und Kanzler Friedrich Merz sowie CSU-Chef Markus Söder haben den bisherigen Kanzleramtschef als Nachfolger des zurückgetretenen Jens Spahn vorgeschlagen.
3: Frei soll von den 208 Unionsabgeordneten am kommenden Mittwoch in einer Sondersitzung gewählt werden. Die müssen dazu ihren Urlaub unterbrechen. Merz lobte Frei als wichtigen Mitgestalter der bisherigen Regierungsarbeit und der Reform. Söder unterstütze den Vorschlag. Wer Frei als Kanzleramtschef nachfolgen soll, will Merz erst später bekannt geben. Für den Posten werden mehrere Namen gehandelt. Spahn war am Wochenende nach parteiinternem Druck zurückgetreten, weil bekannt geworden war, dass er und sein Mann mithilfe einer Leihmutter in den USA Eltern geworden sind. Das ist in Deutschland verboten. David Riemer, Nachrichtenredaktion.
2: Die US-Regierung will Saudi-Arabien beim Aufbau eines zivilen Atomprogramms helfen. Dazu wurde ein entsprechendes Abkommen in Washington unterzeichnet, wie das US-Energieministerium mitteilte. Den genauen Inhalt des Abkommens veröffentlichte das Ministerium nicht. Die USA wollen aber wirtschaftlich profitieren. Sie wollen Nukleartechnologie exportieren, das soll US-Jobs schaffen. Für Saudi-Arabien soll laut der US-Mitteilung das Abkommen dazu beitragen, dass der Energiebedarf im Land gedeckt werden kann. Die Bundesregierung will Abschiebungen nach Afghanistan offenbar ausweiten. Das erklärte das hessische Innenministerium. Demnach habe die Bundespolizei mitgeteilt, die bisherigen Einschränkungen auf Straftäter und Gefährder aufzuheben.
4: Bundesinnenminister Dobrindt hat erst Anfang der Woche bekräftigt, Abschiebungen in Länder wie Afghanistan zu forcieren. Ihm ging es vor allem um Straftäter nach einem tödlichen Angriff auf einen Studenten in Trier. Künftig soll aber jeder Afghane, der ausreisepflichtig ist, abgeschoben werden können, sagt die hessische Landesregierung. Grundlage dafür ist die Zusammenarbeit mit der Taliban-Regierung. Thomas Bremser, Redaktion.
2: Die EU-Kommission hat der Übernahme des Hollywood-Urgesteins Warner Brothers durch den Konkurrenten Paramount unter Auflagen zugestimmt. Dabei geht es um den Vertrieb von Filmen in Europa, wie aus einer Mitteilung hervorgeht. Die Brüsseler Behörde prüft große geplante Zusammenschlüsse, die Auswirkungen auf den Wettbewerb im europäischen Binnenmarkt haben könnten.
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5: Aktuell ist kein Regen unterwegs. Am frühen Morgen ziehen viele Wolken durch. Im Tagesverlauf kommt etwas Sonne dazu. Einzelne Schauer sind möglich und das bei einer Tagestopptemperatur von 21 Grad.
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7: Die A21 Kiel Richtung Bargteheide ist zwischen Wahlstedt und Bad Segeberg Nord noch bis Freitag auf eine Spur verengt. Soweit der Radio Hamburg Verkehr für Hamburg, Niedersachsen und Schleswig-Holstein.
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1: Ich bin Tine Klimach. Die Regierung von US-Präsident Trump will Saudi-Arabien beim Aufbau eines zivilen Atomprogramms helfen. Die Energieminister beider Länder unterzeichneten in Washington ein entsprechendes Abkommen, wie das US-Energieministerium mitteilte.
2: Das Abkommen beinhaltet nach den Worten des US-Energieministers keine Herstellung oder Verbreitung von Atomwaffen. Es soll ein rein ziviles Nuklearprogramm sein, das den USA vor allem wirtschaftliche Vorteile bringt. Sie wollen Nukleartechnologie exportieren, das wiederum soll Jobs in den USA schaffen. Und Saudi-Arabien profitiert, indem es den Energiebedarf seines Landes decken kann. Aber im laufenden Krieg mit dem Iran und der Instabilität im Nahen Osten ist das Abkommen umstritten. Aus den USA Tina Eck.
1: Die sogenannte Frühstartrente rückt näher. Bundesfinanzminister Lars Klingbeil gab den entsprechenden Gesetzentwurf in die Ressortabstimmung innerhalb der Bundesregierung. Im Kern sollen alle Kinder ab 6 Jahren regelmäßig Geld vom Staat bekommen für die Altersvorsorge.
3: Schon als Kind für die Rente vorsorgen, ganz egal wie viel Geld die Eltern haben, und sich schon als Jugendlicher mit Finanzplänen beschäftigen. Das sind die Ziele der Regierung. Der Bund will künftig für jedes Kind vom 6. bis zum 18. Lebensjahr 10 Euro im Monat zahlen in ein Altersvorsorgedepot. Ausgezahlt werden soll das Kapital mit Mitte 60. Die Erträge bleiben bis zur Auszahlung steuerfrei. Losgehen soll's mit den Kindern, die 2020 geboren wurden. Dann soll jährlich der Jahrgang der dann 6-Jährigen dazukommen. Thomas Bremser, Redaktion.
1: Auf der Suche nach Beweisen für fragwürdige Aktiengeschäfte aus früheren Postbankzeiten haben Ermittler die Zentrale der Deutschen Bank in Frankfurt durchsucht.

0: Nach Angaben der Deutschen Bank geht es um Geschäfte der früheren Postbank aus den Jahren 2008 bis 2010. Dabei besteht der Verdacht der Steuerhinterziehung bei sogenannten Cum-Cum-Geschäften. Dabei generierten Banken Steuervorteile für ausländische Inhaber deutscher Aktien. Es entstand ein Schaden in Milliardenhöhe. Zum Sport. Der Deutsche Fußballbund steht vor dem Start in die Zukunft mit dem neuen Bundestrainer Jürgen Klopp. Nach dpa-Informationen soll es am Vormittag zu einer weiteren gemeinsamen Sitzung von Aufsichtsrat und Gesellschafterversammlung des DFB kommen. Der DFB selbst dementierte das allerdings. Es gäbe noch weitere Details zu klären.
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2: In den nächsten Stunden bleibt es trocken, teils klar und windig. Der Start in den Tag wird dann wolkig. Später gibt's etwas Sonne und einzelne Schauer bei einer Tagestopptemperatur von 21 Grad.
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4: Die A21 Kiel Richtung Bargteheide ist zwischen Wahlstedt und Bad Segeberg Nord noch bis Freitag auf eine Spur verengt. Das ist er, der Radio Hamburg Verkehr für Hamburg, Niedersachsen und Schleswig-Holstein.
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3: Ich bin Tine Klimach. Die Regierung von US-Präsident Trump will Saudi-Arabien beim Aufbau eines zivilen Atomprogramms helfen. Die Energieminister beider Länder unterzeichneten in Washington ein entsprechendes Abkommen, wie das US-Energieministerium mitteilte.
4: Das Abkommen beinhaltet nach den Worten des US-Energieministers keine Herstellung oder Verbreitung von Atomwaffen. Es soll ein rein ziviles Nuklearprogramm sein, das den USA vor allem wirtschaftliche Vorteile bringt. Sie wollen Nukleartechnologie exportieren, das wiederum soll Jobs in den USA schaffen. Und Saudi-Arabien profitiert, indem es den Energiebedarf seines Landes decken kann. Aber im laufenden Krieg mit dem Iran und der Instabilität im Nahen Osten ist das Abkommen umstritten. Aus den USA Tina Eck.
3: Die sogenannte Frühstartrente rückt näher. Bundesfinanzminister Lars Klingbeil gab den entsprechenden Gesetzentwurf in die Ressortabstimmung innerhalb der Bundesregierung. Im Kern sollen alle Kinder ab 6 Jahren regelmäßig Geld vom Staat bekommen für die Altersvorsorge.
5: Schon als Kind für die Rente vorsorgen, ganz egal wie viel Geld die Eltern haben, und sich schon als Jugendlicher mit Finanzplänen beschäftigen. Das sind die Ziele der Regierung. Der Bund will künftig für jedes Kind vom 6. bis zum 18. Lebensjahr 10 Euro im Monat zahlen in ein Altersvorsorgedepot. Ausgezahlt werden soll das Kapital mit Mitte 60. Die Erträge bleiben bis zur Auszahlung steuerfrei. Losgehen soll's mit den Kindern, die 2020 geboren wurden. Dann soll jährlich der Jahrgang der dann 6-Jährigen dazukommen. Thomas Bremser, Redaktion.
3: Auf der Suche nach Beweisen für fragwürdige Aktiengeschäfte aus früheren Postbankzeiten haben Ermittler die Zentrale der Deutschen Bank in Frankfurt durchsucht. Nach Angaben der Deutschen Bank geht es um Geschäfte der früheren Postbank aus den Jahren 2008 bis 2010. Dabei besteht der Verdacht der Steuerhinterziehung bei sogenannten Cum-Cum-Geschäften. Dabei generierten Banken Steuervorteile für ausländische Inhaber deutscher Aktien. Es entstand ein Schaden in Milliardenhöhe. Zum Sport. Der Deutsche Fußballbund steht vor dem Start in die Zukunft mit dem neuen Bundestrainer Jürgen Klopp. Nach dpa-Informationen soll es am Vormittag zu einer weiteren gemeinsamen Sitzung von Aufsichtsrat und Gesellschafterversammlung des DFB kommen. Der DFB selbst dementierte das allerdings. Es gäbe noch weitere Details zu klären.
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6: Aktuell ist kein Regen unterwegs. Am frühen Morgen ziehen viele Wolken durch. Im Tagesverlauf kommt etwas Sonne dazu. Einzelne Schauer sind möglich und das bei einer Tagestopptemperatur von 21 Grad.
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8: Die A21 Kiel Richtung Bargteheide ist zwischen Wahlstedt und Bad Segeberg Nord noch bis Freitag auf eine Spur verengt. Das ist er, der Radio Hamburg Verkehr für Hamburg, Niedersachsen und Schleswig-Holstein.

0: Guten Morgen.
1: Moin.
0: Wir haben hier eure Morningshow und einen Morgen ohne das Beste von heute. In diesem Fall ohne Chris the Serenity. Wäre doch kein Donnerstagmorgen. Good old days gleich für euch. Und dann starten wir ganz entspannt mit Besuch aus Belgien.
1: Ach schön.
0: Schon mal Kaffee kochen
1: ja, für
0: Milo. Der kommt gleich direkt nach unseren News mit ASAP. 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
3: Ich bin Tine Klimach. Mitten im Krieg mit dem Iran, der sich auch um dessen Atomprogramm dreht, verkünden die USA eine neue Einigung mit Saudi-Arabien. Die US-Regierung will Saudi-Arabien beim Aufbau eines zivilen Atomprogramms helfen. Beide Länder unterzeichneten in Washington ein entsprechendes Abkommen. US-Energieminister Wright betonte, dass das Abkommen höchste Standards erfülle und auch beinhalte, dass keine Atomwaffen verbreitet werden. Die Vereinbarung wird dem US-Parlament zur Prüfung vorgelegt. Dort könnte es Widerstand geben. Die Bundesregierung will Abschiebungen nach Afghanistan offenbar ausweiten. Das erklärte das hessische Innenministerium. Demnach habe die Bundespolizei mitgeteilt, die bisherigen Einschränkungen auf Straftäter und Gefährder aufzuheben.
4: Bundesinnenminister Dobrindt hat erst Anfang der Woche bekräftigt, Abschiebungen in Länder wie Afghanistan zu forcieren. Ihm ging es vor allem um Straftäter nach einem tödlichen Angriff auf einen Studenten in Trier. Künftig soll aber jeder Afghane, der ausreisepflichtig ist, abgeschoben werden können, sagt die hessische Landesregierung. Grundlage dafür ist die Zusammenarbeit mit der Taliban-Regierung. Thomas Bremser, Redaktion.
3: Im Kampf gegen sexuellen Kindesmissbrauch dürfen Messenger-Dienste in der EU bald wieder in privaten Chats nach Hinweisen suchen. In der Debatte um die sogenannte Chat-Kontrolle einigten sich die Mitgliedsländer darauf, Datenschutzregeln befristet zu lockern.
5: Es geht um Bilder oder Videos von Kindesmissbrauch. Danach dürfen Anbieter von Diensten wie Outlook, Gmail oder Instagram wieder mit

0: Hilfe von Software suchen. Aber verschlüsselte Chats wie bei WhatsApp oder Signal dürfen nicht durchsucht werden. Und die EU-Ausnahmeregelung verbietet auch Techniken, die Nachrichten prüfen, bevor sie verschlüsselt und versendet sind. Eigentlich war die Übergangsregelung im Frühjahr ausgelaufen, aber jetzt einigten sich Mitgliedstaaten und das EU-Parlament doch noch. Die Ausnahme gilt nun bis April 2028. Aus Brüssel, Michael Brandt.
1: 33 Filialen der Warenhauskette Galeria werden auf ihre Rentabilität geprüft und könnten geschlossen werden. Das Unternehmen nannte nun die betroffenen Standorte. Galeria will mit den Vermietern über Mietkonditionen und Flächenanpassungen verhandeln. Sollten keine tragfähigen Lösungen erarbeitet werden, sei die Fortführung der jeweiligen Filiale gefährdet. Viele Jobs stehen auf dem Spiel.
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3: Und das ist euer Radio Hamburg Donnerstagswetter. Das kommt natürlich von dir, Lea.
4: Endlich wieder trocken und sonnig bei 21 Grad heute. Da kommt erstmal nix runter. Auch jetzt morgens bei 14 Grad in der City. Zwar noch düster, aber trocken. Auch in Kiel bei 13, 14 in Stade. Und dann freut ihr euch auf 9 Stunden Sonnenschein. Da ist relativ viel Wind bei. Der erfrischt euch dann so ein bisschen. Morgen genauso. Da kann es zwischendurch regnen. Aber es bleibt stabil bei 21 Grad.
3: Düster ist auch ein sehr schönes Wort.
4: Düster.
3: Ja. Richtig düster. Der Graf der Düsternis. Für eure Sicherheit hier der Graf des Verkehrs. 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Der Radio Hamburg Verkehr für Hamburg, Niedersachsen und Schleswig-Holstein.
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3: Guten Morgen!
4: Moin.
3: Und vielleicht findet ihr es auch sehr mutig, als Megastar euch einfach nur Franz zu nennen.
4: Stimmt, ja.
3: Franz. Ja, Franz.
4: Mit S.
3: So wie Gustav oder Heinz oder Bernd. Er heißt Franz. Er kommt gleich und singt für euch If I Were Sorry. Das Beste von heute mit Christa Serrandi, Good Old Days. Und wir starten ganz lässig mit Milo. Jetzt bei eurem Musiksender Nummer 1 für ganz viele Megahits mit ASAP.

0: Guten Morgen.
1: Hallo.
0: Radio Hamburg, eure Morningshow um 5.10 Uhr. Seid ihr hoffentlich schon bereit für eine kleine PowerPoint?
1: Okay.
0: Es sind auch nur 40
1: mit
0: Seiten.
1: Bildern.
0: Es geht um den Namen Franz, aber am Ende mit S geschrieben. Ist ein männlicher Vorname, das habt ihr geahnt. Und ist eine niederländische und schwedische Form des Vornamens Franz mit Z und bedeutet zum Stamme der Franken gehörend.
1: Aha, ja. Ich war bei Franz raus.
0: Ja, in diesem Fall ist Franz zum Stamme von Radio Hamburg gehörend und nur für euch da, für ganz viele Milliardsbauer Musiksender Nummer 1. So schön, Franz und If I Were.

0: 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No.
1: Guten Morgen. Moin.
2: Hier für euch um 5.14 Uhr, euer Donnerstags-Wetter-Update mit dir, Lea.
3: Jetzt trocken bei 14 Grad in der City und es bleibt auch schön trocken. Vor allem auch sonnig, 21 Grad später und 9 Stunden Sonnenschein.
2: Danke. Wir sagen einfach mal danke.
3: Danke.
2: Danke an euch, unsere Radio Hamburg-Hörerinnen und Hörer, denn ihr meldet euch so häufig bei uns. Telefon, ihr ruft uns gerne mal an per WhatsApp. Freut euch über unsere kleine, feine Morningshow mit John und in Klammern Lea.
3: Hallo, Ausrufezeichen.
2: Und das hat uns auf diese Idee gebracht. 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
3: Alles.
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Guten Morgen, Hamburg. Moin. Radio Hamburg ist hier, eure Morning Show. Und die Stones haben gerade ein neues Album rausgebracht. Und tanzen wie Mick Jagger. Darum geht's jetzt. Moves like Jagger für euren Start in eurem Donnerstagmorgen. Probiert das doch mal im Bad. Maroon 5 stehen dafür zur Verfügung mit Christina Aguilera.

0: Ich werde ihn noch adoptieren.
1: Ich weiß nicht.
0: Das ist einfach so.
1: Will er das?
0: Weiß ich nicht, ist auch egal, weil das ist ja auch Kohle ohne Ende. Ne?
1: Ja, stimmt. Aber dann steige ich mit ein.
0: Er ist ja wirklich gut. Wir freuen uns drauf. Freut euch mit uns zusammen auf die nächste Viertelstunde. Ganz viele Mega-Hits bei eurem Musiksender Nummer 1. Das Beste von heute bringt euch Robin Schulz mit Better Times. Und garantiert noch vor 5.30 Uhr öffnet ihr den nächsten Ava Max Fanclub. Sie kommt zu euch mit Love It Myself.
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0: Guten Morgen, Hamburg. Hier ist eure Radio Hamburg Morning Show. Schön, dass ihr dabei seid. Toy Story 5 startet in unseren Kinos. Ihr seid garantiert schon verabredet mit eurer Familie, euch den Film anzuschauen. Eine der Hauptrollen synchronisiert Michael Bulli-Herbig. Und im Podcast mit unserem Kinoinsider Christian Aus und seiner Frau hat Bulli verraten, warum er eigentlich Bulli heißt.
1: Der Bulli kommt tatsächlich daher, dass ich bin damals, habe die Schule gewechselt und kam in die 7. Klasse. Wie viele andere auch. Und auf der Schule war es Tradition, dass die 7. Klasse gegen die 8. Klasse so zum Eingewöhnen Fußball spielt. Und wir waren 6 Michaels in einer Klasse.
2: Das ist viel.
1: Ja, und wenn man jetzt da auf dem Platz steht und irgendeiner ruft, Mühü, lauf! Dann ist die halbe Mannschaft einfach vorgerast. Dann haben wir gesagt, okay, wir bauen eine andere Taktik. Und dann haben wir uns auf dem Platz noch Spitznamen gegeben. Ich krieg die auch alle noch zusammen. Der eine hieß Jumbo, der andere Michael. Dann gab's die Maus. James hieß einer, Rübe. Und ich hatte ein T-Shirt an, da stand drauf, die Bullen kommen, Magirus Deutz. Das war damals der Sponsor von FC Bayern. Und da meinte irgendeiner, ja, der mit dem Bullen-T-Shirt, du bist der Bulle. Und da haben mich alle so angeguckt, weil ich war ja der Kleinste. Dann haben sie gesagt, na, Bulli geht nicht, da haben wir mal Bulli drauf.
0: Ja, so ist Bulli entstanden.
2: Mega.
0: Bei eurem nächsten Smalltalk wisst ihr doch Bescheid. Und wie Toy Story 5 geworden ist mit der Stimme von Bulli, hört ihr in weniger als 10 Minuten. Jetzt ist es 5.30 Uhr.
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0: Morgen startet euer Sommerdom und geht in die Verlängerung. Statt 4 Wochen dauert der Spaß auf dem Heiligen Geistfeld 5 Wochen. Das habt ihr euch als Besucher gewünscht, sagt Dom-Referatsleiter Michael Jenke. Ihr freut euch auf jeden Fall auf stabile Preise. Die nächsten Nachrichten haben wir um 6 und euer Radio Hamburg Donnerstagswetter kommt von dir, Lea.
2: Das ist jetzt schon echt angenehm bei 14 Grad in der City. Man sieht den Himmel schon an. Es regnet heute nicht, der wird schon langsam blau. 21 Grad sind drin, 9 Stunden Sonnenschein dazu. Die genießt ihr genauso auch in Soltau oder Trittau, wo wir jetzt 13 Grad messen. Schon mal Vorfreude, vor allem auf Samstag, da sind wieder 26 Grad. Das wird herrlich sonnig, morgen genauso, auch wenn es ein bisschen regnet, bei 21 Grad.
0: Und hier ist um 5.31 Uhr für eure Sicherheit der Radio Hamburg Verkehr mit der Edeka-App. Stop and Go A7 Flensburg Richtung Hamburg. 2 Kilometer zwischen Quickborn und Stelsen Nord. Da braucht ihr 10 Minuten Geduld, hat es einen Unfall gegeben. Und das Blitzer-Update mit der Radio Hamburg-Hörer Herbert.
4: Hasenfeld Richtung Buxtehude, hohe Brücke. Auf der rechten Seite, ungefähr 200 Meter hinter dem Gasthaus, steht ein grauer VW-Bus.
0: Dankeschön. Das ist der Radio Hamburg Verkehr für Hamburg, Niedersachsen und Schleswig-Holstein.
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0: Guten Morgen.
2: Hallo.
0: Robin Schulz für euch gleich dabei mit dem Besten von heute. Better Times macht richtig Spaß. Die akustische Disco-Kugel für euren Start am Donnerstagmorgen. Und Kamerad, habt ihr gerade eben schon gehört, der kommt natürlich auch sehr, sehr gerne zu euch und singt nur für euch I Believe.

0: Morgen.
1: Moin.
0: Eure Musiksender Nummer 1, Radio Hamburg um 5.38 Uhr. Plant ihr euren Kinoabend doch jetzt schon mal mit uns?
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3: Es sind Ferien und das heißt auch Familienkinozeit. Toy Story 5 startet heute in den Kinos. Hey. Und diesmal ist es so eine Art Katastrophenfilm geworden. Denn alle Spielzeuge sind auf einmal abgemeldet, auf einen Schlag, denn im Kinderzimmer übernimmt Lilipad das Kommando. Ein hinterhältiges, froschähnliches Kindertablet.
4: Hi, ich bin Lilipad. Lass uns spielen.
5: Aussterben, nicht schon wieder.
0: Hey Christian, damit hat Toy Story ja wieder einen ganz aktuellen Bezug.
3: Ja, wir kennen das ja alle, ne? Sogar Dreijährige starren schon auf Handys und Tablets und vergessen dabei alles um sich herum. Und darum geht es auch im Film. Also Technik im Kinderzimmer, Kinder, die das Spielen verlernen, aber Cowboy Woody, Astronaut Buzz Lightyear und Cowgirl Jessie versuchen das natürlich zu verhindern.
6: Ich werde mir diese Lilipad mal vorknöpfen und sie darüber in Kenntnis setzen, wie die Dinge hier laufen.
0: Im Original spricht ja Tom Hanks die Cowboy-Puppe. Woody in der deutschen Version ist es Michael Bulli Herbig.
3: Ja, und zum dritten Mal schon, also nach Teil 3 und 4 und das passt ja auch wirklich gut. Ich hatte ihn deswegen als Gast in unserem Podcast Kino Interview Lounge. Und was hält Bulli von Technik im Kinderzimmer? Er ist ja selber Vater.
7: Ja, also ich will jetzt da nicht mit dem erhobenen Zeigefinger kommen und da irgendwie eine Moralpredigt halten. Bequemer ist natürlich das andere, wenn man sie vor den Screen setzt. Aber ob das gesünder ist, stelle ich mal in Frage.
3: Ja, sehe ich genau so. Ja. Könnte ich so unterschreiben. Toy Story 5 ist eine Liebeserklärung an das gute alte Spielen. Mit Puppen, Figuren, mit viel Fantasie, draußen im Garten. Familienkino mit Botschaft. Und dafür gibt es von mir eine 2 oder 8 von 10 Cowboy-Puppen.

0: Guten Morgen, Hamburg.
1: Hallo.
0: Hier ist eure Radio Hamburg Morning Show mit den so wichtigen Vitaminen S, O, N, N und E. Sonne.
1: Ja.
0: Im Wetterupdate mit Lea.
1: Es gibt 9 Vitamine Sonne heute. Also 9 Stunden auf jeden Fall. 21 Grad dazu. Bei 14 Grad ist es jetzt schon trocken und so bleibt's auch.
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0: Warren möchte ich nicht auftreten.
1: Ich auch nicht.
0: Außer du heißt Ray.
1: Genau, das ist für so eine andere
0: die
1: da.
0: Die ist jetzt da für euch bei Radio Hamburg um 5:49 Uhr. Guten Morgen.

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Guten Morgen. Moin. Es ist 5.55 Uhr, hier ist Radio Hamburg, euer Musiksender Nummer 1. Und das hier sind Yellowstone und gefühlt alle geilen Western in einem einzigen Mega-Hit. Für euch dabei in der nächsten Viertelstunde auch das Beste von heute mit Jennifer Lopez, gemeinsam mit David Guetta. Für ganz viele Megahits gibt es jetzt die erste Gänsehaut eures Donnerstagmorgens mit John Legend. Schöner wird's nicht. Hier ist All of Me für euch, für eine wunderschöne Zeit.

0: ja wohl schon zu schön, ne? Das ist ja schon richtig schön. Hier ist Radio Hamburg, eure Morning Show. Hi. Und überlegt doch mal, was schafft ihr in 33 Sekunden?
1: Top 3.
0: Katzenwäsche kurz unterm Arm.
1: Top 2.
0: Sagen, was ihr über die Spielregeln von American Football wisst.
1: Top 1.
0: In 33 Sekunden 100 Euro abräumen. Und das schon gleich um 6.16 Uhr. Jetzt ist es 6 Uhr.
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3: Schönen guten Morgen. Warnung vom Arbeitgeberpräsidenten. Mehr Abschiebungen nach Afghanistan. Sonnig und windig, 21 Grad. Arbeitgeberpräsident Dulger fordert eine schnellere Umsetzung von Reformen durch die Bundesregierung und warnt Wähler gleichzeitig vor Parteien an den politischen Rändern.
4: Für mich ist klar, dass die Lösungen für die Probleme, die wir in unserem Land haben, nur über die Parteien der Mitte erfolgen kann.
3: Vor dem Hintergrund der Äußerung von Sachsens Ministerpräsident Kretschmer von der CDU, der mit Blick auf die AfD gesagt hatte, wer noch über Brandmauern rede, habe die Zeichen der Zeit nicht erkannt, sagt Arbeitgeberpräsident Dulger im Interview der deutschen Presseagentur.
4: Die sind anti-Euro, die sind anti-EU, die sind pro-Russland. Ich kann mit einer Partei für eine Industrie- und Wirtschaftsnation, wie Deutschland eine ist, wenig anfangen, die sowas im Parteiprogramm stehen hatten. Deswegen sehe ich in dem Dialog mit den Herrschaften von der AfD keinen Sinn.
3: Die erste Tarifverhandlungsrunde für die rund 11.000 Beschäftigten in den norddeutschen Seehäfen ist in Bremen ohne Ergebnis zu Ende gegangen. Nach Angaben der Gewerkschaft Verdi ist das Angebot der Arbeitgeber weit hinter den geforderten Gehaltserhöhungen von 8,2% zurückgeblieben. In 2 Wochen sollen die Verhandlungen fortgesetzt werden. Die Bundesregierung will die Abschiebung nach Afghanistan offenbar ausweiten. Laut hessischem Innenministerium sollen nicht mehr nur Straftäter und Gefährder in ihre Heimat zurückgeflogen werden. Thomas Bremser.
5: Künftig soll jeder Afghane, der ausreisepflichtig ist, abgeschoben werden können, sagt die hessische Landesregierung. Grundlage dafür ist die Zusammenarbeit mit der Taliban-Regierung. Menschenrechtsgruppen kritisieren die Ausweitung. Afghanen, die hier nicht kriminell geworden sind, zurückzuschicken, verstoße gegen den Schutz der Menschenrechte.
3: An der französischen Atlantikküste bei Bordeaux sind tausende Touristen wegen eines Waldbrandes vorsorglich evakuiert worden. Laut Behördenangaben hat sich der gestern Morgen in der Ortschaft Saumos ausgebrochene Brand schon auf eine Fläche von 800 Hektar ausgedehnt. 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
0: Und jetzt sind wir dran, ne?
6: Ja.
7: Fände, ihr könntet
6: wir müssen
7: übernehmen.
6: Den Content
0: ich hab dir so
6: liefern.
0: Gerne zugehört, du hättest noch stundenlang weitermachen können, Rainer.
7: Ja.
0: Aber du hast ja auch nichts mehr. Egal.
7: Ich könnte was aus meinem Tagebuch vorlesen, das habe ich in der Redaktion.
6: Lass mal.
0: Liebes Tagebuch, ne?
6: Gut. Wenn das so ist, lieber John, lieber nicht.
0: Liebe Lea, hier ist das Radio Hamburg. Wetter von dir.
6: Danke, 21 Grad, 9 Stunden Sonnenschein und das Ganze auch jetzt schon bei 14 Grad in der City mit so einem strahlend blauen Himmel, auch in Bremervörde und Geesthacht bei 14 Grad. Und ich freue mich vor allem für alle

0: Postboten unter euch mit, dass es heute nicht regnet. Ich habe gestern echt so viele gesehen, die mit den Paketen da durch den Regen sind. Also wirklich, heute wird es schön sonnig, es bleibt trocken und das genießt ihr genauso. Morgen, da ist es meistens auch trocken, wenn dann Minischauer, 21 Grad und auch viel Sonnenschein.
1: Und jetzt für eure Sicherheit um 6.02 Uhr der Radio Hamburg Verkehr mit der Edeka-App. Es gibt einmal Stop and Go bei euch auf der A7, Flensburg Richtung Hamburg, 2 Kilometer zwischen Quickborn und Schnelsen Nord. Da braucht ihr gerade 30 Minuten mehr. Es hat einen Unfall gegeben und deshalb ist da nur eine Spur frei. Der Radio Hamburg Verkehr für Hamburg, Niedersachsen und Schleswig-Holstein.
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1: Guten Morgen!
0: Hallo!
1: Hier ist eure Radio Hamburg Morning Show. Schön, dass ihr dabei seid. Ausschließlich Hauptgerichte gibt's hier.
0: Na klar.
1: Ja, keine Beilagen. Freuen wir uns auf das Beste von heute mit J-Lo und David Guetta. Save Me Tonight. Und Beyoncé bringt euch gleich in den richtigen Mut mit Texas Hold'em.

0: Guten Morgen.
1: Hallo.
0: Radio Mucki für euch um 6.11 Uhr. Lea Kaulitz.
1: Oh, gefällt mir gut.
0: Klingt irgendwie gut. Das wärst doch du als einer der größten Fans der beiden Wetten, das Moderatoren im Dezember. Bist ja maximal in Vorfreude.
1: Ich bin so hyped. Auf Netflix startet heute die dritte Staffel von Kaulitz und Kaulitz. Bill und Tom Kaulitz. Einfach absolute Legenden.
2: Ich bin Bill.
3: Ich bin Tom.
2: Wir sind die bekanntesten Zwillinge der Welt, findest du?
3: Nein.
4: Tom ist genau wie ich, aber ganz anders. Das will ich, das will ich. Und deswegen habe ich noch eine geheime Kreditkarte, von der Tom nichts weiß.
3: Sehr interessant. Ich habe Bill leiden sehen und ich will ihn eigentlich in Wahrheit nur glücklich sehen.
2: Ich musste ganz viele Jahre meine Sexualität und all das immer geheim halten.
3: Schnick, schnack, schnuck.
1: Also für viele von euch vielleicht auch, Häuse. Wenn sie ja gerade die Plakate sehen, die ja auch an der Reeperbahn hängen, zum Beispiel direkt mit der neuen Staffel. So Tokyo-Hotel-Erinnerungen, so war es bei mir damals auch. Ich habe jeden Abend meinen Poster geküsst mit Bill. Das war eine Routine und ich liebe einfach die sympathische Art. Bin auch sehr gespannt, weil in der neuen Staffel soll es Streit geben.
0: Wie bitte?
1: Ja, das heißt, da wird es ein bisschen Drama, spicy. Und ich bin mir trotzdem sicher, dass es ganz schnell vergessen und Bill wird 2 Sekunden danach wieder genau so lachen. Die ist so geil, oder?
0: Ja, okay. Den haben wir jetzt drauf. Ja. Aber jetzt großes Quiz. Ratet doch mal mit, wo wir bei Lachen sind. Wer lacht denn bitteschön so? Ja, das ist...
1: Michi.
0: Michael Schulte. Und hier ist aber die Besten von heute für euch. 5 a.m.

0: Guten Morgen. Moin. Mitten rein in euer Badezimmer um 6.15 Uhr. Ihr macht euch fertig. Dazu kommt euer Wetterupdate für die richtige Klamottenwahl mit Lea.
1: Bei 14 Grad jetzt in der City besteht der Himmel genau zur Hälfte aus Wolken und zur Hälfte aus Blau. Aber die Wolken machen nichts. Es bleibt schön trocken. 21 Grad und dazu ganz viel Sonne.
0: Jo, westlich der Elbe gegen östlich der Elbe. Na, das wäre nicht spicy genug. Nee. Das hier ist noch besser.
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0: Südlich der Elbe tritt an im Radio Hamburg Nachmittag, 17.17 Uhr. Und guten Morgen, Mona.
4: Guten Morgen.
0: Mona aus Ellerhub, du trittst natürlich an für nördlich der Elbe. Und wenn ich das richtig sehe, dann möchtest du zwei Begriffe schaffen und hast 8 Kinder. Oder was andersrum?
1: Hey, ja. Ich glaube, da ist was falsch.
0: Okay, 2 Kinder, 8 Begriffe sind dein Ziel. Es soll in den Serengeti-Park gehen mit den 100 Euro.
4: Ganz genau.
0: Und dafür trittst du jetzt an. Die schnellsten 33 Sekunden deines Lebens, Mona, starten jetzt. Ein Handyhersteller mit S wie Samuel.
4: Weiter.
0: Ein Pizzabelag mit S wie Samuel.
4: Salami.
0: Eine Sportart mit R wie Richard.
4: Reiten.
0: Obst mit B wie Bertha.
4: Pomelo.
0: Eine Automarke mit O wie Otto.
4: Opel.
0: Ein Getränk mit W wie Wilhelm.
4: Wein.
0: Ja, ein Land mit E wie Emil.
4: Weiter.
0: Eine Eissorte mit H wie Heinrich.
4: Weiter.
0: Eine Comicfigur mit B wie Bertha. Ja, da war schon zu Ende. So schnell geht das.
1: Da war viel Gutes dabei. Ich glaube leider, dass Obst mit B, eine Pomelo wird mit P geschrieben.
4: Ach, ich hab's akustisch nicht verstanden.
1: Ja, aber trotzdem 4 Begriffe, das ist schon mal eine Ansage.
4: Oh ja, okay.
0: Ja, und zum Feierabend ist dann der Süden der Elbe dran. Mhm. Ihr macht mit, meldet euch an unter radiohamburg.de und dann spielt ihr um 17.17 Uhr in eurem Radio Hamburg Nachmittag. Der Stübi-Show schaltet unbedingt ein. Euer Musiksender Nummer 1 Radio Hamburg für euch jetzt mit Katy Perry.

0: Guten Morgen.
1: Hallo.
0: Radio Hamburg hier für euch um 6.23 Uhr. Und ihr wisst es natürlich auch. Es gibt so viele Gefühle durch Megahits. Ne? Fröhlich, traurig, melancholisch, euphorisch. Liebt ihr doch. Und auch mal lustig. Und dazu gehört dieser hier. Ahoi, bei eurem Musiksender Nummer 1 für ganz viele Megahits. Nathan Evans und

0: Hoi, hier ist Radio Amok. Guten Morgen. 6.25 Uhr. Ihr habt gerade euren 8. Kaffee drin.
1: Geil.
0: Dann hört ihr das hier ein bisschen verwackelt. Taylor Swift für euch dabei in der nächsten halben Stunde für ganz viele Mega-Hits bei eurem Musiksender Nummer 1. Tampa City mit dabei. Zum Hören, ne? So
1: oh, cool.
0: Lässig.
1: Ja,
0: und garantiert noch vor 6.30 Uhr. Tiffany Harris für euch mit Vertigo.
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0: Guten Morgen!
1: Moin!
0: Ihr habt hier eure Morningshow und heute startet Toy Story 5 in eurem Lieblingskino. Woody! Was leid ihr? Ja, die Story, die Kinder vernachlässigen ihr Spielzeug, das gute alte Playmobil-Piratenschiff, die Lego-Steine, hängen nur am iPad oder Laptop und ihr habt auch eure Spielsachen immer noch so gerne. Moin!
2: Moin John, moin Lea, ich bin Laura. Ich habe aus meiner Kindheit noch aus dem Tigerentenclub ein Janosch-Kuscheltier und das sitzt seit 27 Jahren auf meinem Bett zu Hause.
3: Oh, Tigerentenclub, das war cool. Ich habe auch noch so ein Kinderkissen, so ein rotes mit einem Herz und ohne das kann ich nicht schlafen. Also es liegt wirklich jede Nacht in meinem Bett. Und ihr alle habt auch so coole Nostalgie-Momente und vor allem eine Inspiration, ein Spielzeug, das auch als Erwachsener noch Spaß macht. Fühlt ihr nochmal mit in 10 Minuten. Jetzt ist es 6:31.
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5: Guten Morgen, ich bin Rainer Hirsch. Arbeitgeberpräsident Dulger fordert die Bundesregierungskoalition zu Tempo bei der Umsetzung von Reformen auf. Politische Absichtserklärungen seien noch kein Handeln, sagte er der deutschen Presseagentur und warnte gleichzeitig vor der AfD. Sie habe keine Lösung für die Probleme Deutschlands. Der Sommerreiseverkehr steht vor seinem Höhepunkt. Nach dem Ferienbeginn im bevölkerungsreichsten Bundesland Nordrhein-Westfalen haben nun fast alle Bundesländer Schulferien und auch in Nachbarländern sind Ferien und der Urlaubs- und Transitverkehr nimmt weiter zu. Morgen und Samstag kann es laut ADAC und Autobahngesellschaft zu längeren Fahrzeiten hier im Norden kommen. Und morgen startet der Sommerdom und geht erstmals in eine Verlängerung. Statt 4 Wochen dauert der Spaß auf dem Heiligen Geistfeld 5 Wochen. Das haben sich die Besucher gewünscht, sagt Domreferatsleiter Michael Jenke. Besucher können sich demnach voraussichtlich auf stabile Preise freuen.
0: Die nächsten Nachrichten gibt's stabil um 7. Jo. Und euer Radio Hamburg Donnerstagswetter ist auch stabil.
3: Kommt das ist Lea. Stabil. Vor allem auch für den Domstadt stabil. Heute schon 21 Grad am Wochenende, wenn es dann losgeht. Sogar schon Samstag wieder 26 Grad. Also es geht wieder Richtung Sommer. Merkt ihr auch morgens bei 14 Grad in der City. Jetzt strahlblauer Himmel, 14 Grad auch in Jesteburg, 13 im Bagdader Heide. Und dann gibt's 9 Stunden Sonnenschein heute schon. Morgen auch viel Sonne, zwar auch ein bisschen Wind und Regen. Trotzdem stabil weiterhin 21 Grad.
0: Ja, und hier ist für eure Stabilität der Radio Hamburg Verkehr mit der Edeka um 6.33 Uhr. Stop and Go A7 Flensburg Richtung Hamburg. 2 Kilometer zwischen Quickborn und Schnells Nord. Plant hier 15 Minuten mehr. Es hat einen Unfall gegeben. Eine Spur ist gesperrt. Der Radio Hamburg Verkehr für Hamburg, Niedersachsen und Schleswig-Holstein.
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0: Guten Morgen.
3: Hello.
0: Ja, Taylor Swift dürfen wir auch noch erwähnen. Ne? Die kommt gleich noch zu euch mit Shake It Off für euren Weg von eurer Nachtschicht nach Hause und Temper City sind für das Beste von heute sehr lässig mit

0: Guten Morgen.
1: Moin.
0: Radio Hamburg ist hier für euch, eure Morningshow um 6.40 Uhr. Und kaum habt ihr die Odyssee gesehen, bleibt ihr am besten gleich im Kino sitzen oder geht einfach einen Saal weiter.
1: Ja.
0: Toy Story 5 startet heute in euren Kinen. Das ist ja die neue Mehrzahl von Kinos.
1: Okay,
0: ne?
1: Bald im Duden.
0: Ab in die Kinen.
1: Ja.
0: Spielzeug ist Trumpf und jeder von euch hat doch eins, ein Spielzeug aus eurer Kindheit, das ihr auch heute noch liebt. Moin.
2: Morgen John, morgen Lea. Ich bin die Norma. Ich habe aus meiner Kindheit noch ein Moshishi in meiner Erinnerungskiste. Und ja, das werde ich wahrscheinlich mal an meine Tochter weitergeben. Die kann da zwar nicht so viel mit anfangen, aber die weiß, dass es von mir ist.
0: Oh, das ist doch schön, dass es von dir ist. Und bei dir, Lotte, geht's die Treppe runter.
3: Mein Kindheitsspielzeug ist ein großer regenbogenfarbener Treppenläufer, den ich immer noch im Regal stehen habe. Und den schmeiße ich dann auch manchmal die Treppe runter.
1: Noch in Benutzung.
0: Cool. Ja, ich spiele heute zum Beispiel auch noch gerne Lego, ne? Das ist so herrlich. Lego, Star Wars, Herr der Ringe, Pokémon.
1: Das ist alles. Ganze Wohnung voll.
0: Ja, es macht richtig Spaß. Noch mehr Spielzeug dann ab heute im Kino, der mittlerweile 5 der Toy Story Film läuft an. Disney Pixar hat da wohl einen Katastrophenfilm abgeliefert. Liefert euch Kino-Insider Christian Aust um 7.17 Uhr in der nächsten Stunde bei Radio Hamburg eurem

0: Guten Morgen. Hallo. Radio Mucki für euch um 6.44 Uhr. Und Achtung, Autofahrer, aktuell sind wir Rehe auf der A7 Flensburg-Hamburg zwischen Dreieck Bordesholm und Neumünster in beiden, Neumünster-Nord, vor allen Dingen in beiden Richtungen. Und eine Plane auf der A23 Hamburg Richtung Heide zwischen Halsen-Mikropunder und Halsen-Mikreddingen. 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
1: Bei 14 Grad in der City jetzt blitzt vielleicht auch schon so der erste Sonnenmoment bei euch durchs Rollo. Und dann bleibt so schön sonnig. 21 Grad und dazu heute gar kein Regen.
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0: alles deine Schuld.
1: Was?
0: Ja, because of you klingt schöner.
1: Ach so, okay, ja.
0: Ihr hört Radio Hamburg, schön, dass ihr dabei seid um 6.51 Uhr bei eurem Musiksender Nummer 1 mit ganz

0: Oh yeah, eure gute Laune hochgelevelt mit Herr Radiaburg, eurem Musiksender Nummer 1. Guten Morgen.
1: Moin.
0: 6.54 Uhr, wir halten das Level gleich mit dem Besten von heute, direkt nach euren Nachrichten um 7 Uhr mit Fastboy und Beautiful Life. Und vorher gehen wir noch so ein bisschen musikalisch in die Tempo 30 Zone, aber wirklich sehr entspannt und schön mit Maroon 5 noch vor 7 für euch mit Memories.
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0: Guten Morgen.
1: Hallo.
0: Radio Hamburg hier für euch an eurem Donnerstagmorgen und ihr quizt doch gleich wieder mit bei eurem Lieblingsquiz. Wer schlägt schon? Mhm. Würdet ihr euch die 450 Euro sichern? Und meine Gegnerin Anna macht gerne Zirkeltraining.
1: Ja.
0: Zirkel, sind die nicht sehr klein?
1: Du driftest ab.
0: So, es wird auf jeden Fall groß in 10 Minuten. Jetzt ist es ja wohl 7 Uhr.
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3: Guten Morgen. Warnung vom Arbeitgeberpräsidenten. Neue Orders für Airbus. Sonne, Wind und 21 Grad heute. Arbeitgeberpräsident Dulger fordert eine schnellere Umsetzung von Reformen durch die Bundesregierung. In einem Interview mit der deutschen Presseagentur warnt er aber gleichzeitig vor Parteien an den politischen Rändern.
4: Für mich ist klar, dass die Lösungen für die Probleme, die wir in unserem Land haben, nur über die Parteien der Mitte erfolgen kann.
3: Vor dem Hintergrund der Äußerung von Sachsens Ministerpräsident Kretschmer von der CDU, der mit Blick auf die AfD gesagt hatte, wer noch über Brandmauern rede, habe die Zeichen der Zeit nicht erkannt, sagt Arbeitgeberpräsident Dulger.
4: Die sind anti-Euro, die sind anti-EU, die sind pro-Russland. Ich kann mit einer Partei für eine Industrie- und Wirtschaftsnation, wie Deutschland eine ist, wenig anfangen, die sowas im Parteiprogramm stehen hatten. Deswegen sehe ich in dem Dialog mit den Herrschaften von der AfD keinen Sinn.
3: Flugzeugbauer Airbus hat bei der Luftfahrtmesse im englischen Farnborough weitere Bestellungen bekannt gegeben, die auch Arbeitsplätze im Werk Finkenwerder sichern. Sie kommen von der Fluggesellschaft der Bermudas und von der saudischen Flynas und umfassen 5 Langstreckenflieger vom Typ A330, 20 A321 und 10 A220. An den kommenden beiden Wochenenden werden Autofahrer viel Geduld brauchen. ADAC und Autobahngesellschaft kündigen den Höhepunkt des Sommerreiseverkehrs an. Lynn Kühner.
5: Fast alle Bundesländer haben jetzt Ferien und das wird sich auf den Autobahnen zeigen. Dieses Wochenende werden die Strecken Richtung Nord- und Ostsee besonders betroffen sein. Rund 1000 Autobahnbaustellen deutschlandweit bremsen den Verkehr zusätzlich aus. Besonders staureich dürfte es ab morgen Nachmittag sowie Samstagvormittag werden. Am Wochenende kommt dann noch der Rückreiseverkehr aus den Urlaubs- und Ausflugsregionen dazu. Sonntag wird es voraussichtlich entspannter.
3: Künftig sollen nicht mehr nur Straftäter und Gefährder nach Afghanistan abgeschoben werden, sondern auch andere Ausreisepflichtige. Nach Angaben des Innenministeriums von Hessen hat die Bundesregierung anderweitige Beschränkungen aufgehoben. Menschenrechtsgruppen kritisieren die Ausweitung der Abschiebung. Das waren die Nachrichten aus Hamburg, Deutschland und der Welt.
0: Lea wird auch bald abgeschoben.
1: Hey!
0: Ja, wenn das Wetter nicht passt,
1: Mobbing.
0: Das hören wir jetzt. Ja. Euer Radio Hamburg Wetter um 7.02 Uhr.
1: Kein Grund dazu. 21 Grad, 9 Stunden Sonnenschein. Da können wir doch entspannt mitarbeiten. Auch morgens jetzt bei 14 Grad in der City. So ein schöner Himmel. Da werden einmal beim Bäcker und in den Cafés die nassen Tische abgewischt. Und dann bleibt das auch so. Da kommt gar nichts mehr runter an Regen. Genauso auch in Stade und Kiel. 13 Grad messen wir da jetzt. Morgen ist dann so leichter Nieselregen dabei, auch ein bisschen Wind. Trotzdem bei 21 Grad auch da sonnig.
0: Und hier ist für eure Sicherheit der Radio Hamburg Verkehr mit der Edeka-App. Achtung Autofahrer, immer noch Rehe, unbelehrbare Rehe auf der A7 Flensburg-Hamburg zwischen Dreieck Bordesholm und Neumünster Nord in beiden Richtungen. Stop and Go Ulzburger Straße, Hennstedt-Ulzburg-Stadt-Auswärts, 2 Kilometer zwischen Hamburger Straße und Schleswig-Holstein.

0: Ereignisse. Hier braucht ihr gerade 20 Minuten Geduld und das Blitzer-Update. Radiohörerin Silvia meldet Blitzer auf der B5 Stadteinwärtshöhe Mümmelmannsberg. Der Radio Hamburg Verkehr für Hamburg, Niedersachsen und Schleswig-Holstein.
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0: Guten Morgen. Hallo. Ja, wir optimieren euren Donnerstagmorgen mit ganz vielen Mega-Hits. Juanes sorgt gleich für das nötige Urlaubsfeeling hier bei eurem Musiksender Nummer 1. Und für ganz viele Mega-Hits das Beste von heute. Fastboy für euch mit Beautiful Life.

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1: Guten Morgen und herzlich willkommen in der Quiz-Arena um 7.10 Uhr.
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1: Das ist jetzt bei euch der Moment, wo ihr auch eure Kollegen einmal annickt. Willkommen im Battle, auch beim Mitquizen jetzt. Um 450 Euro im Jackpot. Anna aus Lüneburg, herzlich willkommen dafür in der Quizarena.
3: Hallo, guten Morgen.
4: Guten Morgen.
1: Du strahlst schon, das ist ja Wahnsinn. Anna, dein Hobby ist Zirkeltraining. Das ist, finde ich, ganz verrückt. Beschreib mal so einen Ablauf, was machst du da für einen Zirkel?
3: Ja, ist eigentlich ganz cool. Wir sind in der Gruppe so zusammen bei uns im Park. Wirklich so mal Me-Time für mich, dann einfach da ein bisschen Sport machen, so eine kleine Gruppe, so 8 Personen und haben wirklich so einen Trainer mit verschiedenen Gewichten, dass wir so sagen, so hey, die Challenge 40 Sekunden durchhalten.
1: Boah.
3: 20 Sekunden
1: und der Pause. Trainer schreit noch aus dem Hintergrund, weiter, weiter, weiter. Ist das so?
4: Ihr schafft genau, das, ihr könnt das.
1: Okay, crazy.
4: Noch 30 Sekunden.
3: Und dann sagt er am Ende noch, Mann, Finisher, jetzt noch, gib mal alles.
1: Finisher, sehr gut, okay. Wir gehen erstmal rein mit dem Starter hier, mit deiner Joker-Kategorie.
2: Mathe.
1: Ein kleiner Hinweis, ist eine Textaufgabe, hört unbedingt bis zum Ende zu. Mhm. Angenommen, eine Tafel Schokolade ist 4 Stücke breit und 6 Stücke lang. Wie viele Stücke Schokolade haben dann 3 Tafeln insgesamt?
3: Anna-Katharina?
1: Ja.
3: 72.
1: 4 mal 6 mal 3 ist 72. Wow, das ist ja hier schon fortgeschrittenes Mathe. Richtig gut. Den Punkt hast du dir gesichert und das ist die nächste Kategorie.
2: Film und Fernsehen.
1: Ihr hört jetzt gleich einen bekannten deutschen Werbeslogan und buzzert da mit eurem Namen rein, sobald ihr wisst, um welches Produkt es sich hier handelt.
5: Du bist nicht du, wenn du hungrig bist.
6: John.
1: Ja, John.
6: Es ist Snickers.
1: Trifft vielleicht auch auf viele von euch zu. Es ist Snickers. Hui, 1:1, ihr macht so spannend gerade um 450 Euro. Diese Kategorie entscheidet.
2: Hamburg, meine Perle.
1: Hamburg hat insgesamt 104 Stadtteile. Wie lautet der einzige Stadtteil mit dem Anfangsbuchstaben U wie Ulrich?
3: Anna-Katharina?
1: Ja.
3: Uhlenhorst?
6: Heißt es nicht Barmbek? Barmbek-Uhlenhorst? Hm.
1: Es gibt 104 Stadtteile und der einzige, der mit U anfängt, ist Uhlenhorst! Anna-Katharina, 450 Euro!
3: Wow!
1: Herzlichen Glückwunsch! Wow, du hast gerade schon wirklich ganz sportlich auch deine Hände hier geballt, eine Faust. Wow, Wahnsinn!
3: Ich bin überrascht, ich hätte es nicht gedacht.
1: Richtig gute Performance. Das Geld geht raus an dich, ganz viel Spaß damit. Cool, dass du da warst. Und ihr alle meldet euch doch so gerne an für morgen. Macht es genauso wie Anna, kommt her, gute Laune sowieso. 100 Euro im Jackpot und dann wird das gut. Ja.

0: richtige Alarm für euren Start in euren Donnerstagmorgen. Mhm. Guten Morgen.
1: Morgen.
0: 7.16 Uhr ist es und das ist ja wohl höchste Zeit für dein Wetterupdate, Lea.
1: Aber hallo, 15 Grad jetzt schon in der City. Der Himmel bleibt so strahlend blau, wie er jetzt ist, bei 21 Grad und nur Sonnenschein.
0: Jo, und da plant ihr doch euren Kinoabend jetzt mal mit uns.
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3: Es sind Ferien und das heißt auch Familienkinozeit. Toy Story 5 startet heute in den Kinos. Hey. Und diesmal ist es so eine Art Katastrophenfilm geworden. Hey. Denn alle Spielzeuge sind auf einmal abgemeldet, auf einen Schlag. Denn im Kinderzimmer übernimmt Lilipad das Kommando. Ein hinterhältiges, froschähnliches Kindertablet.
4: Hi, ich bin Lilipad. Lass uns spielen.
5: Aussterben, nicht schon wieder.
0: Christian, damit hat Toy Story ja wieder ein ganz aktuellen Bezug.
3: Ja, wir kennen das ja alle, ne? Sogar Dreijährige starren schon auf Handys und Tablets und vergessen dabei alles um sich herum. Und darum geht es auch im Film. Also Technik im Kinderzimmer, Kinder, die das Spielen verlernen, aber Cowboy Woody, Astronaut Buzz Lightyear und Cowgirl Jessie versuchen das natürlich zu verhindern.
6: Ich werde mir diese Lilipad mal vorknöpfen und sie darüber in Kenntnis setzen, wie die Dinge hier laufen.
0: Im Original spricht ja Tom Hanks die Cowboy-Puppe. Woody in der deutschen Version ist es Michael Bulli Herbig.
3: Ja, und zum dritten Mal schon, also nach Teil 3 und 4, und das passt ja auch wirklich gut. Ich hatte ihn deswegen als Gast in unserem Podcast Kino-Interview-Lounge. Und was hält Bulli von Technik im Kinderzimmer? Er ist ja selber Vater.
7: Ja, also ich will jetzt da nicht mit dem erhobenen Zeigefinger kommen und da irgendwie eine Moralpredigt halten. Bequemer ist natürlich das andere, wenn man sie vor den Screen setzt. Aber ob das gesünder ist, stelle ich mal in Frage.
3: Ja, sehe ich genauso. Ja. Könnte ich so unterschreiben. Toy Story 5 ist eine Liebeserklärung an das gute alte Spielen. Mit Puppen, Figuren, mit viel Fantasie, draußen im Garten. Familienkino mit Botschaft. Und dafür gibt es von mir eine 2 oder 8 von 10 Cowboy-Puppen.
0: Ja, und von uns gibt es eine 1 für Lilipad, das Frosch-iPad. Sehr witzig. Ja, und vielleicht habt ihr euch das auch schon mal gefragt. Warum heißt Bulli eigentlich Bulli?
1: Ja, was ist das für ein Name, Bulli?
0: Natürlich, die wirklich süße Geschichte hinter seinem Spitznamen hört ihr doch am besten gleich von Bulli selbst um 7.40 Uhr hier bei Radio Hamburg, eurem Musiksender Nummer 1.

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1: Guten Morgen.
2: Hello.
1: Radio Mucke für euch um 7.24 Uhr. Eure Morningshow mit ganz vielen Mega-Hits bei Musiksender Nummer 1. Dua Lipa konnten wir für euch gewinnen. Mhm. Die kommt dann so um 7.30 Uhr rein, singt dann auch gleich, muss auch gleich wieder los. Freuen ganz wir uns schnell. Auf Physical. Und das Beste von heute noch vor 7.30 Uhr. Freuen wir uns alle zusammen auf eine unfassbare Allianz. Miles Smith gemeinsam mit Niall Horan und Drive Safe.
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0: Morgen, hier ist eure Radio Mucke Morning Show und die hat einen Spitznamen und das hat auch einen guten Grund. Mhm. Ich liebe ja so Spitznamen wie Keule. Ne? Keule.
1: Soll ich ihn mal so nennen?
0: Ja, gerne.
1: Morgen, Keule.
0: Keule und du bist Frau Kruse in einem Wort geschrieben. Ne?
1: Ja, tschüss, ja, einfach
0: Frau
1: eins.
0: Frau Kruse oder auch Bobbele, Boris Becker. Ne? Gorgeous George, wer könnte das sein? Gorgeous George, sein Spitzname. George Clooney.
1: Ach so, ja, okay, so einfach.
0: George ist George, der wunderschöne George. Aber wie kommt eigentlich Bulli Michael Herbig zu seinem Spitznamen Bulli? Hört ihr doch in weniger als 10 Minuten. Es ist 7.30 Uhr.
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3: Guten Morgen, ich bin Rainer Hirsch. Arbeitgeberpräsident Dulger fordert die Bundesregierungskoalition zu Tempo bei der Umsetzung von Reformen auf. Politische Absichtserklärungen seien noch kein Handeln, sagte er der deutschen Presseagentur und warnte gleichzeitig vor der AfD. Sie habe keine Lösung für die Probleme Deutschlands. Der Sommerreiseverkehr steht vor seinem Höhepunkt. Nach dem Ferienbeginn im bevölkerungsreichsten Bundesland Nordrhein-Westfalen haben nun fast alle Bundesländer Schulferien und auch in Nachbarländern sind Ferien und der Urlaubs- und Transitverkehr nimmt weiter zu. Morgen und Samstag kann es laut ADAC und Autobahngesellschaft zu längeren Fahrzeiten hier im Norden kommen. Und morgen startet der Sommerdom und geht erstmals in eine Verlängerung. Statt 4 Wochen dauert der Spaß auf dem Heiligen Geistfeld 5 Wochen. Das haben sich die Besucher gewünscht, sagt Domreferatsleiter Michael Jenke. Besucher können sich demnach voraussichtlich auf stabile Preise freuen.
0: Die nächsten Nachrichten haben wir für euch um 8 und euer Radio Hamburg. Donnerstagswetter kommt natürlich von dir, Lea.
1: Ganz viel Sonnenschein, 21 Grad und wir messen sogar jetzt schon in der City 15. 15 auch in Buxtehude. In Bagdeheide sind wir sogar schon bei 16. Und eure Kids freuen sich auch. Endlich mal wieder ohne Regenschutz im Kinderwagen sitzen, auch mal wieder was sehen. Es bleibt komplett trocken heute. Zwar ein bisschen windig, morgen lässt der Wind danach, auch ein bisschen Nieselregen dabei. 21 Grad und auch wieder sehr, sehr viel Sonne.
0: Und jetzt für eure Sicherheit um 7.32 Uhr der Radio Hamburg Verkehr mit der Edeka-App. Achtung Autofahrer, seit einer guten halben Stunde sind da Rehe auf der A7 Flensburg-Hamburg zwischen Dreieck Bordesholm und Neumünster-Nord in beiden Richtungen. Die wurden angehupt, alles irgendwie, aber es hilft alles nicht.
1: Die bleiben hart.
0: Vielleicht eine kleine Reh-Demo, wer weiß. Ungesicherte Unfallstelle auf der B5 Bergedorfer Straße statt einwärts zwischen Mümmelmannsberg und Billstedt. Stop and Go, Ulzburger Straße, Hennstedt-Ulzburg statt auswärts 2 Kilometer zwischen Hamburger Straße und Schleswig-Holstein-Straße plant hier 10 Minuten mehr ein und es blitzt B5 statt einwärts Höhe Mümmelmannsberg. Der Radio Hamburg Verkehr für Hamburg, Niedersachsen und Schleswig-Holstein.
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0: Guten Morgen! Ja, hier ist eure akustische Bestsellerliste. Weit vorne hört ihr für ganz viele Megahits Holly Humberstone mit To Love Somebody, das Beste von heute. Und wir starten gemeinsam mit Dua Lipa an eurem Donnerstagmorgen und Physical.

0: hier um 7:39 Uhr. Holly Hammerstone heißt tatsächlich Holly Hammerstone.
1: So ein cooler Name.
0: Richtig cooler Name. Und er hat den vielleicht bekanntesten Spitznamen Deutschlands, Michael Herbig oder kurz Bulli. Bulli. Ab heute hört ihr ihn bei Toy Story 5 im Kino sprechen. Und es hat mit Fußball zu tun, woher dein Spitzname kommt.
2: Der Bulli kommt tatsächlich daher, dass ich bin damals, hab die Schule gewechselt und kam in die 7. Klasse. Wie viele andere auch. Und auf der Schule war es Tradition, dass die 7. Klasse gegen die 8. Klasse so zum Eingewöhnen Fußball spielt. Und wir waren 6 Michaels in einer Klasse.
1: Das ist viel.
2: Ja, und wenn man jetzt da auf dem Platz steht und irgendeiner ruft, Mühü, lauf, dann ist die halbe Mannschaft einfach vorgerast. Und man sagt, okay, wir brauchen eine andere Taktik. Und dann haben wir uns auf dem Platz noch Spitznamen gegeben. Ich krieg die auch alle noch zusammen. Der eine hieß Jumbo, der andere Michael. Dann gab's die Maus. James hieß einer, Rübe. Und ich hatte ein T-Shirt an, da stand drauf, die Bullen kommen, Magirus Deutz. Das war damals der Sponsor von FC Bayern. Und da meinte irgendeiner, ja, der mit dem Bullen-T-Shirt, du bist der Bulle. Und dann haben mich alle so angeguckt, weil ich war der Kleinste. Dann haben sie gesagt, na, Bulle geht nicht, haben wir mal Bulli drauf.
0: Ja, guck mal.
1: Die süße Form.
0: Ja, wenn ihr ihn jetzt seht bei LOL oder seine Stimme hört, das hat er alles Serien- und Filminsider Christian Aust und seiner Frau Bettina im Podcast verraten. Bulli hört ihr jetzt in unserem Radiomuck-Podcast der Kino-Interview-Lounge. Findet ihr natürlich bei uns im Netz. Und Toy Story hat auch eine 2 bekommen, Toy Story 5. Also erst Bulli hören, dann ins Kino. Und wir begleiten euch natürlich auf all euren Wegen, euer Musiksender Nummer 1 Radio Hamburg, jetzt mit Dinoro und Gigi D'Agostino.

0: Guten Morgen.
1: Hallo.
0: Der Radio Hamburg hier für euch an eurem Donnerstagmorgen um 7.44 Uhr. Dein Wetterupdate, Lea.
2: Ihr genießt jede Minute von den 9 Stunden Sonnenschein, die es heute wieder gibt. Es ist wieder sommerlich bei 21 Grad und auch bei 15 Grad in der City ist es jetzt schön trocken.
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0: Guten Morgen, Hamburg. Hallo. Hier ist eure Radio Hamburg Morning Show und es ist 7.49 Uhr. Seid ihr heute zufällig bei Adele eingeladen?
1: Ich
0: zu Hause?
1: Denke
0: nicht. Dann grüßt mal ganz herzlich und zählt mal nach, was sie alles so bei sich im Wohnzimmer stehen hat. Oscar, Golden Globes, 15 Grammys, sozusagen der Oscar der Musik. Dann hängt irgendwo an der Wand der britische Ritterorden und dann über
1: den ganzen Awardraum.
0: Das ist kompletter Wahnsinn. Wirklich braucht ein eigenes Haus für die ganzen Preise. Ja. Aber völlig zu Recht, ihr hört sie jetzt mit einem ihrer größten Mega-Hits bei eurem Musiksender Nummer 1. Adele, einfach episch mit Rolling in the Deep.

0: guten Morgen. Hallo. Radio Hamburg hier, 7.55 Uhr, eure Morningshow aktiviert gleich erstmal Luis Capaldi mit einer seiner schönsten Balladen. So startet ihr entspannt in euren Donnerstagmorgen mit eurem Musiksender Nummer 1. Und für Kenner ist das hier. Kenner für euch direkt nach unseren News um 8. Und vorher freuen wir uns alle zusammen zum Mitsingen auf das Beste von heute mit Alle Farben und Baby Goodbye.
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0: Guten Morgen, hier ist eure Radio Mucke Morning Show und habt ihr und eure Kolleginnen und Kollegen gemeinsame Rituale. Lea und ich zum Beispiel haben denselben Mepal-Müsli-Becher.
1: Ja.
0: So ein Plastikding, wo Rainer Hirsch ihm fragte, wessen Urne ist das?
2: Ja, das sieht so aus.
1: Ja.
0: Könnte man auch benutzen als Urne.
1: Wir essen da jetzt parallel unser Müsli mit.
0: Eure Kollegen-Rituale, ihr trefft euch ja schon in wenigen Sekunden. Moin!
3: Moin, John und Lea. Ich bin Jonas, ich arbeite im Marienkrankenhaus und unsere Routine ist morgens, wir kommen immer um 8 Uhr zusammen mit der Ärzteschaft und mit der Pflege, besprechen so den Tag, trinken auf jeden Fall einen Kaffee zusammen. Die, die rauchen, gehen rauchen und dann geht es an die Arbeit.
0: Ja, herrlich. Gleich hört ihr ein neues Verb, Tu-Wort, ne? Mhm, vielleicht das richtige Jahr für euer Ritual in 10 Minuten. Es ist 8 Uhr.
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5: Schönen guten Morgen. Arbeitgeber warnen vor AfD. Airbus sammelt weitere Bestellungen ein. Sonne und Wind und 21 Grad heute. Es ist nicht mehr lange hin bis zu den Landtagswahlen in Mecklenburg-Vorpommern und Sachsen-Anhalt. 2 Monate vor den Wahlgängen ist die AfD in beiden ostdeutschen Bundesländern auf Höhenflug, macht sich in Sachsen-Anhalt sogar Hoffnung auf eine Regierungsübernahme. Arbeitgeberpräsident Dulger warnt davor. Carolina Koplin.
6: Im Interview mit der deutschen Presseagentur sieht Dulger vor allem die Bundesregierung am Zug, jetzt auch mal zu liefern und Entlastungen für die Wirtschaft, aber auch die Beschäftigten einzutüten.
7: Die Bundesregierung muss jetzt schnell handeln und politische Absichtserklärungen sind noch kein Handel.
6: Dabei warnt er davor, zur Lösung der Probleme auf die AfD zu setzen.
7: Die sind anti-Euro, die sind anti-EU, die sind pro-Russland. Ich kann mit einer Partei wenig anfangen, die sowas im Parteiprogramm stehen hat. Und deswegen sehe ich ihn im Dialog mit den Herrschaften von der AfD keinen Sinn.
6: Der Arbeitgeberpräsident kommt zu dem Schluss.
7: Für mich ist klar, dass die Lösungen für die Probleme, die wir in unserem Land haben, nur über die Parteien der Mitte erfolgen kann.
5: Flugzeugbauer Airbus hat bei der Luftfahrtmesse im englischen Farnborough weitere Bestellungen bekannt gegeben, die auch Arbeitsplätze im Werk in Finkenwerder sichern. Sie kommen von der Fluggesellschaft der Bermudas und von der saudischen Flynas und umfassen 5 Langstreckenflieger vom Typ A330, 20 A321 und 10 A220. Die erste Tarifverhandlungsrunde für die rund 11.000 Beschäftigten in den norddeutschen Seehäfen ist in Berlin ohne Ergebnis zu Ende gegangen. Nach Angaben der Gewerkschaft Verdi ist das Angebot der Arbeitgeber weit hinter den geforderten Gehaltserhöhungen von 8,2% zurückgeblieben. In 2 Wochen sollen die Verhandlungen fortgesetzt werden. Künftig sollen nicht mehr nur Straftäter und Gefährder nach Afghanistan abgeschoben werden, sondern auch andere Ausreisepflichtige. Nach Angaben des Innenministeriums von Hessen hat die Bundesregierung anderweitige Beschränkungen aufgehoben. Menschenrechtsgruppen kritisieren die Ausweitung der Abschiebung. Das waren die Nachrichten aus Hamburg, Deutschland und der Welt.
0: Euer Radio Hamburg Donnerstagswetter kommt von dir, Lea.
1: Das wird so schön sonnig bei 21 Grad maximal. 15 Grad jetzt in der City, super Wetter, um mit dem Fahrrad zu fahren. Das Einzige ist, das Wetter will euch so ein bisschen das Workout verschärfen. So ein leichter Gegenwind kommt dagegen, aber das schafft ihr. Und wenn ihr da seid, freut ihr euch dann. Genauso auch in Lüneburg bei 14 Grad, 15 messen wir in Glinde. Dazu heute komplett trocken, gar kein Regen. Morgen minimal so ein bisschen Nieselregen dabei, 21 Grad und auch wieder viel Sonne.
0: Und hier ist für eure Sicherheit um 8.03 Uhr der Radio Hamburg Verkehr mit der Edeka-App. Es gibt eine Warnung, es laufen keine Rehe mehr auf der A7 Flensburg-Hamburg zwischen Dreiecke Bordesholm und Neumünster-Nord in beiden Richtungen. Die Rehe waren da ja eine gute halbe Stunde unterwegs. Ihr Rehe macht das bitte nie wieder.
8: Alles klar.
0: Okay. Und eine ungesicherte Unfallstelle haben wir.

0: auch noch auf der B5 Bergedorfer Straße stadteinwärts zwischen Mümmelmannsberg und Billstedt. Stop and Go, Ulzburger Straße, Henzstedt-Ulzburg stadtauswärts, 2 Kilometer zwischen Hamburger Straße und der Schleswig-Holstein-Straße. Hier braucht ihr gerade 10 Minuten mehr. Und das Blitzer-Update B5 stadteinwärts für Mümmelmannsberg. Der Radio Hamburg Verkehr für Hamburg, Niedersachsen und Schleswig-Holstein.
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0: Guten Morgen!
4: Morgen!
0: Leonie freut sich schon auf euch mit Don't Worry, Moskenner in der nächsten halben Stunde. Und dabei für euch mit dem Besten von heute. Macht richtig gute Laune jetzt zum Start eures Homeoffice mit Rhythm Unknown. Und wir gehen entspannt rein in diesen Donnerstagmorgen mit einer der schönsten Balladen aller Zeiten. Luis Capaldi singt für euch Before You Go.

0: habt ihn doch abgefeiert gerade eben, Moskenner bei Radio Hamburg mit dem Besten von heute, euer Musiksender Nummer 1 um 8.11 Uhr. Guten Morgen.
1: Moin.
0: Ja, und bei Leon und mir ist der gleiche Plastik-Müsli-Becher, der um 7 Uhr rausgeholt wird.
1: Ja.
0: Bei euch gibt es ja auch so Rituale verbunden mit einem neuen Verb mit euren Kolleginnen und Kollegen. Moin.
2: Hi, ich bin Gina und wir haben auf der Arbeit nicht so richtig Routinen, aber in der Uni gehen wir immer zusammen Mensen, vor allem am Mittwoch, und dann kommen wir immer aus unterschiedlichen Seminaren zusammen und treffen uns in der Mensa, genau.
0: Ja, dann war es doch gestern wieder soweit, ne? Mensen. Sehr cool. Wir gehen Kantinen, geht auch, ne?
1: Alles gut. Man,
0: oder zum Feierabend bepilsen wir uns.
1: Oh.
0: Ne? Mit unseren Kolleginnen und Kollegen.
1: Finde ich gut, sehr gern bepilsen gleich. Radio Kira, Julian und Manuel ist auch echt cool. Die haben euch alle im Blick. Sie haben uns im WhatsApp-Channel geschrieben. Wir kaufen uns jeden Morgen ein Monster Energy, fahren über die Geesthachter Brücke und erraten dann, wie viele Angler an der Elbe sitzen.
0: Ja, und jede Sekunde nichts fangen.
1: Absolut, ja, ist echt so. Kommt ihr auch alle gerne mit in unserem WhatsApp-Channel. Den Link findet ihr online dazu. Und da seht ihr dann natürlich auch Johns und mein Ritual, unsere Müslibecher stolz präsentiert von uns.
0: Natürlich.
1: Ja.
0: Und wir leonen jetzt erstmal eine Runde.
1: Leonen.
0: Bevor wir schon
1: auch
0: bei neuen Verben sind, der Leonie ist dran. Wir leonen jetzt mal gemeinsam Don't Worry bei eurem Musiksender Nummer 1.

0: genau so ist es, wollte ich auch gerade sagen.
1: Ja, genau, John.
0: Hier ist Radio Hamburg, guten Morgen, 8:15 Uhr, euer Wetterupdate mit dir, Lea.
1: Jetzt schon sonnig bei 15 Grad in der City und es bleibt auch sonnig, 21 Grad und dazu gar kein Regen heute.
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0: Ja, ziemlich genau eine Woche dauert es noch, dann wird an der Stresemannstraße Max-Brauer-Allee die neue Sternbrücke eingesetzt. Bis dahin sind die Abrissarbeiten 24/7 im Gange. Annike aus unserem Radio Hamburg Morning Show Team, du wohnst in der Ecke und siehst heute Morgen mit Verlaub etwas verschlafen.
3: Oh, danke dafür. Ja, die Nächte sind wirklich nicht erholsam momentan. Stattdessen liegen meine Mitbewohnerin und ich echt wach, weil es in der Nachbarschaft ungefähr so klingt momentan.
1: Nachts.
3: Nachts. Oh, es ist so ein metallisches Hämmern, als würde unten jemand stehen mit Metallscheiben.
0: Gerade mit deinen Armreifen.
3: Genau, nachgemacht. Nochmal hier. Und bisher war ich immer die Einzige, die sich beschwert hat. Und heute Morgen bin ich aufgewacht zu 34 WhatsApp-Nachrichten von meiner Mitbewohnerin, die halt nachts auch wach lag im Nebenraum, weil sie auch kein Auge zubekommen hat. Das ist schrecklich.
1: Ich kann mir so vorstellen, wie man da liegt und einfach aus Verzweiflung, dass er irgendwo loswerden muss.
3: Ja.
1: Vor allem das Ganze wird ja jetzt auch nicht besser.
0: Ja, du kannst es ja auch nicht in deine Träume einbauen.
1: Nee, man muss es immer ablassen.
3: Es klingt gruselig in den Träumen. Nee, es wird nicht besser. Ich glaube, es wird noch richtig wild in der Nacht von Freitag auf Samstag. Da sollen dann nämlich diese Stahlträger laut dem aktuellen Zeitplan komplett abgerissen werden. Gott. Und ich weiß nicht, wie laut das ist.
1: Soll das sich anhören? Ja, echt.
0: Aber einen Ausgleich habt ihr natürlich, ein schwacher Trost, wenn ihr in der Ecke wohnt, so wie du, Annike. Wenn dann die neue Sternbrücke nächste Woche an Ort und Stelle gebracht wird, habt ihr ja absolute Premium
3: auch. Ja, das auf jeden Fall, stimmt.
0: Ja, auf jeden Fall. Jetzt haben eure Ohren erstmal ein Premium-Erlebnis mit Ed Sheeran bei eurem Musiksender Nummer 1 mit Perfekt.

0: Guten Morgen. Hi. Schön, dass ihr dabei seid um 8.23 Uhr. Und Achtung, Autofahrer, Rehe auf der A23 Hamburg-Heide zwischen Schafstedt und Albersdorf-Meldorf und Gegenstände auf der A1 Lübeck Richtung Hamburg zwischen Kreuz-Ost und Öchendorf. Das ist der Radio Hamburg-Verkehr für euch mit der Edeka-App und Rihanna und Calvin Harris kommen auch gleich direkt zu euch. Musiksender Nummer 1 für ganz viele Megahits, auch Flo dabei. Und er ist halb Mensch, halb Megahit. Garantiert noch vor 8.30 Uhr. Freut euch auf Somber und Home Wrecker.
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0: schönen guten Morgen.
1: Hi.
0: Ihr freut euch doch, hier ist Radio Hamburg und habt Bock. Morgen startet für euch der Hamburger Sommerdom.
2: So, es geht uns hier starten an.
0: Ist ganz wichtig, dass man beim Casting sprechen muss.
1: Ist eigentlich egal, was du sagst.
0: Hauptsache. Da ist er wieder. Ab sofort 5 statt 4 Wochen. Ihr holt euch euer Hamburger Dompaket im Wert von 250 Euro bei uns ab. Alles, was ihr dafür braucht, hört ihr schon in 10 Minuten und wetten, es ist dieses Mal kein Domhorn. 8.30 Uhr.
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4: Guten Morgen, ich bin Rainer Hirsch. 2 Monate vor den Landtagswahlen in Mecklenburg-Vorpommern und Sachsen-Anhalt warnt Arbeitgeberpräsident Dulger, dass die AfD keine Lösung für die Probleme unseres Landes hat. Das Reformpaket der Bundesregierung bezeichnet er als Aufbruch in die richtige Richtung, fordert aber eine schnellere Umsetzung zum Wohle von Wirtschaft und Beschäftigten. Handwerkspräsident Dittrich drängt auf eine schnellere Abschaffung des Sonntagsbackverbots. Es sei eine große Ungerechtigkeit, dass Backstationen an der Tankstelle sonntags Teiglinge aufbacken dürften und dem Handwerksbäcker erklärt wird, du darfst es nicht, weil du Bäcker bist. An der französischen Atlantikküste bei Bordeaux sind tausende Touristen wegen eines Waldbrandes vorsorglich evakuiert worden. Laut Behördenangaben hat sich der gestern Morgen in der Ortschaft Saumosse ausgebrochene Brand schon auf eine Fläche von 800 Hektar ausgedehnt.
0: Die nächsten Nachrichten haben wir für euch um 9 und euer Radio Hamburg. Donnerstagswetter kommt von dir, Lea.
1: Alle sind da glücklich, Sonnenschein den ganzen Tag, 21 Grad und 2 Welten treffen aufeinander und beide sind okay. John, du hast ein weißes Shirt und eine kurze Hose an.
0: Mhm.
1: Ich habe lange Hose und langes schwarzes Shirt an und es geht
0: cool.
1: Wirklich beides, wenn das Fenster auf ist. 15 Grad messen wir in der City jetzt, 14 in Kiel, 14 auch in Soltau und es bleibt schön trocken, da kommt nichts mehr in Regen runter. Zwar so ein bisschen Wind, der dann morgen aber auch weniger wird. Da ist es dann auch sonnig und meistens trocken bei 21 Grad.
0: Ja, ich wollte eigentlich noch die klassische Fellkleidung der Jurtenbewohner anziehen.
1: Ach so, okay. Dann morgen.
0: Zu warm.
1: Ja.
0: Für eure Sicherheit um 8.32 Uhr der Radio Hamburg Verkehr mit der Enika-App. Achtung, Autofahrer, sind Rehe auf der A23 Hamburg-Heide zwischen Scharfstedt und Albersdorf-Meldorf. Und Radiohamburg-Hörer Julian meldet eine ungesicherte Unfallstelle auf der A1 Hamburg Richtung Bremen hinter Stillhorn. Vielen Dank für die Info. Liegenbleiber auf der A7 Flensburg Richtung Hamburg zwischen Bad Bramstedt und Kaltenkirchen und eine ungesicherte Unfallstelle auf der B5 Bergedorfer Straße stadteinwärts zwischen Mümmelmannsberg und Billstedt. Stop and Go jetzt bei euch auf der Ohe Chaussee stadteinwärts, 2 Kilometer zwischen Segeberger Chaussee und Niendorfer Straße. Hier braucht ihr gerade 10 Minuten mehr und das Blitzer-Update mit der Radiohamburg-Hörer Martin.
5: A1 Hamburg Richtung Bremen, nach der Abfahrt Stillhorn auf der rechten Seite.
0: Und B5 stadteinwärts Höhe Mümmelmannsberg blitzt es auch. Der Radiohamburg-Verkehr für Hamburg, Niedersachsen und Schleswig-Holstein.
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0: Guten Morgen.
1: Hallo.
0: Rihanna, please come in. So ähnlich wird wahrscheinlich Calvin Harris Rihanna begrüßt haben, als sie hier reingekommen ist zum Singen.
1: Ja.
0: Von We Found Love hört ihr gleich bei eurem Musiksender Nummer 1 und für ganz viele Megahits das Beste von heute mit Flow und Lick It.

0: Guten Morgen, hallo. Hier ist Radio Hamburg, es ist 8.40 Uhr. Eure Morningshow ist hier und eure Gebete wurden doch erhört. Morgen startet euer Hamburger Sommerdom.
1: So, es geht uns hier starten an.
0: Natürlich, und diesmal sogar noch länger. Michael Jenke für den Dom, da hattet ihr eine gute Idee.
2: Wir haben uns dazu entschlossen, nachdem wir Besucherbefragungen ausgewertet haben, den Hamburger Sommerdom um eine Woche zu verlängern, auf 5 Wochen. Der Sommerdom ist ja der Touristendom. Das ist der Dom, wo wir ganz viele Gäste in der Stadt haben, die dann auch mehr Gelegenheit haben, ihr während ihres Aufenthalts halt es auch, den Dom zu besuchen. Also ich glaube, das passt schon sehr gut.
3: Ja, perfekt. Habt jetzt 5 Wochen die Möglichkeit, schön mit der Achterbahn da durch 5 Loopings zu brettern, mit dem Autoscooter alle umhauen im Irrgarten, 1000-mal gegen den Spiegel rennen. So dann. Es geht alles mit uns komplett for free.
0: Aua.
3: Meldet euch gerne. John hat noch Schmerzen vom Spiegel. Währenddessen meldet ihr euch aber gerne an für unseren Radiomug WhatsApp-Kanal und sichert euch da euer Paket für den Hamburger Dom im Wert von über 250 Euro. Alle Infos zum Kanal und den direkten Link dazu findet ihr online bei uns.
0: Ja, Spiegel vielleicht jetzt hier lang.
3: Nee.
0: Auch nicht.
3: Oh Mann.

0: nicht. Tom Gregory hat jetzt Urlaub.
1: Okay, hast du genehmigt, unterschrieben den Antrag?
0: Habe ich gerade unterschrieben, okay. Ist fertig. 8.45 Uhr, das ist guten Morgen. Euer Wetterupdate mit dir, Lea.
1: 21 Grad, fühlt sich auch ein bisschen an wie Urlaub. Mit 9 Stunden Sonnenschein, 16 Grad jetzt schon und dazu bleibt es richtig schön trocken.
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0: Guten Morgen.
1: Moin.
0: Das war ganz leise sein, weil das so leise endet.
1: Okay, Entschuldigung.
0: Aber jetzt können wir wieder ein bisschen lauter sprechen.
1: Ach, geil.
0: Sind eh schon alle wach um
1: 8. Langsam wieder hochfahren.
0: 51 freuen wir uns doch alle zusammen auf Taylor Swift. Die sind jetzt für euch bei eurem Musiksender Nummer 1, Radio Hamburg. Oberleit.

0: Ha. Habt ihr doch mitgesungen.
1: Bei dir fast so schön wie bei Taylor Swift.
0: Ja, John Swift. Aber naja, das sollen sein. Wir freuen uns auf jeden Fall auf die nächste halbe Stunde. Ganz viele Megahits bei eurem Musiksender Nummer 1. Das Beste von heute gehört auch dazu. Chris ist Randy solo unterwegs mit Good Old Days. Macht richtig Spaß. Loy mit dabei kurz nach 9. Wenn ihr sagt, ja, bitteschön, ich habe aber nur bis 9 Uhr Zeit. Was habt ihr da noch im Schaufenster? Benson Boone.
1: Herrlich.
0: Ihr werdet gleich Benson Boonisiert, garantiert noch vor 9. Mit einem seiner größten Megahits. Sorry, I'm here for someone else.
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0: Guten Morgen, Hamburg. Moin. Hier ist eure Radio Hamburg Morning Show und es ist der absolute Wahnsinn. Ihr bekommt gleich von uns eine volle Ladung Sommer und das ohne zu verreisen. Mhm. Das ist der sogenannte Trick 17.
1: Der Trick 17.
0: Hört ihr gleich bei uns um 9.19 Uhr. Jetzt ist es 9 Uhr.
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3: Guten Morgen. Nächste große Reisewelle startet. Klimawandel trocknet Böden aus. Sonne, Wind und 21 Grad heute. Richtung Nord- und Ostsee dürfte es am Wochenende auf den Autobahnen wieder voll werden, weil nun fast alle Bundesländer in den Sommerferien sind. Wer einen Trip mit dem Auto plant, kann übrigens ordentlich Sprit sparen, wenn er ein paar Dinge beachtet, so ADAC-Sprecher Fabian Fehrmann. Und dazu gehört der richtige Reifendruck.
4: Dann unnötigen Ballast loswerden, das bedeutet zum Beispiel ein Dachträgersystem, das für diese Reise jetzt nicht gebraucht wird, abmontieren, weil sonst verursacht es einfach nur unnötige Spritkosten. Und dann, wenn man mit einem Benziner unterwegs ist, überprüfen, ob das eigene Auto E10 verträgt.
3: Das ist nämlich rund 6 Cent günstiger. Das Handwerk drängt auf eine schnelle Abschaffung des Sonntagsbackverbots. Handwerkspräsident Dittrich sagt, im Koalitionsvertrag steht, dass für Bäcker und Konditoren das Sonntagsbackverbot aufgehoben wird. Bitte umsetzen. Ursula Winkler.
5: Bäcker dürfen sonntags nur 3 Stunden lang backen. Handwerkspräsident Dittrich findet das ungerecht, denn zum Beispiel Backstationen an Tankstellen dürfen dagegen den ganzen Tag über Teiglinge aufbacken. Nach seiner Erfahrung sind Sonn- und Feiertagsdienste bei einigen Bäckerinnen und Bäckern sogar besonders beliebt, weil dann extra Zuschläge winken und dafür mal unter der Woche ein freier Tag möglich ist. Die Koalitionsspitzen planen die Arbeitszeitänderungen für Bäckereien ab Anfang 2027. Bisher fehlt aber noch ein Gesetzentwurf.
3: Hitze und geringe Regenmengen als Folge des Klimawandels sorgen dafür, dass die Böden in Europa stärker austrocknen. Das zeigt eine Studie unter Beteiligung des Deutschen Wetterdienstes. Katrin Müller.
6: Hauptproblem ist demnach die dramatisch gestiegene Verdunstung. Trotz höherer Niederschläge im Winter trocknen die Böden in weiten Teilen Europas schon im Frühjahr ungewöhnlich stark aus. Steigt der Ausstoß von klimaschädlichen Treibhausgasen weiter, drohen in der Landwirtschaft laut Studie historische Ernteverluste.
3: Das waren die Nachrichten aus Hamburg, Deutschland und der Welt.
0: Euer Radio Hamburg Donnerstagswetter kommt von dir, Lea.
1: Das ist so die perfekte Mitte. 21 Grad, 9 Stunden Sonnenschein, auf jeden Fall kein Regen, zwar ein bisschen Wind, aber auch jetzt bei 16 Grad in der City. Eigentlich perfekt, um in Bus oder U-Bahn zu sitzen. Das ist doch nicht so heiß drin, die Scheiben schlagen auch nicht kalt. Also genießt ihr das schön, wenn ihr rauskommt, kriegt ihr dann einen kleinen Stoß Wind ab. Auch in Stade oder Kiel bei 17 Grad jetzt. Morgen ist es dafür nicht mehr so windig, meistens auch trocken bei 21 Grad. Und Sonnenschein.
0: Stoßlüften im Bus, ne?
1: Ja, das ist dann die Taktik.
0: Für eure Sicherheit um 9.02 Uhr der Radio Hamburg Verkehr mit der Edeka-App. Achtung, Autofahrer, sind immer noch Rehe auf der A23 Hamburg-Heide zwischen Schafstedt und Albersdorf-Meldorf. Und es gibt einen Liegenbleiber auf der A7 Flensburg Richtung Hamburg zwischen Bad Bramstedt und Kaltenkirchen. Stop and Go, Cuxhavener Straße stadtauswärts, 2 Kilometer zwischen Hauptstraße und Fischbeek. Hier braucht ihr gerade 15 Minuten Geduld. Und das ist das Blitzer-Update mit der Radio Hamburg-Hörerin Anja.
7: Schäferkampsallee. Richtung Eimsbüttel wird gerade der Blitzanhänger aufgebaut.
0: Danke dir. Und es blitzt B5 stadteinwärtshöhe Mümmelmannsberg. Der Radio Hamburg Verkehr für Hamburg, Niedersachsen und Schleswig-Holstein.
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0: Guten Morgen, sagt ihr Alejandro, frühstückt ihr garantiert auch Nutella.
1: Oh ja, lecker Nutella.
0: Nutella aufs Brot, ne? Lady Gaga gleich für euch dabei mit Alejandro. Das Beste von heute, präsentiert von Christoph Sarandi. Und Good Old Days und gute Laune pur jetzt mit Loy und Am I Enough?

0: Guten Morgen.
1: Hi.
0: Radio Hamburg hier für euch um 9.12 Uhr. Euer fantastisches Wetter-Update im Sommer jetzt mit dir, Lea.
1: Den ganzen Tag sonnig, trocken. 16 Grad messen wir jetzt schon in der City. 21 kriegen wir noch. Und Radio Hamburg Musikexperte Tim Gaffron. Die Temperaturen steigen bei deinem Neuheiten-Stream gefühlt sofort weiter nach oben.
2: Aber sowas von. Ihr kennt ja zum Beispiel noch diesen Radio Hamburg Sommer-Mega-Hit von Superhigh mit Nika. Hat ihm jetzt eine neue sommerliche Nummer gemacht.
0: Ach schön, du hast noch cool. Musik aus dem Norden dabei, Autokennzeichen LG.
2: Genau, aus Lüneburg, da ist er nämlich groß geworden, der DJ Withy MC und sein neuer sommerlicher Track Falling Stars klingt so.
0: Cool, euer Radio Hamburg Neuheiten-Stream mit unserem Musikexperten Tim Gaffron für euch in eurer kostenlosen Radio Hamburg App. Hört es euch an, euer Musiksender Nummer 1 mit dem Besten von heute, Mr. Z und Sometimes I Love You.

0: Morgen.
1: Jetzt hast du es.
0: Super. Da ist es noch wieder. Radio Hamburg hier für euch um 9.24 Uhr, euer Musiksender Nummer 1. Freuen wir uns doch auf die nächste halbe Stunde. Euer Homeoffice ist gerettet mit Mike Postner und Aito Gepil in Itzibar.
1: Itzibar.
0: Ganz genau. Toll. Aito Gepil, das Beste von heute, ganz neu bei Radio Hamburg. Endlich ist sie zurück. Freut euch kurz nach 9.30 Uhr direkt dabei. Ellie Goulding und Black Prada Dress. Freuen uns drauf. Und vorher gibt es noch ein bisschen Yellowstone und so alle besten Western, die ihr kennt, in einem einzigen Megahit mit Dasha und Austin.
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0: so gut, ne? Mhm. Hier ist Radio Hamburg, eure Morningshow. Guten Morgen. Moin. Und wenn wir euch als Amateurmusiker hier Jenny from the Block von J-Lo auf der Blockflöte vorspielen, dann klingt das in etwa so. Ui.
1: Geht so.
0: Da meldet sich gerne auch mal euer Nachbar.
2: Ja, gern.
0: Na, sehr gerne. Besser ist. Aber wie toll Filmmusik auf der Orgel klingt, obwohl die nie so geplant war, erlebt und feiert ihr doch in 10 Minuten. Jetzt ist es 9.31 Uhr.
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4: Guten Morgen, ich bin Rainer Hirsch. 2 Monate vor den Landtagswahlen in Mecklenburg-Vorpommern und Sachsen-Anhalt warnt Arbeitgeberpräsident Dulger, dass die AfD keine Lösung für die Probleme unseres Landes hat. Das Reformpaket der Bundesregierung bezeichnet er als Aufbruch in die richtige Richtung, fordert aber eine schnellere Umsetzung zum Wohle von Wirtschaft und Beschäftigten. Handwerkspräsident Dittrich drängt auf eine schnellere Abschaffung des Sonntagsbackverbots. Es sei eine große Ungerechtigkeit, dass Backstationen an der Tankstelle sonntags Teiglinge aufbacken dürften und dem Handwerksbäcker erklärt wird, du darfst es nicht, weil du Bäcker bist. An der französischen Atlantikküste bei Bordeaux sind tausende Touristen wegen eines Waldbrandes vorsorglich evakuiert worden. Laut Behördenangaben hat sich der gestern Morgen in der Ortschaft Saumosse ausgebrochene Brand schon auf eine Fläche von 800 Hektar ausgedehnt.
0: Die nächsten Nachrichten haben wir für euch um 10 und euer Radio Hamburg Sommerwetter kommt von dir, Lea.
2: So schön, 21 Grad, auf jeden Fall auch noch viel Sonnenschein, auch wenn es gerade so ein bisschen grau bewölkt ist. Die Wolken tun gar nichts. Bei 16 Grad in der City jetzt, herrlich, um eine Morgenrunde mit dem Hund zu drehen, dann müsst ihr euch keine Sorgen machen, Jacke zu, auf, einfach nur entspannt. Auch in Hasefeld und Wedel bei 15 Grad bleibt es auch richtig schön trocken den ganzen Tag heute. Morgen ein bisschen Nieselregen möglich, aber auch da warm und 21 Grad.
0: Und hier ist für eure Sicherheit um 9.32 Uhr der Radio Hamburg Verkehr mit der Edeka-App. Achtung Autofahrer, Liegenbleiber auf der A7 Flensburg Richtung Hamburg zwischen Bad Bramstedt und Kaltenkirchen. Und Stop and Go bei euch auf der Cuxhavener Straße stadteinwärts, 2 Kilometer zwischen Hauptstraße und Fischbicker Heu. Durch die Baustelle braucht ihr gerade 15 Minuten mehr. Dann gibt es eine Vollsperrung auf der A1 zwischen Harburg und dem Maschnackkreuz in beiden Richtungen. Es brennt ein Auto und die Rettungskräfte sind im Einsatz und in beiden Richtungen staut es sich bereits. Das ist der Radio Hamburg Verkehr für Hamburg, Niedersachsen und Schleswig-Holstein.
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0: Guten Morgen.
2: Hello.
0: Schön, dass ihr dabei seid. Hier ist Radio Hamburg, euer Musiksender Nummer 1 mit Mike Posner. Urlaubsfeeling jetzt bei euch im Homeoffice mit I Took a Pill in Ibiza. Und das Beste von heute, ganz neu bei Radio Hamburg. Wie lässig ist dieser Mega-Hit? Bitte schön, Ellie Goulding mit Black Trader Dress.
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0: Guten Morgen.
1: Hi.
0: Hier ist das Radio Amok, euer Musiksender Nummer 1 um 9.40 Uhr an eurem Donnerstagmorgen. Und sowas gibt es auch nicht jeden Tag im ausverkauften Michel gestern Abend. Die wirklich grandiose Filmmusik von Der Herr der Ringe auf der Orgel. 40 Minuten performt von Anna Lapwood. Sie spielt sonst in der sehr ehrwürdigen Royal Albert Hall in London. Gänsehaut bei ihrer Orgelversion mit einem überraschenden Ende.

0: Guten Morgen. Hi. Radio Mock, eure Morningshow um 9.45 Uhr mit deinem sommerlichen Wetterupdate, Lea.
1: Heute schon sommerlich, 21 Grad maximal. Und vor allem zum Wochenende dann zum Spielbudenfestival noch sommerlicher. Da freut ihr euch auf 26 Grad. Morgens jetzt messen wir 16 in der City.
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0: kann auch nur ein guter Donnerstagvormittag werden. Cruel Summer mit dabei. Und das Beste aus zwei Welten, J-Lo, zusammen mit Star DJ David Guetta, Save Me Tonight. Und vor den News hauen wir auch noch einen raus. Ray Dalton mit Blood Running. Hört ihr gleich.
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0: erzählt demnach die bewegende Geschichte der Musikerin. Von ihren Anfängen in Nutbush, Tennessee bis zu ihrem Aufstieg zur gefeierten Queen of Rock. Zur Aufführung kommen dann unter anderem ihre Welthits What's Love Gotta Do With It, Proud Mary oder Private Dancer. Wer auf der Bühne in die Rolle von Tina Turner schlüpfen wird, ist noch nicht bekannt. Heute starten die Castings.
1: Das Handwerk drängt auf eine schnelle Abschaffung des Sonntagsbackverbots. Handwerkspräsident Dittrich sagt, im Koalitionsvertrag steht, dass für Bäcker und Konditoren das Sonntagsbackverbot aufgehoben wird. Bitte umsetzen. Ursula Winkler.
2: Bäcker dürfen sonntags nur 3 Stunden lang backen. Handwerkspräsident Dittrich findet das ungerecht, denn zum Beispiel Backstationen an Tankstellen dürfen dagegen den ganzen Tag über Teiglinge aufbacken. Nach seiner Erfahrung sind Sonn- und Feiertagsdienste bei einigen Bäckerinnen und Bäckern sogar besonders beliebt, weil dann extra Zuschläge winken und dafür mal unter der Woche ein freier Tag möglich ist. Die Koalitionsspitzen planen die Arbeitszeitänderungen für Bäckereien ab Anfang 2027. Bisher fehlt aber noch ein Gesetzentwurf.
1: An den kommenden beiden Wochenenden werden Autofahrer viel Geduld brauchen. ADAC und Autobahngesellschaft kündigen den Höhepunkt des Sommerreiseverkehrs an. Lynn Kühner.
3: Fast alle Bundesländer haben jetzt Ferien und das wird sich auf den Autobahnen zeigen. Dieses Wochenende werden die Strecken Richtung Nord- und Ostsee besonders betroffen sein. Rund 1000 Autobahnbaustellen deutschlandweit bremsen den Verkehr zusätzlich aus. Besonders staureich dürfte es ab morgen Nachmittag sowie Samstagvormittag werden. Am Wochenende kommt dann noch der Rückreiseverkehr aus den Urlaubs- und Ausflugsregionen dazu. Sonntag wird es voraussichtlich entspannter.
1: Und das waren die Nachrichten aus Hamburg, Deutschland und der Welt.
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4: Fällt schwer, dem Wetter zu vertrauen nach diesen ganzen überraschenden Schauern gestern, oder? Sieht aber wesentlich besser aus heute. Mit viel blauem Himmel und immer wieder ist auch die Sonne am Start, wie bei euch in Lübeck im Moment. Das zeigt unser Radio Hamburg Sonnen- und Regenradar. 21 Grad dazu maximal. 17 haben wir bei uns in der City vorm Radio Hamburg Studio. 16 messen wir bei euch in Gisthacht und 16 dann auch in Hasefeld. Morgen auch 21 Grad maximal. Viel Sonne, 5 Stunden ungefähr. Aber auch wieder ein paar Schauer dann mit dabei.
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4: Für eure Sicherheit, der Radio Hamburg Verkehr mit der Edeka-App. Achtung Autofahrer, ein Liegenbleiber auf der A7 Flensburg Richtung Hamburg zwischen Bad Bramstedt und Kaltenkirchen. Stop and Go, Cuxhavener Straße auf der B73 steht ihr. Stadt einwärts das Ganze. 2 Kilometer zwischen der Hauptstraße und dem Fischbeker Heuweg. Da ist eine Baustelle, dauert deswegen 15 Minuten länger. Dann steht ihr noch auf der Bremer Straße B75 stadtauswärts. 4 Kilometer zwischen der Friedhofstraße und Marmsdorf. Da werdet ihr aktuell umgeleitet, weil die A1 gesperrt ist. Dauert deswegen 30 Minuten länger. Und in allen anderen Staus seid ihr unter 15 Minuten durch. Dann einmal kurz zur A1 zur Vollsperrung. Zwischen Harburg und dem Maschner Kreuz in beiden Richtungen das Ganze. Da brennt ein Auto und die Rettungskräfte sind da aktuell im Einsatz. In beiden Richtung staut es sich deswegen bereits, da auf jeden Fall Geduld haben. Wir halten euch auf dem Laufenden hier bei Radio Hamburg. Und wenn ihr was für uns habt, 040 33 13000, klingelt gerne durch bei uns im Studio. Der Radio Hamburg Verkehr für Hamburg, Niedersachsen und Schleswig-Holstein.
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4: Ein absoluter Klassiker von Radio Hamburg Megastar Taylor Swift. Genau wie der Kaffee von eurem Lieblingskiosk. Da wisst ihr einfach, was ihr bekommt an Qualität. Genauso bei Cruel Summer. Vorher haben wir noch J-Lo und David Guetta mit dem Besten von heute, Save Me Tonight.

0: So leicht beamt ihr euch an einen anderen Ort. Beim Geruch von Sonnencreme sind wir doch direkt bei den Kollegen im Sommerurlaub am Strand. Bei frisch gemahlenem Kaffee denkt ihr sofort an euer Lieblingskaffee. Und beim Duft von Pizza beamen wir uns doch direkt schon mal vor in eure Mittagspause. Von Radio Hamburg gibt's 10 Mittagspizzen für euch. Gebacken und geliefert von den Smileys Pizza Profis. Und das hier ist euer Ticket dahin.
1: Lecker Pizza! 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
0: So sieht's aus. Wenn ihr unser Pizza-Monster zwischen 2 Megahits in der nächsten halben Stunde hört, schickt ihr uns direkt ein Pizza-Emoji über WhatsApp an die 040 333 10.000. Mehr ist es nicht. Und dann kann die Mittagspause doch kommen, oder? Genauso wie Alex Warren mit dem Besten von heute. Passenger, hier bei eurem Musiksender Nummer 1. Schön, dass ihr mit dabei seid.

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0: Musiksender Nummer 1 hier mit dem Sound, der euch einmal richtig aus dem Alltag zieht. Euch mal kurz den nächsten Termin, der da die ganze Zeit so bei euch im Kopf am Rumspürren ist, vergessen lässt. Martin Garrix und Dua Lipa. Da steckt so viel Leichtigkeit drin. Scared to be lonely, gleich bei Radio Hamburg. Und das Beste von heute, gleich von nebenan aus Buxtehude. Jo, damit steckt da sowas von an. Lovesick, das Beste von heute, gibt's gleich für euch.
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0: 10:30.
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0: Mit Rainer Hirsch. Guten Tag. Tina Turner kommt zurück nach Hamburg, zumindest in Form des Musicals. Ab dem kommenden Frühjahr wird es wieder im Stage-Operettenhaus aufgeführt und löst Zurück in die Zukunft ab, das bis Mitte Februar gespielt wird. Wegen eines sich weiter ausdehnenden Waldbrandes an der französischen Atlantikküste bei Bordeaux sind inzwischen 10.000 Touristen vorsorglich evakuiert worden. Betroffen sind laut Behörden Urlauber von 8 Ferienzentren und 3 Campingplätzen. Außerdem wurden etwa 1.000 Bewohner verschiedener Orte in Sicherheit gebracht. Der Krieg zwischen den USA und dem Iran treibt die Ölpreise weiter in die Höhe. Der Preis für die Referenzsorte Brent aus der Nordsee stieg erstmals seit Anfang Juni über die Marke von 96 US-Dollar pro Barrel. Die nächsten Radio Hamburg Nachrichten 11:00. Und auch wenn die Wolken zwischendrin mal etwas dunkler aussehen, das ist nur Verkleidung. Die sind eigentlich ganz nett, ohne Regen. Dafür immer wieder mal mit ein paar Wolkenlücken und Sonne ist auch am Start, teilweise bei 17 von 21 Grad maximal. Für eure Sicherheit, der Radio Hamburg Verkehr mit der Edeka-App. Achtung Autofahrer, immer noch der Liegenbleiber auf der A7 Flensburg Richtung Hamburg zwischen Bad Bramstedt und Kaltenkirchen. Stop and go, es gibt aktuell ja immer noch die Vollsperrung auf der A1 zwischen Harburg und dem Maschner Kreuz in beiden
8: Richtungen das Ganze. Da brennt ein LKW und die Rettungskräfte sind da aktuell im Einsatz. In beiden Richtungen staut es sich deswegen auf jeweils 30 Minuten. Dann steht ihr noch auf der Bremer Straße, B75 stadtauswärts, 4 Kilometer zwischen der Friedhofstraße und Marmsdorf, plant da mal 50 Minuten länger ein. Und deswegen staut es sich auch noch Winsener Straße, B4 stadteinwärts, 3 Kilometer zwischen der Hittfelder Straße und der Hannoverschen Straße, dauert 30 Minuten länger. Und in allen anderen Staus seid ihr dann in unter 20 Minuten auf jeden Fall durch. Das Radio Hamburg Blitz-Update. Rico, danke für deine WhatsApp. Günterstraße blitzt es, stadtauswärts, kurz hinter der U-Bahn-Brücke. Macht's doch gerne wie Rico, klingelt durch oder schickt uns eine Sprachnachricht über WhatsApp. 040 33 13000 ist die Nummer dafür. Der Radio Hamburg Verkehr für Hamburg, Niedersachsen und Schleswig-Holstein. Ihr klebt förmlich am Radio und wartet doch, bis ihr das Pizza-Monster hört. Ist gleich soweit. Und dann schickt ihr einen Pizza-Emoji an die 040 333 10.000 für die Chance auf ganze 10 Mittagspizzen. Ganz viele Mega-Hits hauen wir noch oben drauf. Michael Schulte mit dem Besten von heute. Love Sick.

0: Wellness bei der Arbeit, herrlich. Und das ganz ohne Massage. Das bringt so eine gewisse Entspannung mit sich. Wenn ihr wisst, Radio Hamburg sorgt doch dafür, dass in der Mittagspause jemand von den Smileys Pizza Profis ganze 10 Kartons mit heißer Pizza vorbeibringt. Schön. Linda, du arbeitest bei Ixion in Wedel und du fängst gleich erst an, ne?
1: Ich habe ein bisschen Gleitzeit, weil ich wohne ein bisschen weiter weg und habe einen sehr entspannten Chef.
0: Was meinst du, wie würde das Team reagieren, wenn du da gleich ankommst und sagst, ihr bekommt 10 Pizzen von den Smileys Pizza Profis?
1: Ja, ich glaube, die würden sich sehr freuen, denn ein bisschen Stress ist gerade, weil einer von unseren super Mitarbeitern gerade 4 Wochen im Babyurlaub ist.
0: Oh, okay. Und das fällt natürlich auf alle anderen ab dann, ne?
1: Genau. Und da ist so ein bisschen Mittagsentspannung bestimmt ganz gut.
0: Dann gönnt sie euch, geht direkt zu euch natürlich und du hast den Titel als Mitarbeiterin des Monats sowas von gesichert.
1: Ja, klasse. Da werden sie sich aber gleich freuen.
0: Ja, aber sowas von. Schönen Donnerstag damit. Jetzt mit Ed Sheeran und Justin Bieber hier bei eurem Musiksender Nummer 1.

0: Für nichts. Aber auch wirklich gar nichts. Ist er sich zu schade. Radio Hamburg Megastar Teddy Swims. Gerne auch einfach mal dabei, Straßenmusiker zu überraschen. Ja, und da mal eben so ein privates Konzert abzufeuern auf der Straße. So lässig. Mit dieser Stimme aus einer ganz anderen Welt. Voll aufgedreht bei euch hier gleich. Bei eurem Musiksender Nummer 1, Radio Hamburg. Mr. Nordor gibt's nach den News für euch.
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0: 11 Uhr.
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9: Schönen guten Tag. Tina Turner Musical kommt zurück. Warnung vom Verfassungsschutz. Sonne und Wind heute, maximal 21 Grad. Im kommenden Jahr kehrt das Tina Turner Musical zurück nach Hamburg. Carolina Koplin.
10: Im Frühjahr kommt das Musical ins Stage Operettenhaus und löst dann Zurück in die Zukunft ab, das dort am 14. Februar seine letzte Vorstellung haben wird, so Stage Entertainment. Das Tina Turner Musical

0: kompromittiert und ausgelesen werde, so der Verfassungsschutz. Und wo wir bei den russischen Kriegshandlungen gegen die Ukraine sind, die EU-Staaten haben sich jetzt deswegen auf ein neues Sanktionspaket verständigt. Das haben EU-Diplomaten in Brüssel mitgeteilt. Von dort berichtet Dieter Ebeling.
1: Das Problem der 21. Russland-Sanktionen ist, wie kann man die lange Liste von bestehenden Strafmaßnahmen noch verlängern, ohne zu viel Schaden an der eigenen Wirtschaft anzurichten. Es gibt also weitere Ausfuhrbeschränkungen für Hightech und Einreisesperren, jetzt auch für russische Soldaten. Aber die Versorgung mit Fischstäbchen bleibt gesichert. Nach langem Hin und Her wurde auf ein Einfuhrverbot für Alaska-Seelachs und Kabeljau aus Russland verzichtet. Aber der Ölpreisdeckel für russische Ölexporte bleibt trotz höherer Ölpreise unangetastet. Also hier keine Mehreinnahmen für Moskau.
0: Das waren die Nachrichten aus Hamburg, Deutschland und der Welt.
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2: Wie alles um uns herum gleich ganz anders aussieht, nur weil zwischendurch mal die Sonne drauf scheint. Wenn ihr aus dem Fenster schaut und die Fassade vom Nachbarhaus da seht, ne, leuchtet die richtig. Die Farben von eurem Sommeroutfit kommen gleich viel besser zur Geltung und gut für den Kopf auch einfach zu wissen, dass es komplett trocken bleibt heute. Immer wieder mit diesen Sonnenmomenten, wie in Ohlstedt zum Beispiel gerade. Nur etwas Wind kommt dazu, zu den 21 Grad maximal. Davon messen wir momentan 17 hier bei uns in der City, 18 in Bad Oldesloe und 16 habt ihr in Jesteburg. Morgen stellt ihr euch das Wetter einfach genauso wie heute vor, nur dass ihr dann immer mal wieder auch euren faltbaren Regenschirm aus der Tasche holt. Ein paar Schauer sind dabei.
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2: Moin, liebe Autofahrer, für eure Sicherheit der Radio Hamburg Verkehr mit der Edeka. App. Achtung Autofahrer, Gegenstände auf der A21 Kiel Richtung Hamburg zwischen Trattenkamp und Dahldorf. Stop and go, einmal zur Vollsperrung auf der A1, das Wichtigste natürlich, zwischen Harburg und dem Maschener Kreuz. Da steht ihr in beiden Richtungen, da gilt die Vollsperrung. Da brennt immer noch der LKW mit Kaffeebohnen übrigens. Rettungskräfte weiterhin im Einsatz, in beiden Richtungen staut es sich jeweils auf 40 Minuten Länge. Und wegen der Vollsperrung steht ihr auch auf der Bremer Straße B75 stadtauswärts, 5 Kilometer zwischen dem Großmoordamm und Marmsdorf. Dauert 55 Minuten länger. Und in allen anderen Staus seid ihr dann in unter 20 Minuten auf jeden Fall durch. Das Radio Hamburg Blitzer Update. Güntherstraße blitzt es stadtauswärts, kurz hinter der U-Bahn-Brücke. 040 333 10.000. Habt ihr noch was für uns? Gerne her damit. Der Radio Hamburg Verkehr für Hamburg, Niedersachsen und Schleswig-Holstein.
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2: Das Beste von heute fühlt sich ein bisschen an wie das Intro zu eurer Mittagspause später. Teddy Swims spricht irgendwie so genau denselben Bereich im Gehirn an, bin ich mir ganz sicher. Zum Durchatmen, Mr. Know-It-All.

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Viel Spaß euch jetzt auch mit Glockenbach und Tom Walker bei eurem Musiksender Nummer 1 Home.

Radio Hamburg, eurem Musiksender Nummer 1, startet ihr beim Frühstück in den Tag. Lasst euch das

0: Die letzten Kundengespräche vor der Mittagspause bei Radio Hamburg-Hörer Kevin zum Beispiel in der City Nord bei der Telekom oder auch die letzten Bahnen mit der Farbrolle bei Maler Danny in Horn. Und wir geben musikalisch nochmal Vollgas für euch. Wie immer hier bei eurem Musiksender Nummer 1 Radio Hamburg. Mark Adlis bedient da einmal die gesamte Palette quasi. Beim Besten von heute hat richtig Power. You Against My Love. Hört ihr gleich.
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0: 11:30.
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18: Mit Rainer Hirsch. Guten Tag. Tina Turner kommt zurück nach Hamburg, zumindest in Form des Musicals. Ab dem kommenden Frühjahr wird es wieder im Stage-Operettenhaus aufgeführt und löst Zurück in die Zukunft ab, das bis Mitte Februar gespielt wird. Wegen eines sich weiter ausdehnenden Waldbrandes an der französischen Atlantikküste bei Bordeaux sind inzwischen 10.000 Touristen vorsorglich evakuiert worden. Betroffen sind laut Behörden Urlauber von 8 Ferienzentren und 3 Campingplätzen. Außerdem wurden etwa 1.000 Bewohner verschiedener Orte in Sicherheit gebracht. Der Krieg zwischen den USA und dem Iran treibt die Ölpreise weiter in die Höhe. Der Preis für die Referenzsorte Brent aus der Nordsee stieg erstmals seit Anfang Juni über die Marke von 96 US-Dollar pro Barrel.
0: Die nächsten Radio Hamburg Nachrichten um 12. Wolken und Sonne. Ohne Regen heute, ganz wichtig. Und wärmer als diese 18 Grad im Moment fühlt es sich auch an. Und auf immerhin 21 schaffen wir es heute noch. Für eure Sicherheit, der Radio Hamburg Verkehr mit der Edeka-App. Stop and Go, ganz wichtig, ne, zur Vollsperrung auf der A1 zwischen Harburg und dem Maschener Kreuz. Da ist in beiden Richtungen voll gesperrt. Da brennt immer noch der LKW mit Kaffeebohnen. Die Rettungskräfte sind im Einsatz. Die ganzen Löscharbeiten werden aber voraussichtlich noch einige Stunden andauern, da Kaffeebohnen generell schwer zu löschen sind. Den aktuellen Stand erfahrt ihr natürlich hier bei uns. Deswegen staut es sich auch auf der A1 Hamburg Richtung Hannover. 9 Kilometer zwischen Mauflet und Harburg, dauert 45 Minuten länger. Und auf den umliegenden Straßen staut es sich auch, zum Beispiel auf der Bremer Straße B75 stadtauswärts. 5 Kilometer zwischen dem Großmoordamm und Marmstorp, dauert aktuell eine Stunde länger. Das Gebiet weiträumig auf jeden Fall umfahren. Das Radio Hamburg Blitzer-Update noch für euch. Holstenkammbrücke stadteinwärts, auf Höhe der Mitte der Brücke blitzt es. Habt ihr noch was für uns? 040 333 10.000, klingelt gerne durch. Der Radio Hamburg Verkehr für Hamburg, Niedersachsen und Schleswig-Holstein. Da hat jemand einiges mit uns vor, wenn der erste große Mega-Hit von Newcomer Mark Atlas schon so viel Power hat. Der Start von ganz vielen Mega-Hits, You Against My Love, das Beste von heute. Hier bei Radio Hamburg.

11.41 Uhr. Achtung Autofahrer, Fahrzeugteile bei euch auf der A20 Lübeck Richtung Hamburg zwischen Mönckhagen und Geschendorf. Da ganz besonders vorsichtig fahren. Der Radio Hamburg Verkehr mit der Edeka App. Gute und sichere Fahrt euch.

0: ganz regional sind wir unterwegs. Im Radio Hamburg Urlaubscheck. Mit euch zusammen waren wir schon am Bodensee, in Frankreich, Dänemark und Montenegro sogar auch schon. Ey, und warum nicht einfach mal in der Nähe bleiben, oder? Radio Hamburg Rapier. Du machst Urlaub im schönen Niedersachsen.
1: Genau, ich bin dort in Seven und da wird schon Campingurlaub gemacht. Schön mit dem Pool am Start.
0: Mega. Wie bist du dazu gekommen? Hast einfach gedacht, komm Richtung Seven, mal schöne Ecke, da habe ich es ein bisschen ruhiger.
1: Ja, da haben die Schwiegereltern festen Stellplatz.
0: Stark. Hast du eine kleine Empfehlung, paar Ausflugstipps, ne, aus der Richtung? Was machst du da noch Schönes?
1: Zum Beispiel Zoo am Meer in Bremerhaven. Ist ein bisschen weiter weg, aber auch für Kids oder auch für die Familie einfach mega gut.
0: Ja.
1: Man kann dort vor Ort auch direkt essen. Es ist direkt am Strand. Also wenn man sagt, okay, man möchte danach nochmal kurz die Füße ein bisschen abkühlen.
0: Ja.
1: Einmal ab Strand und dann geht's ab die Luzi.
0: Mega gut. Schöner Tagesausflug auch einfach, ne? Der Zoo am Meer. 9,50 Euro für Kinder und 14 Euro für Erwachsene. Und wenn ihr, genauso wie Pierre, auch noch einen schönen Campingtrip geplant habt, hört doch gerne mal rein mit unserem Tochtersender Caravan FM. Bei uns hört ihr jetzt neue Musik von The Bowser, Magnetic. Das Beste von heute.

0: voll mit Kaffeebohnen bei euch auf der A1 in der Vollsperrung zwischen Harburg und dem Maschener Kreuz. Wir updaten euch ja immer im Radio Hamburg Verkehr. Die Löscharbeiten von dem brennenden LKW werden da laut Feuerwehr bald beendet, aber die Aufräumarbeiten dauern trotzdem noch mehrere Stunden, heißt es da aktuell. Falls es geht, vorher schon mal eine ganz andere Route raussuchen. Und an alle, die da gerade stehen, schickt doch gerne mal eine WhatsApp-Sprachnachricht an die 040 333 10.000, ob es wenigstens auch nach Kaffee duftet bei der ganzen Geschichte. Das wäre so wenigstens etwas. Wir sind mit ganz vielen Mega-Hits an eurer Seite hier bei Radio Hamburg. Head Down von Lost Frequencies und Basti. Und auch nach den News das Beste von heute. Shakira mit Dai Dai.
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14: Es ist 12 Uhr.
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16: Ja, guten Tag. Armutsrisiko für Mütter bleibt hoch. Warnung vom Verfassungsschutz. Sonnig und windig, maximal 21 Grad. Fast jede fünfte Familie mit minderjährigen Kindern wird von nur einem Elternteil geführt. Das besagen Daten des Statistischen Bundesamtes. Und demnach sind weniger Alleinerziehende jetzt als noch vor 10 Jahren. Aber ihr Armutsrisiko ist hoch geblieben. Und das trifft vor allem Frauen, denn über 84% der Alleinerziehenden sind Mütter. Lea Matschulat.
17: Sich nur wenig leisten zu können und aufs Geld schauen zu müssen, das ist für Familien mit nur einem Elternteil deutlich häufiger Realität als für Haushalte, in denen beide Elternteile leben. Rund 29% der alleinerziehenden Haushalte sind armutsgefährdet. 12% sind es bei den Familien mit beiden Elternteilen. Für Kinder bedeutet ein Leben mit wenig Geld häufig auch weniger Teilhabe.
16: Das Bundesamt für Verfassungsschutz ruft die Mitarbeiter deutscher Rüstung.

0: Weil gefährliche Fremdkörper in die Packung gelangt sein könnten, ruft die Elmshorner Firma Köln Frühstücksflocken zurück. Dabei geht's um die Köln Zauberflakes Schoko mit dem MHD 17.04.27 und der Chargennummer L6165. Verkauft wurden die Frühstücksflocken bei uns im Norden in Schleswig-Holstein und Niedersachsen. Soweit die Nachrichten aus Hamburg, Deutschland und der Welt.
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1: Für genau so eine Temperatur wurde doch die Jeansjacke erfunden, oder? Perfekt zum Überwerfen bei 18 Grad momentan in der City. Genauso wie bei euch in Norderstedt und 17 messen wir in Hollenstedt. 21 werden das noch und die fühlen sich auch genauso an, wenn nicht sogar ein Tick wärmer. Je nachdem, wie viel ihr von dem Wind heute abbekommt, der im Start ist. In der Sonne dann aber richtig herrlich und die ist auch immer wieder mit dabei. Morgen dann auch wieder. Dann allerdings auch mit Schauern bei 21 Grad maximal.
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1: Für eure Sicherheit, der Radio Hamburg Verkehr mit der Edeka-App. Achtung Autofahrer, da liegen immer noch die Fahrzeugteile auf der A20 Lübeck Richtung Hamburg. Zwischen Mönckhagen und Geschendorf das Ganze. Stop and go, die wichtigste Nachricht natürlich zuerst. Die Vollsperrung auf der A1 zwischen Harburg und dem Maschener Kreuz. Da updaten wir euch immer, wenn es was Neues gibt. Die Rettungskräfte sind da allerdings immer noch im Einsatz, nachdem der LKW angefangen hat zu brennen mit den Kaffeebohnen. Die Löscharbeiten sind wohl bald beendet. Aufgeräumt wird er natürlich aber immer noch weiterhin. Das kann noch ein paar Stunden dauern. Wir halten euch auf dem Laufenden. Deswegen staut es sich aber auch auf der A1 Hamburg Richtung Hannover. 9 Kilometer zwischen Mofleth und Harburg dauert 45 Minuten länger. Und auch auf den umliegenden Straßen staut es sich da in der Region Bremer Straße zum Beispiel, die B75 statt auswärts. Da steht ihr 5 Kilometer zwischen dem Großmoordamm und Marmsdorf. Dauert eine Stunde und 15 Minuten länger. Wenn ihr noch was für uns habt, 040 333 10.000. Wir geben es natürlich direkt durch. Der Radio Hamburg Verkehr für Hamburg, Niedersachsen und Schleswig-Holstein.
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1: Mal so auf ganz andere Gedanken kommen. Jetzt in der Mittagspause. Lost Frequencies und Basti sind eine hervorragende Ablenkung von allem, was ansonsten so los ist bei euch heute. Head Down hört ihr nach dem Besten von heute. Da sehen wir die feiernden Spanier vor uns bei Shakira und Dai Dai.

0: 12.11 Uhr, Achtung Autofahrer, da sind Menschen bei euch auf der A1 Hamburg-Bremen, das ist der Radio Hamburg Verkehr mit der EDEKA-App, Menschen auf der A1 Hamburg-Bremen zwischen Stillhorn und Harburg, da in beiden Richtungen ganz besonders vorsichtig, da sind Menschen unterwegs. Und ansonsten wünschen wir euch natürlich eine gute Fahrt und jetzt in der Mittagspause, ne, macht ihr das doch alle gerne extra falsch beim Mittagessen und habt euch so eine Tiefkühlbeere, vielleicht einfach mal auch nicht so ganz aufgetaut, ne, sondern esst sie gerne noch so wie ich, so ein bisschen angefroren. Cornflakes funktionieren auch wunderbar ohne Milch und ihr habt da doch auch so eure Favorites.
1: Moinchen, ich bin Sophie und boah, ein ungewöhnlicher Snack. Was snacke ich? Ich snacke viel, aber ich glaube Erdnussbutter ist ganz auf dem Kurs, aber smooth, keine Stückchen, einfach so ein Löffel zwischendurch beim Kochen, doch, ja. Passiert regelmäßig.
0: Ich fühle das zu 100%. Bei mir auch gerne die crunchige Erdnussbutter, bin ich ehrlich. Ne? Moin, wer bist du?
2: Moin, Finn. Mein Name ist Nikita. Und wenn ich nach der Arbeit nach Hause komme, habe ich immer ein bisschen Kohldampf. Und dann gehe ich einfach an den Kühlschrank und dann schneide ich mir so ein richtig dickes Stück Käse ab. Oder wenn es so eine Scheibe ist, dann rolle ich mir sie ein und dann verputze ich sie.
0: Jawohl. Und jetzt wird's richtig wild.
3: Moin, Finn. Meine komische Gewohnheit beim Essen ist Dill.
0: Jo, einfach mal Dill. Warum nicht? Warum nicht? Ganz neu. The Art of Letting Go.
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0: Nachrichten zur Vollsperrung bei euch auf der A1 zwischen Harburg und dem Maschener Kreuz. Richtung Hamburg wurde da gerade wieder aufgemacht. Richtung Bremen dauern die Aufräumarbeiten noch, ne? Nachdem da der LKW ja gebrannt hat. Wir halten euch auch da logischerweise weiterhin auf dem Laufenden. Naughty Boy und Sam Smith gleich bei eurem Musiksender Nummer 1. La, la, la. Und das Beste von heute... Da machen wir doch gerne mal kurz die Augen zu und stellen uns die coolste Strandparty ever vor. Bei Robin Schulz und Babs. Better Times, hört ihr gleich.
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0: Halb 1.
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16: Ich bin Ines Wiese. Schönen guten Tag. Großrazzia der Bundespolizei bei uns in der Stadt. Zurzeit werden mehrere Objekte nördlich der Elbe durchsucht. Nach unseren Informationen ist ein 54-jähriger Italiener verhaftet worden. Er soll Frauen aus Südamerika eingeschleust haben, damit sie hier dann als Prostituierte arbeiten. Laut Statistischem Bundesamt ist fast ein Drittel der Alleinerziehenden hier in Deutschland armutsgefährdet. Über 84% der Alleinerziehenden sind Mütter. Und die EU verhängt gegen Google eine Strafe von 890 Millionen Euro, und zwar wegen unfairer Geschäftspraktiken. Der US-Konzern hat nach Ansicht der Europäischen Kommission mit seiner Suchmaschine sowie dem App-Marktplatz Google Play Wettbewerbsregeln verletzt und seine Konkurrenz widerrechtlich benachteiligt.
0: Um 13 Uhr hört ihr zuverlässig die nächsten Radio Hamburg Nachrichten. Einiges an Sonne am Start, gerade in Trittau zum Beispiel bei euch oder auch in Mölln. Das zeigt unser Radio Hamburg Regen- und Sonnenradar. Ansonsten überall trocken und das bleibt heute auch den ganzen Tag so. Auf 21 Grad geht's noch hoch, bei 18 sind wir im Moment. 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Achtung Autofahrer, Entwarnung für die Menschen auf der A1 Hamburg-Bremen. Zwischen Stillhorn und Harburg, da in beiden Richtungen ganz besonders vorsichtig fahren, beziehungsweise jetzt gerade nicht mehr, weil ist ja die Entwarnung, ist ja klar. Liegenbleiber auf der A7 haben wir, Flensburg Richtung Hamburg, zwischen dem Dreieck Nordwest und Stelling, da ganz besonders vorsichtig fahren. Stop and Go, natürlich ganz wichtig, die Sperrung auf der A1. Die Sperrung ist in Richtung Hamburg aufgehoben worden. Ihr kommt da Richtung Norden wieder durch. Aktuell braucht ihr noch 10 Minuten länger. Danke unter anderem an Bianca für die WhatsApp, die ihr uns hier rüber geschickt habt. Trotzdem ist die Strecke Richtung Bremen weiterhin voll gesperrt zwischen Harburg und dem Maschener Kreuz. Da hat ja ein LKW mit Kaffeebohnen gebrannt. Da ist immer noch viel Rauch in der Luft. Die Rettungskräfte sind noch fleißig am Arbeiten. Danke natürlich auch mal an der Stelle. Da wird noch aufgeräumt und das kann noch ein paar Stunden dauern. Wenn da wieder was freigegeben ist, dann halten wir euch natürlich auf dem Laufenden. Deswegen staut es sich momentan auch auf der A1 Hamburg Richtung Bremen. 9 Kilometer zwischen Morfleet und Harburg dauert 45 Minuten länger. Und dann auch noch auf den umliegenden Straßen, zum Beispiel auf der Bremer Straße, B75 stadtauswärts, 5 Kilometer zwischen dem Großmodamm und Marmsdorf, dauert 1 Stunde und 15 Minuten länger. Dann haben wir noch einen Feuerwehreinsatz on top auf der Holzenstraße hier in der City, St. Pauli Richtung Altona. Die Feuerwehr prüft hier aktuell die Statik an dem Gebäude. Wegen der vielen Rettungsfahrzeuge staut es sich aber. Der Einsatz dauert voraussichtlich noch etwas an, also umfahrt das Ganze. Danke an Melissa fürs Melden. Und Stefan, du hast noch was für uns. Schick gerne noch was rüber hier über WhatsApp, wenn du was für uns hast. 040 333 10000. Das Radio Hamburg Blitzer-Update, Eimsbüttler Straße, blitzt es beidseitig Höhe des Reisebüros. 040 333 10000 gilt nicht nur für Stefan, sondern natürlich auch für euch, wenn ihr was habt, geht direkt hier zu uns ins Radio Hamburg Studio. Der Radio Hamburg Verkehr für Hamburg, Niedersachsen und Schleswig-Holstein. Ja, wie dieser Moment, wenn das Koffein anfängt zu wirken. Oder eben, wenn die Beats von Star-DJ Robin Schulz starten. Gleich mal die Fitnessuhr checken. Der Puls wird ein bisschen hochgehen. Beim Besten von heute. Robin Schulz und Babs. Better Times. Hier bei eurem Musiksender Nummer 1.

0: diese Spannung hier bei uns im Radio Hamburg Studio. Ich kann sie immer noch fühlen von heute Morgen, 7.10 Uhr. Da quizt ihr ja immer fleißig mit bei Wer schlägt John. Und bei Kandidatin Anna aus Lüneburg habt ihr heute Morgen mitgequizt. Da ging es bei der alles entscheidenden Frage um satte 450 Euro.
1: Hamburg, meine Perle.
2: Hamburg hat insgesamt 104 Stadtteile. Wie lautet der einzige Stadtteil mit dem Anfangsbuchstaben U wie Ulrich?
3: Anna-Katharina?
2: Ja.
3: Uhlenhorst?
2: Der einzige, der mit U anfängt, ist Uhlenhorst! Anna-Katharina, 450 Euro!
3: Wow!
2: Herzlichen Glückwunsch!
0: Ja, sehr stark. Und so einen Moment wünschen wir euch doch auch. Unbedingt registrieren unter radiohamburg.de. Auch wenn ihr euch noch nie registriert habt, ihr seid schneller hier bei uns im Studio, als ihr das glaubt. Shawn Mendes und Camila Cabello jetzt bei eurem Musiksender Nummer 1, Señorita.

0: Wie herrlich, draußen sitzen in der Mittagspause, ohne den Gedanken, könnte das da hinten schon wieder die nächste Regenwolke sein? Blauer Himmel und Sonne und das Beste von heute dazu im Ohr, gleich hier bei Radio Hamburg. Da haben die Jungs von Tampa City schon im Studio gemerkt, das wird was ganz Besonderes, haben sie selbst gesagt. Hat funktioniert, Self-Aware, hört ihr gleich nach den News.
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0: Wir haben's gleich 13 Uhr.
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12: Hallo, schönen guten Tag. Razzia in Hamburg, Frauen zu Prostitution eingeschleust. Armutsrisiko für Mütter bleibt hoch. Ab und zu Sonne, Wind bis 21 Grad. Zurzeit läuft eine Großrazzia hier bei uns in Hamburg. 250 Einsatzkräfte der Bundespolizei sind in mehreren Stadtteilen nördlich der Elbe unterwegs, und zwar im Auftrag der Staatsanwaltschaft. Es geht um eingeschleuste Frauen und illegale Prostitution. Carolina Koplin.
13: Die Sprecherin der Bundespolizei hat mir gesagt, dass ein 54-jähriger Italiener verhaftet wurde. Der Mann steht im Verdacht, Frauen aus Südamerika eingeschleust zu haben, damit sie hier als Prostituierte arbeiten. Um 9 Uhr starteten die Durchsuchungsmaßnahmen in mehreren Objekten. Die Räume, die betroffen sind, wurden offenbar als Bordelle genutzt. Einige Frauen sind demnach dort auch angetroffen worden. Wie viele eingeschleust worden sind, ist noch nicht bekannt.
12: Fast jede fünfte Familie mit minderjährigen Kindern wird von nur einem Elternteil geführt. Das besagen Daten des Statistischen Bundesamtes. Demnach sind es weniger Alleinerziehende als noch vor 10 Jahren, aber ihr Armutsrisiko bleibt hoch. Und es trifft vor allem Frauen. Über 84% der Alleinerziehenden sind Mütter. Lea Matschulat.
14: Sich nur wenig leisten zu können und aufs Geld schauen zu müssen, das ist für Familien mit nur einem Elternteil deutlich häufiger Realität als für Haushalte, in denen beide Elternteile leben. Rund 29% der alleinerziehenden Haushalte sind armutsgefährdet. 12% sind es bei den Familien mit beiden Elternteilen.
12: Die EU verhängt gegen Google wegen unfairer Geschäftspraktiken eine Strafe von 890 Millionen Euro. Der US-Konzern hat nach Ansicht der Europäischen Kommission mit seiner Suchmaschine sowie dem App-Marktplatz Google Play Wettbewerbsregeln verletzt und seine Konkurrenz widerrechtlich benachteiligt. Aus Brüssel, Dieter Ebeling.
15: Damit riskiert die EU-Kommission einen neuen Konflikt mit US-Präsident Trump. Der hat früher schon Gegenmaßnahmen angedroht. Die EU-Kommission bestraft Google für die Verletzung von Wettbewerbsregeln mit dem App-Marktplatz Google Play. Dabei würden nämlich eigene Produkte stärker hervorgehoben und besser platziert als andere. Google hat erklärt, wenn man die EU-Forderungen erfüllen wolle, müsse man echt

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1: Einiges los auf den Straßen für eure Sicherheit. Der Radio Hamburg Verkehr mit der Edeka-App. Stop and Go weiterhin. Gute Nachrichten immerhin auf der A1. Die Sperrung ist Richtung Hamburg aufgehoben. Ihr kommt da Richtung Norden wieder durch. Aktuell braucht ihr 10 Minuten länger. Trotzdem ist die Strecke Richtung Bremen aber voll gesperrt. A1 Hamburg Richtung Bremen. Zwischen Harburg und dem Maschener Kreuz. Da hat ein LKW mit Kaffeebohnen gebrannt. Da ist immer noch Rauch in der Luft und die Rettungskräfte sind weiterhin bei den Bergungsarbeiten und räumen da fleißig auf. Kann noch ein bisschen dauern. Wir halten euch auf dem Laufenden. Deswegen staut es sich auch auf der A1 Hamburg Richtung Bremen. 9 Kilometer zwischen Morfleet und Harburg. Da seid ihr in 45 Minuten durch. Und unabhängig davon staut es sich noch auf der A7 Hamburg Richtung Hannover. 5 Kilometer steht ihr zwischen Schnelsen und Waltershof. Dauert eine halbe Stunde länger. Dann läuft immer noch der Feuerwehreinsatz auf der Holstenstraße St. Pauli Richtung Altona. Die Feuerwehr prüft hier aktuell die Statik an einem Gebäude. Da sind ziemlich viele Rettungsfahrzeuge unterwegs. Genau deswegen staut es sich, genau deswegen ist er gesperrt. Am besten das Ganze einmal im großen Bogen umfahren. 040 333 10.000. Habt ihr noch was für uns? Klingelt gerne durch oder schickt uns eine WhatsApp rüber. Der Radio Hamburg Verkehr für Hamburg, Niedersachsen und Schleswig-Holstein.
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1: An den Jungs von Tampa City kommen wir nicht vorbei im Moment. Auf Insta, TikTok und natürlich hier bei eurem Musiksender Nummer 1. Wir wollten da was ganz Ehrliches schaffen. Haben sie selbst gesagt, richtig nice gewonnen. Das Beste von heute ist

0: Moin, ihr hört Radio Hamburg und wir haben eben schon drüber gesprochen. Ungewöhnliche Snacks für zwischendurch. Achtung, jetzt wird's richtig gesund.
1: Ich bin der Gerrit und meine Zutat, die ich gerne mal so esse, ist frischer Ingwer, also sehr frisch, damit er nicht so scharf ist. Und ich esse es, weil es ein frischer Kick ist, sehr gesund und spicy.
0: Tja, jedem das seine, ne? Warum nicht? Schöne Mittagspause in dem Sinne. Ray, where's my husband? Hier bei Radio Hamburg. Hey.

13.13 Uhr. Achtung, Autofahrer. Wir haben einen Liegenbleiber bei euch auf der A23 Heide Richtung Hamburg zwischen Tornisch und Pinneberg Nord. Da ganz besonders vorsichtig fahren. 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

0: euer Musiksender Nummer 1 hier im Radio Hamburg. Und würdet ihr euch für das Beste von heute ein Outfit zusammenstellen, ne? Würde es direkt schon mal mit Flipflops losgehen und sehr wahrscheinlich mit einer lässigen Cap oben aufhören auf dem Kopf. Christy Sarandi hat aber auch wieder eine Feel-Good-Nummer rausgehauen. Good Old Days hört ihr gleich um kurz nach halb.
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9: 1:30.
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11: Ich bin Ines Wiese. Schönen guten Tag. Großrazzia der Bundespolizei bei uns in der Stadt. Zurzeit werden mehrere Objekte nördlich der Elbe durchsucht. Nach unseren Informationen ist ein 54-jähriger Italiener verhaftet worden. Er soll Frauen aus Südamerika eingeschleust haben, damit sie hier dann als Prostituierte arbeiten. Laut Statistischem Bundesamt ist fast ein Drittel der Alleinerziehenden hier in Deutschland armutsgefährdet. Über 84% der Alleinerziehenden sind Mütter. Und die EU verhängt gegen Google eine Strafe von 890 Millionen Euro, und zwar wegen unfairer Geschäftspraktiken. Der US-Konzern hat nach Ansicht der Europäischen Kommission mit seiner Suchmaschine sowie dem App-Marktplatz Google Play Wettbewerbsregeln verletzt und seine Konkurrenz widerrechtlich benachteiligt.
9: Die nächsten Radio Hamburg Nachrichten um 14 Uhr. Mit ganz vielen Wolkenlücken geht's heute weiter durch euren Donnerstag. Viel Sonne auch mit am Start und vor allem trocken ist es bei 19 von 21 Grad momentan. Für eure Sicherheit, der Radio Hamburg Verkehr mit der Edeka-App. Achtung Autofahrer, immer noch der Liegenbleiber auf der A23 Heide Richtung Hamburg zwischen Tornisch und Pinneberg Nord. Stop and Go, weiterhin auch die Vollsperrung auf der A1 Hamburg Richtung Bremen. Ganz wichtig, Richtung Hamburg ist schon wieder freigegeben worden. Zwischen Harburg und dem Maschner Kreuz das Ganze. Da hat ja ein LKW mit Kaffee und Kakaobohnen gebrannt. Die Rettungskräfte bergen den LKW da immer noch weiterhin und die Löscharbeiten waren sehr, sehr aufwendig. Deswegen dauert die Sperrung vermutlich noch bis heute Abend. Deswegen staut es sich auch auf der A1 Hamburg Richtung Bremen. 9 Kilometer zwischen Billstedt und Harburg dauert 45 Minuten länger. A7 steht ihr noch, Hamburg Richtung Hannover. 5 Kilometer zwischen Schnelsen und Waltershof dauert 40 Minuten. Und wir haben gerade reinbekommen noch eine Sperrung auf der A24 zwischen Horn und Jenfeld. Das Ganze Richtung Berlin. Da gab es einen Unfall. Die Polizei ist vor Ort. Fahrt, wenn möglich, über Rahlstedt. Der Radio Hamburg Verkehr für Hamburg, Niedersachsen und Schleswig-Holstein. Das Beste von heute. Richtig stark, ne? Da muss ich Radio Hamburg mir gestern Christus Serenity irgendwie so eine Hängematte vorgestellt haben. So locker seid ihr lange nicht mehr in Richtung Nachmittag gestartet. Vielleicht ja sogar bei euch im Homeoffice. Jetzt mit dem Besten von heute. Christus Serenity, good old days.

0: Eine glatte 2 gab's für Toy Story 5 von unserem Serien- und Filmexperten Christian Aust heute Morgen in eurer Radio Hamburg Morning Show.
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0: Schöne Idee für euer Wochenende, und durch den Soundtrack, der extra für diesen Film produziert wurde, wird er gleich noch eine Ecke besser. Niemand Geringeres als Taylor Swift hatte ihre Finger im Spiel. Das Beste von heute, I Knew It, I Knew You. Ganz neu hier bei Radio Hamburg.

0: schönen Donnerstag mit Radio Hamburg, der kleine Freitag, wie man so schön sagt. Der läuft, das Wochenende ist eigentlich schon fast in Sichtweite, das feiern wir doch richtig ab. Daddy Yankee mit Con Calma hört ihr gleich und dann noch das Beste von heute. Weiß, auch noch mit am Start. Aloe Black singt, also das ist richtig geil. Hey Sun, hört ihr gleich nach den Nachrichten um 14 Uhr.
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0: So, wir warten noch mal ganz kurz. Ich bin ein bisschen zu früh gerade. Ines Wiese aus den Radio Hamburg Nachrichten ist gerade reingekommen.
1: Du, alles gut.
0: Du bist schon bereit.
1: Ich atme durch.
0: Ist ja meine Sache. Ich bin ein bisschen früher.
1: Kein Problem.
0: Bist
1: wir können starten. Auf jeden Fall.
0: Alles
1: jetzt geht's
0: klar.
1: Los.
0: Dann ist es jetzt 14 Uhr.
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1: Schönen guten Tag. Razzia in Hamburg, Frauen zu Prostitution eingeschleust. Messerangriff in Stuttgarter Einkaufszentrum, Mann zündet Frau an. Wolken und Sonne bis 21 Grad. Zurzeit läuft eine Großrazzia hier bei uns in Hamburg. 250 Einsatzkräfte der Bundespolizei sind in mehreren Stadtteilen nördlich der Elbe unterwegs, und zwar im Auftrag der Staatsanwaltschaft. Es geht um eingeschleuste Frauen und illegale Prostitution. Carolina Koplin.
3: Die Sprecherin der Bundespolizei hat mir gesagt, dass ein 54-jähriger Italiener verhaftet wurde. Der Mann steht im Verdacht, Frauen aus Südamerika eingeschleust zu haben, damit sie hier als Prostituierte arbeiten. Um 9 Uhr starteten die Durchsuchungsmaßnahmen in mehreren Objekten. Die Räume, die betroffen sind, wurden offenbar als Bordelle genutzt. Einige Frauen sind demnach dort auch angetroffen worden. Wie viele eingeschleust worden sind, ist noch nicht bekannt.
1: Eine 47-jährige Frau ist in einem Stuttgarter Einkaufszentrum von einem Mann mit einem Messer angegriffen und lebensgefährlich verletzt worden. Der Täter hat die Frau nach der Messerattacke angezündet, so Polizeisprecher Timo Brenner. Der Mann konnte gefasst werden.
4: Gegen 12.10 Uhr haben unsere Einsatzkräfte im Bereich der Bockestraße einen 54-jährigen Deutschen festgenommen. Der Mann steht oder stand mit der Geschädigten in einer Beziehung.
1: Die EU verhängt gegen Google wegen unfairer Geschäftspraktiken eine Strafe von 890 Millionen Euro. Der US-Konzern hat nach Ansicht der Europäischen Kommission mit seiner Suchmaschine sowie dem App-Marktplatz Google Play Wettbewerbsregeln verletzt und seine Konkurrenz widerrechtlich benachteiligt. Aus Brüssel Dieter Ebeling.
5: Damit riskiert die EU-Kommission einen neuen Konflikt mit US-Präsident Trump. Der hat früher schon Gegenmaßnahmen angedroht. Die EU-Kommission bestraft Google für die Verletzung von Wettbewerbsregeln mit dem App-Marktplatz Google Play. Dabei würden nämlich eigene Produkte stärker hervorgehoben und besser platziert als andere. Google hat erklärt, wenn man die EU-Forderungen erfüllen wolle, müsse man Echtzeitsuchfunktionen, etwa bei Hotel- und Flugsuchen, entfernen und Sicherheitsfunktionen ebenfalls. Vermutlich sieht man sich vor Gericht wieder.
1: Und das waren die Nachrichten aus Hamburg, Deutschland und der Welt.
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0: Und so wollen wir das sehen. Das Wetter spielt wirklich gut mit. 19 Grad, echt gut auszuhalten, gerade in Seevetal. Bei schönen Sonne auch. Die Sonne kommt auch in der City schön raus. In Bad Oldesloe sogar 21 Grad. Tagestop-Temperatur ist damit erreicht. Es bleibt

0: Nicht ganz so einfach. Die Sperrung wird vermutlich auch noch bis heute Abend dauern. Deswegen staut es sich eben auf der A1 Hamburg Richtung Bremen zwischen Billstedt und Harburg. Braucht ihr 55 Minuten aktuell länger und auch auf den umliegenden Straßen staut es sich auch da bis zu einer Stunde mehr. Dann staut es auch noch auf der A7 Flensburg Richtung Hamburg zwischen Schnelsen und Waltershof. Da braucht ihr auch eine Dreiviertelstunde mehr. Dann ein Update zur Sperrung und dem Unfall auf der A24 Hamburg Richtung Berlin. Zwischen Horn und Jenfeld hat die Polizei zumindest mal wieder eine Spur geöffnet. Und eine Entwarnung der Feuerwehr in der Ulzburger Straße in Norderstedt ist der Feuerwehreinsatz jetzt auch durch. Also da könnt ihr auch schon wieder die Fenster lüften. Das Radio Hamburg Blitzer-Update in Winslue, Ilmerweg in beiden Richtungen Höhe der Bushaltestelle Ginsterweg hat uns Mehmet gemeldet. Vielen, vielen Dank dir und das ist der Radio Hamburg Verkehr für Hamburg, Niedersachsen und Schleswig-Holstein.
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0: Heute noch durchziehen, morgen machen viele von euch wahrscheinlich Homeoffice, deswegen heißt es wahrscheinlich auch der kleine Freitag, ne? Aber ein bisschen muss noch und das packen wir gemeinsam an. Ganz viele Mega-Hits auf der Playlist für euch und damit macht ihr euch eigentlich alles ein bisschen leichter heute. Daddy Yankee mit Snow zusammen, Con Calma, das ist doch ein schönes Ding, hört ihr gleich. Nach Miles Smith und Niall Horan mit Drive Safe. Für Stübi bin ich am Start, Niklas Ute.

0: Es ist Donnerstag, ihr zieht durch bei der Arbeit, habt Radio Hamburg eingeschaltet. Schön, dass ihr dabei seid.
1: Moin Leute, ich bin Merlin aus Bramfeld, der schönste Stadtteil Hamburgs. Hier läuft jeden Tag Radio Hamburg hoch und runter. Ja, und jetzt ist es soweit. Thorsten Frei übernimmt für Jens Spahn. Jürgen Klopp übernimmt jetzt für Julian Nagelsmann. Und dieser Niklas Uta übernimmt immer noch für Stübi die Urlaubsvertretung. Hoffentlich ist er bald wieder da, damit wir diesen Typen, der alleine ins Restaurant geht, nicht mehr ertragen müssen. 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
0: Das klingt ja super euphorisch. Leute, wir haben doch viel vor heute. Vor allem eure Stimmung oben zu halten. Dafür jetzt das Beste von heute. J-Lo und David Guetta mit Save Me Tonight.

0: Schönen Donnerstag mit Radio Hamburg. Wenn ihr gerade im Außendienst unterwegs seid, gönnt ihr euch gleich schön One Republic. Stars und neue Musik von Ellie Goulding haben wir auch gleich mit dabei. Klingt ein bisschen abgespaced. It doesn't feel like love to me. Aber hat auch richtig was. Black Prada Dress gleich in voller Länge natürlich hier bei Radio Hamburg.
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16: 14.30 Uhr.
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17: Mit Ines Wiese, schönen guten Tag. Weil er Frauen aus Südamerika nach Deutschland eingeschleust haben soll, die dann hier in Bordellen arbeiten sollten, ist bei uns in Hamburg jetzt ein 54-jähriger Italiener festgenommen worden. Weitere Details zu der Razzia will die Bundespolizei noch im Laufe des Tages bekannt geben. Eine 47-jährige Frau ist in einem Einkaufszentrum in Stuttgart von einem Mann mit einem Messer attackiert und dann angezündet worden. Die Frau schwebt in Lebensgefahr. Der mutmaßliche Täter, ein 54-jähriger Deutscher, konnte festgenommen werden. Täter und Opfer stehen nach Polizeiangaben in einer Beziehung. Und in Südfrankreich kämpfen 1200 Feuerwehrleute weiter gegen einen Waldbrand. Auch Löschflugzeuge und Hubschrauber sind im Einsatz. Hunderte Menschen im Hinterland von Marseille haben die Nacht in Notunterkünften verbracht.
16: Die Radio Hamburg Nachrichten gibt es dann um 15 Uhr. Wir schauen aufs Radio Hamburg Wetter. Die Sonne ist heute da und übernimmt auch die meiste Zeit vom Tag. So ist das wirklich perfekt, ne? Nicht zu warm, immer wieder so ein laues Lüftchen um die Nase. Aber die Sonne ist komplett da bei 21 Grad und es bleibt heute auch trocken. Für eure Sicherheit der Radio Hamburg Verkehr mit der Edeka-App. Achtung Autofahrer, da liegt eine Holzpalette auf der A23, Heide Richtung Hamburg, zwischen Horst Elmshorn und Elmshorn. Ein Liegenbleiber auf der B5. Bergedorfer Straße ist das, stadtauswärts zwischen Mümmel und dem Rheinbecker Redder. Dann gibt es noch eine Vollsperrung auf der A1 Hamburg Richtung Bremen zwischen Harburg und dem Maschener Kreuz. Und zwar hat da ein LKW mit Kakaobohnen gebrannt. Die Rettungskräfte sind gerade dabei, den LKW zu bergen. Die Löscharbeiten dauern natürlich ein bisschen und sind auch sehr aufwendig, weil die Bohnen einfach ordentlich brennen. Die Sperrung wird deswegen vermutlich noch bis abends dauern. Ihr werdet umgeleitet über die U78. Und deswegen staut es sich halt eben auf der A1 Hamburg Richtung Bremen zwischen Billstedt und Harburg. Da braucht ihr eine gute Stunde mehr auf jeden Fall. Und auch auf den umliegenden Straßen staut es sich. Da braucht ihr auch teilweise eine Stunde mehr. A7 Hannover Richtung Hamburg auch zwischen Dreieck Südwest und Bahrenfeld 45 Minuten mehr. Und das ist der Radio Hamburg Verkehr für Hamburg, Niedersachsen und Schleswig-Holstein.
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16: Und für euren Endspurt haben wir ganz viele Mega-Hits natürlich zurechtgelegt. Und wir starten mit einer Frau, die jetzt nach 3 Jahren mal wieder ein Album angekündigt hat. Kommt im September raus und die erste Single, die hat es direkt in sich. Leute, echt, das ist was ganz anderes, als ihr alle erwartet habt, wenn ihr Ellie Goulding hört. Abgespaced ist nicht mal ein Begriff dafür, das kennt man wirklich gar nicht von ihr, aber es klingt so gut. Bisschen melancholisch,

ganz viele Mega-Hits für alle von euch, die im Büro arbeiten. Im Homeoffice durchziehen. Oder an der frischen Luft.

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0: Sehr schön. Holly Humberstone, To Love Somebody. Gerade gehört bei Radio Hamburg und die letzten Sachen werden noch bei euch ins Lager einsortiert. Dann geht es langsam aber sicher Richtung Feierabend. Da könnt ihr schon mal so einen kleinen Stimmungsauffäller sehr gut gebrauchen, glaube ich, gleich. Und da gibt es den besten überhaupt mit Fastboy und Beautiful Life. Unbedingt dranbleiben, Leute. Hört ihr gleich.
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0: 15 Uhr.
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18: Schönen guten Tag. Akute Einsturzgefahr. Wohnhaus in der Holstenstraße geräumt. Spritpreise. Diskussion um Entlastungen. Wolken und Sonne bis 21 Grad. In der Holstenstraße ist ein 5-geschossiges Wohnhaus evakuiert worden. Laut Feuerwehr ist es akut einsturzgefährdet. Carolina Koblin.
19: Die Alarmierung kam schon am Vormittag. In dem Gebäude waren massive Risse in tragenden Bauteilen entdeckt worden, wie mir ein Feuerwehrsprecher gesagt hat. Auch das THW ist da im Einsatz. Das Haus soll nun mit Balken abgestützt werden. Die 14 Bewohner, die evakuiert wurden, können nicht mehr zurück in ihr Zuhause. Das Bezirksamt kümmert sich nun um die Unterbringung und Versorgung. Vorsichtshalber wurde übrigens auch das Nachbarhaus evakuiert.
18: Eine 47-jährige Frau ist in einem Stuttgarter Einkaufszentrum von einem Mann mit einem Messer angegriffen und lebensgefährlich verletzt worden. Der Angreifer hat die Frau nach der Messerattacke angezündet, so ein Polizeisprecher. Der mutmaßliche Täter, ein 54-jähriger Deutscher, konnte knapp 2 Stunden nach dem Angriff festgenommen werden. Er soll morgen vor den Haftrichter kommen. Täter und Opfer stehen nach Polizeiangaben in einer persönlichen Beziehung. Wegen weiter hoher Spritpreise fordern Politiker der SPD, Pendlerinnen und Pendler zu entlasten. Deutschland brauche einen wirksamen Schutz vor extremen Preisspitzen, sagt der wirtschaftspolitische Sprecher der SPD-Fraktion Sebastian Roloff. Wirtschaftsministerin Reiche lehnt das bisher ab. Thomas Bremser.
3: Einen neuen Tankrabatt wird es nicht geben. Generell plant die Bundesregierung aktuell nichts, um gegen die hohen Benzinpreise vorzugehen. SPD-Fraktionsvize Zorn bringt erneut einen Spritpreisdeckel ins Spiel. Da, wo der Markt nicht funktioniere, könne der Staat eingreifen, so wie in Belgien oder Luxemburg. In Frankreich deckelt der Mineralölriese Total freiwillig seine Preise, wenn auch auf Druck der Regierung. Ein Liter Benzin kostet dort ab sofort höchstens 1,99 Euro. Für Diesel gilt ein Limit von 2,25 Euro.
18: Und das waren die Nachrichten aus Hamburg, Deutschland und der Welt.
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0: Die Sonne kommt richtig schön raus. Bald Oldesloe 21 Grad. Sonne. Stade 18 Grad. Sonne. Winsen 20 Grad. Sonne. Also so wollen wir es doch wirklich haben. Es bleibt trocken bei 21 Grad heute maximal. Immer mal wieder ein bisschen windiger. Aber das ist ja eigentlich ganz schön. Schön angenehm. Morgen kommen auch so ein paar vereinzelte Schauer mal mit dazu. Aber auch ansonsten immer wieder die Sonne bei 21 Grad.

0: 1,5 Stunden aktuell länger und auch auf den umliegenden Straßen braucht ihr teilweise bis zu eine Stunde mehr. Dann Stop and Go auf der A7 Hannover Richtung Hamburg zwischen Dreieck Südwest und Bahrenfeld 50 Minuten mehr. Und dann habt ihr es gehört, es gibt einen großen Feuerwehreinsatz auf der Holstenstraße. Da ist ein Wohnhaus kurz davor einzustürzen. Die Bewohner mussten evakuiert werden wegen des Einsatzes. Staute sich zwischen Gehlerstraße und Haubachstraße. Am besten das Ganze einfach irgendwie umfahren. Das ist einfach gerade keine gute Ecke, da lang zu kommen. Dann haben wir noch das Radio Hamburg Blitzer-Update. Sandkamp in Horn, Stadt auswärts auf Höhe der Hausnummer 10. Das ist der Radio Hamburg Verkehr für Hamburg, Niedersachsen und Schleswig-Holstein.
1: Hey, wir sind Fastboy und mit uns geht's gleich in Richtung Feierabend.
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0: Und Richtung Feierabend slidet ihr entspannt mit Natasha Bedingfield, mit Soulmate. Da freut ihr euch alle gleich schon drauf. Hört ihr mit ganz vielen Mega-Hits hier bei Radio Hamburg in der Stübi-Show. Mit mir, mit Niklas Uther für Stübi am Start. Und jetzt geht's los mit Fastboy, dem Besten von heute.

Natasha Bedingfield mit Soulmate hier bei Radio Hamburg. Und Leute, es ist ja wirklich das Allergeilste, wenn Megastars einfach zusammenarbeiten, ne? Da kommt meistens was richtig Cooles raus, aber manchmal kommen dann auch so ein bisschen unerwartete Momente. Alex Warren hat Ed Sheeran zum Beispiel eine E-Mail geschrieben, ob er auf seinem Konzert in San Diego Plätze klar machen könnte. Einfach mal so, was man halt so macht. Ja, kann nicht um meine Familie auf dein Konzert kommen. Gestern war das. Und Ed Sheeran hat einfach zurückgeschrieben und meinte, ja klar, komm vorbei. Aber dann spielst du auch mit mir auf der Bühne. Und in dem Video bei Instagram, das hat Alex Warren gepostet, sagt er, ey krass, Ed Sheeran hat mir gerade einfach zurückgeantwortet. Er ist so richtig starstruck auch. Aber das ist in 2 Stunden. Und dann musste er los. Und es hat geklappt.

alles immer mitmacht. Und dann spielen die auch noch den Song von Alex Warren, ne? Nicht von Ed Sheeran. Ordinary. Ja, geiles Ding. Und ihr hört Alex Warren jetzt mit ganz neuer Musik hier bei Radio Hamburg.

0: Herrlich, das ist doch wieder hier so ein Ding, den man direkt nochmal hören möchte. Sommer mit Homewrecker bei Radio Hamburg, hier bei eurem Musiksender Nummer 1. Und wenn ihr sagt, ihr habt viel zu tun, dann geht's euch einfach wahrscheinlich so wie Radio Hamburg Megastar Leonie. Die hat auch ordentlich zu tun momentan. Die nimmt gefühlt jedes Festival dieses Jahr mit. Hurricane, Glücksgefühle Festival, Lovestream Festival, dann Donauinsel Festival Open Air. Das Fest in Karlsruhe, alles Riesen-Festivals, wo sie auftritt und ihre Mega-Hits raushaut. Und einen hört ihr gleich, den ihr alle natürlich auf dem Schirm habt, den ihr alle mitsingen könnt, müsst. Es ist wirklich so ein Ding, der geht einem einfach ins Ohr und man hat einen Ohrwurm. Egal, ob man den mag oder nicht. Das Beste von heute hört ihr gleich, Leonie, mit Don't Worry.
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0: 15:29 Uhr.
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16: Ich bin Ines Wiese. Schönen guten Tag. In der Holstenstraße ist ein 5-geschossiges Wohnhaus evakuiert worden. Laut Feuerwehr ist es akut einsturzgefährdet. In dem Gebäude sind massive Risse in tragenden Bauteilen entdeckt worden. Um die Unterbringung und Versorgung der 14 Bewohner kümmert sich jetzt das Bezirksamt. Wegen weiter hoher Spritpreise fordern Politiker der SPD, Pendlerinnen und Pendler zu entlasten. So fordert SPD-Fraktionsvize Zorn im Gespräch mit RTL und NTV erneut einen Spritpreisdeckel und sagt, da wo der Markt nicht funktioniere, könne der Staat eingreifen. Und US-Präsident Trump macht den Atomdeal mit Saudi-Arabien überraschend von einer Normalisierung der Beziehungen zwischen dem Golfstaat und Israel abhängig. Saudi-Arabien müsse dem, wie er sagt, hoch angesehenen und erfolgreichen Abraham-Abkommen beitreten, teilt Trump auf seiner Plattform Truth Social mit. Mit diesem Abkommen hätten mehrere arabische Länder ihre Beziehungen zu Israel normalisiert.
0: Die Radio Hamburg Nachrichten gibt's für euch dann um 16 Uhr. Wir schauen aufs Radio Hamburg Wetter. Oh, die Sonne ist doch heute wirklich euer bester Freund. Da freut ihr euch doch doppelt auf den Feierabend gleich. Ne? Vielleicht wirklich auch nochmal wieder was unternehmen mit den Freunden, mit den Kollegen und den Tag ein bisschen ausklingen lassen bei 21 Grad. Und es bleibt heute auch trocken. Das ist für eure Sicherheit der Radio Hamburg Verkehr mit der Edeka-App. Es gibt eine Vollsperrung auf der A1 Hamburg Richtung Bremen zwischen Harburg und dem Maschener Kreuz. Ein LKW mit Kakaobohnen hat da gebrannt. Und ihr wisst, die brennen ordentlich. Die Rettungskräfte bergen den LKW weiterhin und die Löscharbeiten der Bohnen waren auch sehr aufwendig. Sperrung wird wohl noch bis heute Abend dauern. Umgeleitet werdet ihr über die U78. Aber deswegen staut es zwischen Billstedt und Harburg. Eine Stunde und gute 20 Minuten braucht ihr länger. Und auch auf den umliegenden Straßen braucht ihr locker eine Stunde momentan mehr. Und auf der A7 Hannover Richtung Hamburg zwischen Dreieck Südwest und Bahrenfeld und auch in der Gegenrichtung steht ihr fast 40 Minuten länger. Und dann habt ihr es noch gehört in den News, es gibt einen großen Feuerwehreinsatz auf der Holzenstraße. Wohnhaus droht da einzustürzen. Die Bewohner mussten evakuiert werden. Wegen des Einsatzes staut es sich zwischen Gählerstraße und Haubachstraße. Am besten wirklich das ganze Gebiet da so ein bisschen umfahren, wenn es irgendwie geht, weil ihr kommt da einfach nicht ordentlich rum. Nützt einfach nichts. Das ist der Radio Hamburg Verkehr für Hamburg, Niedersachsen und Schleswig-Holstein.
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0: Und wir läuten den Endspurt doch so langsam mal ein, gleich mit Major Lazer. Lean On, das ist doch ein geiles Ding, zum langsam mal die Laptops zuklappen. Mark Atlas mit dem Besten von heute haben wir auch mit dabei. Und wir starten rein mit Lean On.

0: schönen Donnerstag euch und morgen ist es doch schon wieder soweit. Ihr freut euch drauf.
1: Ja.
0: Baby. Okay, ja, yeah, es geht schon wieder, oder? 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Wir freuen uns auf euch.

Achtung Autofahrer, da sind Menschen unterwegs auf der B206 Lübeck-Itzehoe. Der Radio Hamburg Verkehr mit der Edeka-App. Zwischen Bad Segeberg und Bad Segeberg Nord ist ein Rollstuhlfahrer unterwegs. Kollege, runter mit dir. Du hast dich verfahren. Was machst du da nur? Mein Gott.

0: nochmal ein bisschen Kräfte sammeln, die allerletzten Kräfte für den letzten Kundentermin heute. Yeah, I got money on my mind. Greifen wir euch ein bisschen unter die Arme mit Liam Payne. Stack It Up hört ihr gleich. Und das hier ist Moss Kenner. Das klingt doch schon so ein bisschen Richtung Feierabend. Rhythm Unknown, das Beste von heute, gibt's gleich.
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0: Ihr habt es schon fast geschafft. Jetzt ist es tatsächlich fast schon 16 Uhr.
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13: Guten Tag. Einsturzgefahr, Wohnhaus in der Holstenstraße geräumt. Spritpreise, Diskussion um Entlastungen. Wolken und Sonne bis 21 Grad. In der Holstenstraße in Altona ist ein 5-geschossiges Wohnhaus evakuiert worden. Laut Feuerwehr ist es akut einsturzgefährdet. Carolina Koplin.
14: Die Alarmierung kam schon am Vormittag. In dem Gebäude waren massive Risse in tragenden Bauteilen entdeckt worden, wie mir ein Feuerwehrsprecher gesagt hat. Auch das THW ist da im Einsatz. Das Haus soll nun mit Balken abgestützt werden. Die 14 Bewohner, die evakuiert wurden, können nicht mehr zurück in ihr Zuhause. Das Bezirksamt kümmert sich nun um die Unterbringung und Versorgung. Vorsichtshalber wurde übrigens auch das Nachbarhaus evakuiert.
13: Wegen weiter hoher Spritpreise fordern Politiker der SPD, Pendlerinnen und Pendler zu entlasten. Deutschland brauche einen wirksamen Schutz vor extremen Preisspitzen, sagt der wirtschaftspolitische Sprecher der SPD-Fraktion Sebastian Rohloff. Wirtschaftsministerin Reiche lehnt das bisher ab. Thomas Bremser.
15: SPD-Fraktionsvize Zorn bringt erneut einen Spritpreisdeckel ins Spiel. Da, wo der Markt nicht funktioniere, könne der Staat eingreifen, so wie in Belgien oder Luxemburg. In Frankreich deckelt der Mineralölriese Total freiwillig seine Preise, wenn auch auf Druck der Regierung. Ein Liter Benzin kostet dort ab sofort höchstens 1,99 Euro. Für Diesel gilt ein Limit von 2,25 Euro.
13: US-Präsident Donald Trump macht den Atomdeal mit Saudi-Arabien überraschend von einer Normalisierung der Beziehungen zwischen dem Golfstaat und Israel abhängig. Saudi-Arabien müsse dem hoch angesehenen und erfolgreichen Abraham-Abkommen beitreten, teilt Trump auf seiner Plattform Truth Social mit. Mit diesem Abkommen hatten mehrere arabische Länder ihre Beziehungen zu Israel normalisiert. Tina Eck.
11: Der Abrahams-Vertrag war einer von Trumps Trümpfen seiner ersten Amtszeit. Dass nun Saudi-Arabien dem Abkommen beitreten soll, um den Atomdeal zu schnüren, ist ein Haken, den niemand erwartet hatte. Und Trump macht weitere Einschränkungen. Der Deal beinhalte keinerlei Urananreicherung, betont er nun. Eine Anerkennung durch Saudi-Arabien wäre für Israel ein großer Erfolg.
13: Und das waren die Nachrichten aus Hamburg, Deutschland und der Welt.
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0: Perfekter Feierabend. Einfach Sonne. Einfach herrlich. Und vor allem ist es auch nicht zu heiß. Ne? So dieses entspannte 21 Grad, Sonne scheint. Man kann wirklich noch ganz entspannt was zum Feierabend unternehmen. Es bleibt trocken heute. Also so soll es einfach sein. 20 Grad in Amelinghausen, 21 in Bad Oldesloe. Wir haben 20 Grad in Billstedt. So soll es einfach sein. Richtig schön. Morgen auch Sonne, ja, aber es bleibt auch so ein bisschen windig und vor allem kommt auch der ein oder andere Schauer runter, auch bei 21 Grad.
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0: Für eure Sicherheit der Radio Hamburg Verkehr mit der Edeka-App. Achtung Autofahrer, ich weiß nicht, was er da sucht, aber es ist ein Rollstuhlfahrer unterwegs auf der B206 Lübeck-Itzehoe zwischen Bad Segeberg und Bad Segeberg Nord. Passt an beiden Richtungen auf und vielleicht, ja, wenn ihr den einfach mal seht, ja, bringt den mal raus da von der Straße, das muss ja nicht sein. Stop and go, es gibt eine Vollsperrung auf der A1 Hamburg Richtung Bremen zwischen Harburg und dem Maschener Kreuz, da hat ein LKW mit Kakaobohnen gebrannt. Der LKW wird auch immer noch geborgen. Löscharbeiten der Bohnen waren sehr aufwendig, kann man sich gut vorstellen, glaube ich. Die Sperrung wird auch noch bis heute Abend dauern. Umgeleitet werdet ihr über die U78. Deswegen staut es zwischen Billstedt und Harburg auch. Anderthalb Stunden braucht ihr da länger und auch auf den umliegenden Straßen eine gute halbe Stunde aktuell mehr. Und es staut sich auch auf der A7 Flensburg Richtung Hamburg zwischen Schnelsen und Waltershof. Auch in der Gegenrichtung zwischen Dreieck Südwest und Othmarschen in beide Richtungen eine gute Dreiviertelstunde mehr. Und dann habt ihr es auch noch in den News ja gerade gehört, ein großer Feuerwehreinsatz auf der Holstenstraße, denn da droht ein Wohnhaus einzustürzen. Die Bewohner

kaputt machen. Ihr könnt eh nichts dran ändern. Also einfach durchatmen. Radio Hamburg schön laut mitsingen. Da haben wir ganz viele Mega-Hits für euch. Taylor Swift, Liam Payne, A-Log. Also alles, was ihr wollt. Und los geht's mit Moss Kenner, Rhythm Under.

0: 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Leute, ihr habt es schon in den Radio Hamburg Nachrichten gehört. Es gibt einen Feuerwehreinsatz an der Holzenstraße. Da droht tatsächlich einfach mal ein Wohnhaus einzustürzen. Richtig krass, alles abgesperrt. Feuerwehr ist vor Ort. Genauso wie Radio Hamburg Stadtteilreporter Olli Langmark. Und der checkt das da jetzt alles gerade mal ab, so vor Ort für euch.
1: Ja, Niklas, ich bin jetzt hier zusammen mit Henrik. Der wurde aus dem Nachbargebäude evakuiert. Henrik, wie lief das denn da so ab?
2: Ja, also das war zwischen 11 Uhr, 11.30 Uhr. Ich habe das Fenster gelüftet nach draußen, habe dann gesehen, dass hier alles abgesperrt war mit Feuerwehr und Polizei. Da habe ich mich schon gewundert. Ich dachte, dass vielleicht was abgebrochen ist von der Fassade, weil es weiträumig abgesperrt wurde. Dann habe ich meinen Müll runtergebracht, habe die Feuerwehr gefragt, was jetzt los ist. Und da hieß es dann, dass das Nachbargebäude starke Risse hat und einsturzgefährdet ist. Dann habe ich gefragt, ob es uns auch betrifft. Da hieß es nein, noch nicht. Als ich dann aber wieder ins Haus wollte, hat man mir schon gesagt, man sollte sich schon darauf vorbereiten, dass wir eventuell auch evakuiert werden. Und ungefähr eine halbe Stunde später wurde bei uns dann auch geklopft, dass wir uns dann fertig machen sollen. Wir konnten dann noch unsere Sachen in einer guten Zeit noch packen, mussten dann aber auch ja, schnellstmöglich raus. Und wir hatten uns aber auch schon zuvor immer mal Gedanken gemacht, als wir in den Hinterhof geguckt haben, dass das Haus schon, ja, dass da mehrere Jahre nichts gemacht wurde und es halt so ein bisschen mit der Zeit runtergekommen ist. Und da haben wir uns schon wirklich gefragt, was mit diesem Haus noch passiert in der Zukunft oder auch aktuell. Und heute Abend, so zwischen 21 und 22 Uhr, meinten sie, dass wir nochmal wieder herkommen sollen. Und wenn es soweit sicher ist, könnten wir unser Gebäude wieder betreten. Das wissen wir aber noch nicht. Es wurde gesagt, dass wir uns darauf einlassen sollen, dass wir heute Nacht woanders schlafen.
0: Alter, ja, richtig heftig. Da wünschen wir natürlich allen Leuten, die davon betroffen sind, starke Nerven, gutes Durchhalten. Heftig, ja. Wir halten euch natürlich auf dem Laufenden, was da in der Holzenstraße abgeht, hier bei Radio Hamburg, und ihr gönnt euch für euren Nachhauseweg vom Feierabend jetzt einfach mal Mr. C mit Sometimes I Love You bei eurem Musiksender Nummer 1.

0: schön auf den Ohren, schön laut gedreht. Und da haben wir gleich was Schönes für euch. Calvin Harris und Disciples, How Deep Is Your Love, gibt's gleich. Und dann hier noch was Schönes auf die Ohren, was gute Laune macht. Magnetic, The Bowser, das Beste von heute, gleich hier bei eurem Musiksender Nummer 1.
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0: 16.29 Uhr.
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16: Ich bin Ines Wiese, schönen guten Tag. In der Holstenstraße ist ein 5-geschossiges Wohnhaus evakuiert worden. Laut Feuerwehr ist es akut einsturzgefährdet. In dem Gebäude sind massive Risse in tragenden Bauteilen entdeckt worden. Um die Unterbringung und Versorgung der 14 Bewohner kümmert sich jetzt das Bezirksamt. Wegen weiter hoher Spritpreise fordern Politiker der SPD, Pendlerinnen und Pendler zu entlasten. So fordert SPD-Fraktionsvize Zorn im Gespräch mit RTL und NTV erneut einen Spritpreisdeckel und sagt, da wo der Markt nicht funktioniere, könne der Staat eingreifen. Und US-Präsident Trump macht den Atomdeal mit Saudi-Arabien überraschend von einer Normalisierung der Beziehungen zwischen dem Golfstaat und Israel abhängig. Saudi-Arabien müsse dem, wie er sagt, hoch angesehenen und erfolgreichen Abraham-Abkommen beitreten. Mit diesem Abkommen hätten mehrere arabische Länder ihre Beziehungen zu Israel normalisiert.
0: Die Radio Hamburg Nachrichten gibt's um 17 Uhr. Wir schauen aufs Radio Hamburg Wetter. Schöner Feierabend heute mit ganz viel Sonne. Ein paar Wolken mal hier und da, aber es bleibt trocken bei 21 Grad. Jetzt haben wir 19 Grad. Für eure Sicherheit der Radio Hamburg Verkehr mit der Edeka-App. Eine Entwarnung, der Rollstuhlfahrer ist endlich runter von der B206 Lübeck-Itzehoe zwischen Bad Segeberg und Bad Segeberg Nord. Aber wir haben immer noch die Vollsperrung auf der A1 Hamburg Richtung Bremen zwischen Harburg und dem Maschener Kreuz. Hat ein LKW mit Kakaobohnen gebrannt. Löscharbeiten waren sehr aufwendig, deswegen das dauert alles noch ein bisschen bis heute Abend. Ihr werdet umgeleitet über die U 78. Es staut deswegen gute 2 Stunden. Falls ihr da drin steht, meldet euch auf jeden Fall mal. Wie ist denn ja die Stimmung? Wahrscheinlich nicht so pralle, aber wie sieht es einfach so aus? Geht es schon so ein bisschen langsam wieder voran? Ihr seid ja unsere Augen, unsere Ohren. Meldet uns euch mal bei uns bei WhatsApp 040 333 10.000. Und es staut auch auf der A7 Flensburg Richtung Hamburg zwischen Schnelsen und Waltershof und auch in der Gegenrichtung zwischen Dreieck Südwest und Othmarschen 45 Minuten jeweils mehr. Dann habt ihr es ja auch schon in den News gehört, es gibt einen großen Feuerwehreinsatz an der Holzenstraße, weil da ein Wohnhaus droht einzustürzen. Davon ist ja auch der Verkehr betroffen. Stadtreporter Olli Langmark, wie sieht's aus?
12: Die Holstenstraße ist tatsächlich nur noch in eine Richtung befahrbar jetzt. Und zwar kommt man nur noch vom Holstenplatz in Richtung Max-Brauer-Allee. Einfach, weil die Arbeitskräfte so viel Platz brauchen. Sie haben die komplette andere Spur gesperrt, weil man sich natürlich nicht so ganz sicher ist, könnte es jetzt gleich passieren oder eben nicht.
0: Alles klar, danke dir. Wir behalten das für euch natürlich im Auge. Das Radio Hamburg Blitzupdate. Rico natürlich, wer sonst hat uns noch eingemeldet? Georgswerder-Bogen statt auswärts auf Höhe der Abzweigung Vettel. Und das ist der Radio Hamburg Verkehr für Hamburg, Niedersachsen und Schleswig-Holstein.

0: Ihr habt ja mitbekommen, ne, auf der Holzenstraße, da geht richtig was ab. Da ist ein Haus, einfach ein Wohnhaus, kurz davor einzustürzen. Und da werden ganz viele Leute, alle Anwohner natürlich drumherum, die von dem Haus, aber auch die daneben, evakuiert. Und jetzt natürlich die Frage, wo gehen die hin? Stadtteilreporter Olli Langmark.
1: Ja, alle, die jetzt zu Hause waren, mussten ihre Schlüssel abgeben. Einige sind schon in Notunterkünften untergekommen. Allerdings weiß man nicht so ganz, sind es Hotels, ist es eine Turnhalle? Das ist alles noch so ein bisschen unklar. Und die Schlüssel, die liegen jetzt quasi bei der Polizei, damit keiner auf die Idee kommt, da nochmal reinzukommen. Die Leute, die jetzt erst nachher Feierabend machen, kommen also auch nicht mehr in ihre Wohnung rein, können nicht ihre Sachen rausholen und müssten dann quasi sich mit der Polizei, der Feuerwehr oder auch dem technischen Hilfswerk in Verbindung setzen, damit sie vielleicht an ihre Sachen rumkommen. Die Chancen sind da allerdings sehr, sehr, sehr gering, weil das Gebäude jetzt wirklich gesperrt ist.
0: Ja, gutes Durchhalten natürlich für alle, die da betroffen sind. Und wir halten euch natürlich auf dem Laufenden hier bei Radio Hamburg.

0: Schönen Feierabend, Leute. 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
1: 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Denn nun ist sie an der Spitze. Bibi Rexha, New Religion.
0: Ja, und wer schafft es denn diese Woche auf den Thron der Radio Hamburg Charts? 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

0: Nacken und einfach euren Feierabend genießen. Und wie sieht's bei euch aus? Träumt ihr euch manchmal auch so ein bisschen zurück und sagt dann so, ach, die guten alten Tage, wenn es schon euch so geht mittlerweile, dann haben wir gleich für euch, für euren Feierabend, genau den richtigen Mega-Hit von Chris de Sarandi. Good Old Days, passend wirklich. Hört ihr direkt nach den Radio Hamburg Nachrichten.
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0: Nach Feierabend nochmal die Laufschuhe anziehen, die Sonne im Gesicht haben, dabei den Hunden auf der Wiese beim Spielen zusehen und sich danach aufs Eis freuen. Das ist für mich der Hamburger Sommer, eine absolute 10 von 10.
1: 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Deine Haut riecht nach Sonnencreme. 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Ich lieb's, ich liebe es, wenn in Hamburg Sommer ist.
2: Ach, den Sommer in Hamburg liebe ich schon sehr. Alleine der Sonnenuntergang auf unserer Terrasse. 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

0: 17 Uhr haben wir es jetzt.
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2: Schönen guten Tag. Details nach Schleuserfestnahme. Geiselnahme in Regensburger Bank. Sonne und Wolken, 20 Grad. Nach der Festnahme eines mutmaßlichen Schleusers und der Razzia im Rotlichtmilieu heute in Hamburg hat die Bundespolizei jetzt weitere Details bekannt gegeben. Bei den eingeschleusten Frauen hat es sich demnach überwiegend um Frauen aus Kolumbien, der Dominikanischen Republik und Venezuela gehandelt. Sie sind als Touristinnen eingereist, sollten hier in Deutschland tatsächlich aber als Prostituierte arbeiten. Die Rede ist von insgesamt 13 Frauen und einer weiteren Person. Unter anderem soll der festgenommene Italiener den Frauen an mehreren Orten hier in der Stadt sogenannte Modellwohnungen vermietet haben. Bei einer Geiselnahme in einer Bankfiliale in Regensburg ist laut Polizei ein Mensch lebensgefährlich verletzt worden. Das Opfer konnte bereits medizinisch versorgt werden und ist ins Krankenhaus gebracht worden. Der mutmaßlich männliche Täter ist nach ersten Informationen offenbar mit einem Messer bewaffnet und soll noch in der Bank sein. Dort sollen sich wohl auch noch weitere Personen aufhalten. Die Polizei ist mit einem Großaufgebot inklusive Spezialkräften vor Ort. US-Präsident Donald Trump macht den Atomdeal mit Saudi-Arabien überraschend von einer Normalisierung der Beziehungen zwischen dem Golfstaat und Israel abhängig. Saudi-Arabien müsse dem hochangesehenen und erfolgreichen Abraham-Abkommen beitreten, teilt Trump auf seiner Plattform Truth Social mit. Mit diesem Abkommen hätten mehrere arabische Länder ihre Beziehungen zu Israel normalisiert. Tina Eck.
3: Der Abrahams-Vertrag war einer von Trumps Trümpfen seiner ersten Amtszeit. Dass nun Saudi-Arabien dem Abkommen beitreten soll, um den Atomdeal zu schnüren, ist ein Haken, den niemand erwartet hatte. Und Trump macht weitere Einschränkungen. Der Deal beinhalte keinerlei Urananreicherung, betont er nun. Eine Anerkennung durch Saudi-Arabien wäre für Israel ein großer Erfolg.
2: Und das waren die Nachrichten aus Hamburg, Deutschland und der Welt.
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0: Richtig schön sonnig zu eurem Feierabend, 20 Grad in Rheinbeek, Schwarzenbeek auch 20 Grad, Hasefeld 18, da kommt ein bisschen Wolken auch mit dazu, aber es ist ein richtig schöner Abend, es bleibt doch komplett trocken. Morgen haben wir dann auch 21 Grad, so wie heute, 5 Stunden Sonne immerhin, aber hier und da kommen auch mal ein paar Schauer runter.
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0: Für eure Sicherheit der Radio Hamburg Verkehr mit der Edeka App. Achtung Autofahrer, Reifenteile liegen auf der A1 Hamburg Richtung Lübeck zwischen Kreuz Ost und Basbüttel. Und Gegenstände auf der A23 Hamburg Richtung Heide zwischen Schenefeld und Hanerau Hademarschen. Dann immer noch die A1 Hamburg Richtung Bremen voll gesperrt zwischen Harburg und Maschener Kreuz. LKW mit Kakaobohnen geladen, hat da gebrannt. Es hat lange gedauert, das alles zu löschen. Sperrung wird noch bis heute Abend dauern. Ihr werdet umgeleitet über die U78. Deswegen staut es auch zwischen Billstedt und Harburg. Gute 2 Stunden braucht ihr da auf jeden Fall länger, falls ihr da drin steht. Gutes Durchhalten und auch auf den umliegenden Straßen staut es sich natürlich sehr. Es staut sich auch auf der A7 Flensburg Richtung Hamburg zwischen Schnelsen und Waltershof und auch in der anderen Richtung zwischen Dreieck Südwest und Othmarschen. In beiden Richtungen braucht ihr eine gute Dreiviertelstunde länger. Und dann immer noch, habt ihr es ja in den News gehört, Feuerwehreinsatz auf der Holzenstraße, weil da ein Wohnhaus droht einzustürzen. Bewohner wurden evakuiert. Verkehr ist auch betroffen. Richtung Holzenplatz ist die Strecke zwischen Max-Brauer-Allee und Haubachstraße komplett gesperrt. Deswegen am besten die Ecke komplett umfahren. Da lohnt es sich wirklich gerade gar nicht durchzufahren. Und das ist der Radio Hamburg Verkehr für Hamburg, Niedersachsen und Schleswig-Holstein.
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0: Für Stübi mit mir, mit Niklas Uther. Habt einen schönen Feierabend.

0: Jetzt geht's um 100 Euro für den Süden.
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0: Heute Morgen in der Morning Show für den Norden. Mona aus Ellerhoop. 4 richtige Begriffe geschafft. Und das will Kerstin aus Buchholz toppen. Moin, Kerstin.
3: Hallo, Niklas.
0: Na, wie geht's dir?
3: Ja, ein bisschen aufgeregt, aber wird schon.
0: Ja, ich habe schon gehört, du hast dich richtig gut vorbereitet mit so einer Mappe mit Kategorien, die du angelegt hast.
3: Ja.
0: Also das habe ich auch noch nie gehört. Wie genau läuft das?
3: Ach, ein bisschen vorbereiten musste ich ja. Und dann habe ich immer die Kategorien, weil ich ja eure Sendung auch immer höre,
0: ja,
3: ausgesucht. Und habe ich für die schwierigen Kategorien habe ich mir A-Z-Listen gemacht und habe das auswendig versucht zu lernen. Habe ich mir ein paar neue, weil ihr ja neue habt, jetzt ein paar geübt, aber schauen wir mal.
0: Du bist richtig gut vorbereitet, es ist krass. Bist du bereit?
3: Ja.
0: Burgerzutat mit K wie Kaufmann.
3: Käse.
0: Adjektiv mit G wie Gustav.
3: Gehen.
0: Hamburger U-Bahn-Station H wie Heinrich.
3: Harburg.
0: Farbe mit R wie Richard.
3: Rot.
0: Beruf mit L wie Ludwig.
3: Lehrer.
0: Gemüse mit W wie Wilhelm.
3: Waldmeister.
0: Sprache mit F wie Friedrich.
3: Finnisch.
0: Fußballverein mit P wie Paula.
3: St. Pauli.
0: Hobby mit A wie Anton.
3: Angeln.
0: Tier mit E wie Emil.
3: Elefant.
0: Fernsehsender mit A wie Anton.
3: ARD.
0: App mit Y.
3: Was? Habe ich nicht verstanden.
0: Ja. Ich war gerade selber auch so ein bisschen von meiner eigenen Schrift hier. App mit Y. Wie Y. Naja. YouTube oder so natürlich, ne? Aber egal.
3: Ja.
0: Du hast, ich zähle mal ganz kurz durch. Krass, das ist echt richtig gut. Ich finde, du bist durchgerusht, wie nichts gut ist.
3: Eine Sache war nicht richtig, ich weiß es gerade nicht.
0: Genau, das war Gemüse, ne?
3: Ja, Waldmeister.
0: Waldmeister, ja, egal.
3: Wirsing.
0: Trotzdem.
3: Wirsing habe ich da eigentlich.
0: Wirsing, ja, stimmt. Trotzdem, Kerstin, du hast 9 Begriffe richtig.
3: Ja, super.
0: Und damit hast du ja locker verdoppelt sogar noch einen draufgelegt. Also 100 Euro gehören auf jeden Fall dir.
3: Dankeschön, Niklas. Vielen Dank, freut mich.
0: Hey Leute, wie sympathisch kann ein Mensch bitte sein? Kerstin, du bist es einfach. Morgen wieder 6.16 Uhr das Elbduell hier bei Radio Hamburg. Und jetzt das Beste von heute, ganz neu, aus Dies mit The Art of Letting Go.

0: durchhalten, Leute. Wir sind bei euch, wenn es gerade länger dauerte, auf der A1 oder auch auf der A7 mit dem Besten von heute. Haltet ihr das aus? Habt ihr ja nicht umsonst uns eingeschaltet. Euer Musiksender Nummer 1. Leonie und Callum Scott hört ihr gleich mit Stay hier bei Radio Hamburg.
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0: 17.30 Uhr.
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22: Ich bin Ines Wiese. Guten Tag. Bei einer möglichen Geiselnahme in einer Bankfiliale in Regensburg ist laut Polizei ein Mann lebensgefährlich verletzt worden und inzwischen im Krankenhaus gestorben. Der mutmaßlich mit einem Messer bewaffnete Täter ist noch in der Bank und mit ihm offenbar noch andere Personen. Die Polizei ist mit Spezialkräften im Großeinsatz. Nach der Festnahme eines mutmaßlichen Schleusers und der Razzia im Rotlichtmilieu heute hier in Hamburg hat die Bundespolizei weitere Details bekannt gegeben. Bei den eingeschleusten Frauen hat es sich demnach überwiegend um Frauen aus Kolumbien, der Dominikanischen Republik und Venezuela gehandelt, die hier als Prostituierte arbeiten sollten. Der festgenommene Italiener soll ihnen sogenannte Modellwohnungen vermietet haben. Und im Südwesten Europas kämpft die Feuerwehr weiter gegen Waldbrände. Ein besonders großer wütet an der französischen Atlantikküste bei Bordeaux. Dort wurden inzwischen fast 20.000 Menschen vorsorglich evakuiert, die meisten von ihnen Urlauber.
0: Und die Radio Radio Hamburg Nachrichten gibt es dann für euch um 18 Uhr. Wetter und Verkehr in ungefähr 16 Sekunden.
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0: Wie versprochen, das Radio Hamburg Wetter, es sieht richtig gut aus. Schöner Feierabend. Ich meine, könnt ihr auch sehen, wenn ihr in den Himmel hochguckt. Ne? Das ist nicht viel an Wolken, was ihr da heute bekommt. Die Sonne ist da, 20 Grad zum Beispiel gerade in Trittau, 20 auch in Billstedt. Sieht doch gut aus, 21 Grad sind maximal drin und es bleibt heute auch trocken. Der Radio Hamburg Verkehr für eure Sicherheit mit der Edeka-App. Es gibt eine Vollsperrung auf der A1 Hamburg Richtung Bremen zwischen Harburg und dem Maschener Kreuz. Ein LKW hat gebrannt, geladen mit Kakaobohnen. Das hat richtig Zunder, das brennt ordentlich und deswegen haben die Löscharbeiten lange gedauert. Sperrung geht auch noch bis abends. Ihr werdet noch umgeleitet über die U78. Und ja, deswegen staut es natürlich. Gute eine Stunde, 20 Minuten braucht ihr ungefähr länger, wenn ihr drinnen steht gerade. Und auch auf den umliegenden Straßen braucht ihr etwas mehr als eine halbe Stunde, 40 Minuten so um den Dreh mehr. Dann noch B404 Geesthacht Richtung Hamburg zwischen dem Schäferskamp und der Auffahrt zur A25 wegen der Baustelle da auch über eine Stunde länger momentan. Und die Holstenstraße ist momentan ja eine ordentliche Baustelle. Ein Wohnhaus droht da nämlich einzustürzen. Bewohner wurden evakuiert. Verkehr ist natürlich betroffen. Holstenplatz, Richtung Holstenplatz ist die Strecke zwischen Max-Brauer-Allee und Haubachstraße aktuell voll gesperrt. Am besten umfahrt ihr das da alles einfach weiträumig, wenn es geht, zum Beispiel über die Chemnitzstraße. Und das ist der Radio Hamburg Verkehr für Hamburg, Niedersachsen und Schleswig-Holstein.
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0: Leonie und Callum Scott, die machen sich schon mal warm. Hört ihr gleich mit Stay, das Beste von heute. Martin Solveig und Dragonette mit Hello. Also wirklich geiler Feierabend-Sound hier bei Radio Hamburg. Und los geht's mit Hurts und Purple Disco Machine. Wonderful Life.

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0: Leute, schönen Feierabend euch und ich bin gerade wirklich fast vom Stuhl gefallen. Dieses Filmzitat, wer kennt es nicht?
1: Ist zur Unendlichkeit und noch viel weiter!
0: Ui, Toy Story 1, es ist 30 Jahre her. Alter Falter, also 30 Jahre 1996, das ist schon eine Ansage. Und jetzt gibt's wieder einen neuen Toy Story Film, mittlerweile den 5. Hi, Christian Aust. Du bist unser Film- und Serien-Insider. Toy Story 5 kommt jetzt in die Kinos. Du hast mir vorhin gesagt, da gibt es ja eine große Änderung.
2: Alle Spielzeuge sind auf einmal abgemeldet, auf einen Schlag, denn im Kinderzimmer übernimmt Lilipad das Kommando. Ein hinterhältiges, froschähnliches Kindertablet.
3: Hi, ich bin Lilipad. Lass uns spielen.
0: Also der Film spielt richtig im Hier und Jetzt.
2: Ja, wir kennen das ja alle, ne? Sogar Dreijährige starren schon auf Handys und Tablets und vergessen dabei alles um sich herum. Und darum geht es auch im Film. Also Technik im Kinderzimmer, Kinder, die das Spielen verlernen, aber Cowboy Woody, Astronaut Buzz Lightyear und Cowgirl Jessie versuchen das natürlich zu verhindern.
4: Ich werde mir diese Lilipad mal vorknöpfen und sie darüber in Kenntnis setzen, wie die Dinge hier laufen.
0: Ja, so wie immer. Und wie lautet dein abschließendes Fazit?
2: Toy Story 5 ist eine Liebeserklärung an das gute alte Spielen mit Puppen, Figuren, mit viel Fantasie draußen im Garten. Familienkino mit Botschaft. Und dafür gibt es von mir eine 2 oder 8 von 10 Cowboy-Puppen.

0: neu mit Gold. Hier bei eurem Musiksender Nummer 1 zum Feierabend reinsliden haben wir gleich noch mehr. Habt ihr direkt erkannt, ne? Stefanie Heinzmann gleich mit Good. Und das hier ist Mr. Know-It-All. So nennt er sich mittlerweile. Das Beste von heute hört ihr gleich.
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0: 18 Uhr.
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17: Schönen guten Tag. Tödlicher Messerangriff in Regensburger Bank. Waldbrände in Frankreich. Tausende Urlauber evakuiert. Sonne und Wolken, 20 Grad. Großeinsatz der Polizei in Regensburg. In einer Bankfiliale ist ein Mann von einem anderen Mann mutmaßlich mit einem Messer angegriffen und schwer verletzt worden. Das Opfer konnte ins Krankenhaus gebracht werden, ist dort aber inzwischen gestorben. Der Täter soll weiter in der Bank sein. Nach jüngsten Meldungen sind zwei Menschen, die sich nach der tödlichen Messerattacke noch in der Bankfiliale aufgehalten hatten, in Sicherheit. Ob und wie viele Personen jetzt noch im Gebäude sind, ist unklar. Zunächst war von einer Geiselnahme die Rede. Inzwischen heißt es, die Polizei ermittelt wegen eines Tötungsdeliktes und eines Raubüberfalls. Im Südwesten Europas kämpft die Feuerwehr weiter gegen Waldbrände. Ein besonders großer wütet an der französischen Atlantikküste bei Bordeaux. Dort wurden inzwischen fast 20.000 Menschen vorsorglich evakuiert, die meisten von ihnen Urlauber. Zur aktuellen Lage aus Frankreich, Michael Evers.
18: Der Brand ist noch immer nicht unter Kontrolle und die Feuerwehr kämpft mit einem Großaufgebot gegen ein Wiederaufflammen des Feuers an verschiedenen Stellen, hieß es von den Behörden vorhin. Immerhin habe der Brand sich aber nicht in andere Bereiche verlagert. Mit Löschflugzeugen, hunderten Feuerwehrautos und Unterstützung aus anderen Regionen Frankreichs sind die Brandbekämpfer im Einsatz. Tausende evakuierte Urlauber, darunter auch etliche Deutsche, warten unterdessen in Ausweichquartieren darauf, wie es mit ihrem Urlaub weitergeht.
17: Nach der Festnahme eines mutmaßlichen Schleusers und der Razzia im Rotlichtmilieu heute hier in Hamburg hat die Bundespolizei jetzt weitere Details bekannt gegeben. Bei den eingeschleusten Frauen hat es sich demnach überwiegend um Frauen aus Kolumbien, der Dominikanischen Republik und Venezuela gehandelt. Sie sind als Touristinnen eingereist, sollten hier in Deutschland tatsächlich aber als Prostituierte arbeiten. Die Rede ist von insgesamt 13 Frauen und einer weiteren Person. Unter anderem soll der festgenommene Italiener den Frauen an mehreren Orten hier in der Stadt sogenannte Modellwohnungen vermietet haben. Und das waren die Nachrichten aus Hamburg, Deutschland und der Welt.
0: Das Radio Hamburg Wetter jetzt für euch.
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0: Ja, die Sonne scheint, es ist doch ein richtig schöner Feierabend mit 20 Grad aktuell in Jenfeld. Wir haben 20 Grad auch in Trittau und auch in Stade, 19 Grad in Stade. Und die Sonne scheint, es sind nur ein paar kleine Schleierwölkchen, die darüber ziehen. Es ist relativ windig, aber es ist wirklich gut auszuhalten. Morgen dann auch 21 Grad, so wie heute. 5 Stunden Sonne immerhin noch, aber auch so ein paar einzelne Schauer.
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0: Für eure Sicherheit der Radio Hamburg Verkehr mit der Edeka-App. Es gibt eine Vollsperrung auf der A1 Hamburg Richtung Bremen. Das ist zwischen Harburg und dem Maschener Kreuz. Heute Vormittag hat da ein LKW mit Kakaobohnen geladen gebrannt. Ab 20 Uhr bis einschließlich Samstag bleiben die Standstreifen und die rechte Spur dann auch weiterhin gesperrt. Da muss die Straße wegen der entstandenen Brandschäden repariert werden. Und deswegen staut es sich natürlich zwischen Billstedt und Harburg. Eine gute Stunde braucht ihr da länger. Und auch auf den umliegenden Straßen staut es sich. Da braucht ihr so 30 bis 40 Minuten mehr. B404, Gestacht Richtung Hamburg, zwischen Schäferskamp und Auffahrt zu A25, ist eine Baustelle, braucht ihr eine Stunde mehr. Und ihr habt es in den News gehört, Feuerwehreinsatz an der Holzenstraße. Ein Wohnhaus droht da einzustürzen. Die Bewohner wurden evakuiert und der Verkehr ist auch betroffen. Richtung Holstenplatz ist die Strecke zwischen Max-Brauer-Allee und Haubachstraße voll gesperrt und fahrt die Ecke dann am besten zum Beispiel über die Chemnitzstraße. Das ist der Radio Hamburg Verkehr für Hamburg, Niedersachsen und Schleswig-Holstein.
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0: Stübi ist im Urlaub, dafür bin ich am Start. Niklas Uta, moin. Und wir begleiten euch jetzt nochmal in den Feierabend rein. Ihr habt es euch verdient, gleich einfach die Füße hochzulegen zu Hause. Ganz entspannten Abend zu machen gleich. Und dazu ganz viele Megahits, die perfekt dazu passen. Stefanie Heinzmann gleich mit Good. Und das hier ist Mr. Schiller. Aber er nennt sich Mr. Know-It-All. Teddy Swims hört ihr jetzt.

0: Schönen Feierabend mit Radio Hamburg. Und Leute, ihr seid mit dabei, wie hier gerade ein Anruf reinkommt. Und ich habe ihn schon eingespeichert, weil er jeden Tag 1000 Blitzer durchgibt. Ihr kennt ihn, er ist ein Ehrengast in dieser Show. Stübi hat ihn den Blitzerkönig getauft. Rico, und jetzt wollen wir mal sehen. Moin, Rico.
1: Moin, Niklas, ich grüße dich.
0: Ich grüße dich auch, Mensch. Was verschafft mir die Ehre?
1: Ja, ich würde gerne Blitzer durchgeben, wie immer.
0: Ja, dann gib doch mal einen durch, komm.
1: Natürlich, das ist einmal die Billstraße und das ist einmal die Hausnummer 78 Stadt Einwärts.
0: Ah ja, okay, perfekt. Sag mal, bist du immer noch unterwegs oder wie sieht's aus?
1: Nee, ich bin jetzt wieder in meinem Hauptquartier angekommen, wo ich hingehöre.
0: Ah ja, das ist wo nochmal?
1: Das ist im Wandsbeker Carré.
0: Ah, okay. Was machst du denn eigentlich nochmal genau?
1: Wir bewachen quasi Parkhäuser.
0: Und da fährst du von Parkhaus zu Parkhaus und deswegen weißt du so viele Blitzer?
1: Richtig, ganz genau.
0: Ja, und wenn ihr euch mal gefragt habt, wie kann dieser Mann, den ich da immer höre, immer Blitzer durchgeben, jetzt wisst ihr es. Ihr seid ja auch unsere Augen, unsere Ohren hier in der Stadt. 040 333 10.000, immer her damit, Leute. Und jetzt einen schönen Feierabend mit J-Lo und David Guetta. Das Beste von heute, Save Me Tonight. Don't know.

0: Das lasse ich kurz mal ausklingen hier. Leute, schönen Feierabend euch. Und wir gehen gleich rein in ganz viele Mega-Hits. Tom Gregory haben wir parat. Oh, ist das schön. Und dann haben wir Taylor Swift. Schön im Country-Style mal wieder. Wann hat man mal eine Mundharmonika in der Musik gehört? Ist doch geil. I knew it, I knew you. Hört ihr gleich.
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0: 18.30 Uhr.
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16: Ich bin Ines Wiese. Schönen guten Abend. Nach dem tödlichen Messerangriff in einer Bankfiliale in Regensburg hat die Polizei den mutmaßlichen Angreifer festgenommen. Zuvor hatten Spezialkräfte zwei Menschen, die noch zusammen mit dem Täter in dem Gebäude waren, in Sicherheit gebracht. Bei dem Toten handelt es sich um einen Mann. Er wurde nach dem Messerangriff schwer verletzt ins Krankenhaus gebracht, ist dort dann aber gestorben. Zunächst hatte die Polizei von einer Geiselnahme gesprochen. Sie ermittelt jetzt aber wegen eines Tötungsdeliktes und eines Raubüberfalls. Im Südwesten Europas kämpft die Feuerwehr weiter gegen Waldbrände. Ein besonders großer wütet an der französischen Atlantikküste bei Bordeaux. Dort wurden inzwischen fast 20.000 Menschen vorsorglich evakuiert, die meisten von ihnen Urlauber. Und Bundesgesundheitsministerin Nina Wagen soll übereinstimmenden Medienberichten zufolge neue Kanzleramtschefin werden und CDU-Generalsekretär Carsten Linnemann dann Gesundheitsminister.
0: Und die Radio Hamburg Nachrichten gibt's dann für euch um 19 Uhr. Wir schauen aufs Radio Hamburg Wetter für euren Feierabend und dem steht gar nichts im Weg. Wenn ihr draußen mal mit den Freunden nochmal was unternehmen wollt, ist doch richtig schön. Die Sonne scheint, es ist wirklich blauer Himmel. Hier und da so ein paar Schleierwolken, aber da passiert gar nichts. Es regnet nicht, es bleibt trocken. So soll es sein bei momentan 19 Grad von 21, die möglich sind. Und das ist für eure Sicherheit der Radio Hamburg Verkehr mit der Edeka-App immer noch die Vollsperrung zwischen Harburg und dem Maschener Kreuz auf der A1 Hamburg Richtung Bremen, weil ein LKW heute Vormittag gebrannt hat. Einschließlich Samstag tatsächlich mittlerweile bleiben der Standstreifen und die rechte Spur gesperrt. Da muss die Straße wegen der entstandenen Brandschäden repariert werden. Es staut auch immer noch ein Stündchen, braucht ihr länger zwischen Billstedt und Harburg und auch auf den umliegenden Straßen staut es. Dann auch noch die B404 Geesthacht Richtung Hamburg zwischen Schäferskamp und der Auffahrt zur A25. Auch da eine nervige Baustelle, braucht ihr eine Stunde mehr. Und es gibt immer noch einen Feuerwehreinsatz in der Holstenstraße, weil dein Wohnhaus droht einzustürzen. Tatsächlich alle Bewohner da drumherum evakuiert worden und der Verkehr ist auch betroffen. Richtung Holstenplatz ist die Strecke zwischen Max-Brauer-Allee und der Haubachstraße voll gesperrt. Am besten fahrt ihr da drumherum, wenn es irgendwie geht, zum Beispiel über die Chemnitzstraße. Das wäre so ein Ding. Und gerade reingekommen, Gegenstände. Ein Müllsack liegt auf der A20 Lübeck Richtung Bad Segeberg zwischen Mönckhagen und Geschendorf. Ja, wenn euch das betrifft, passt da besonders auf. Und das ist der Radio Hamburg Verkehr für Hamburg, Niedersachsen und Schleswig-Holstein.
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0: So, und jetzt habt ihr es wirklich langsam mal geschafft und könnt euch auch mal so ein bisschen zurücklehnen. Alex Warren hört ihr gleich mit Ordinary, ist doch einfach nur herrlich. Ariana Grande, also viele schöne Stimmen sind mit dabei und sie ist eine der erfolgreichsten schönen Stimmen und jetzt hat sie ihre Stimme dem neuen Kinofilm geliehen. Toy Story 5. Das hier ist der Soundtrack, ganz neu hier bei Radio Hamburg. Taylor Swift mit der Mundharmonika tatsächlich. I knew it, I knew you.

Schönen Feierabend euch mit Radio Hamburg und morgen ist es dann schon wieder soweit. Wir gehen zusammen ins Wochenende, läuten das Wochenende ein und ihr bestimmt wie immer freitags die Musik mit dem ersten Mega-Hit, mit dem wir zusammen reingehen ins Wochenende und ich glaube, diese Woche ist es sehr klar. Würde ich einfach mal so sagen, entweder Rednecks. Cut My Joe oder wir haben die Venga Boys. Für mich ist es eine klare Sache, für euch auch. Abstimmen auf Instagram bei Radio Hamburg und morgen seid ihr dann wieder unser Musikchef. Yeah.

0: jede Menge Sommerfeeling für euren Donnerstagfeierabend. Ihr habt heute ordentlich Sonne getankt. Und jetzt gibt's für euch noch das Beste von heute obendrauf. Kommt von den Jungs von Fastboy und klingt so nach Sommer, nach gute Laune. Beautiful Life, gleich bei eurem Musiksender Nummer 1, Radio Hamburg.
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7: Schönen guten Abend. Kabinettsumbau nach Spahn-Rücktritt. Linnemann soll Gesundheitsminister werden. Und Festnahme nach tödlichem Messerangriff in Regensburger Bank. Nachts trocken und windig, 12 Grad. Nach dem Rücktritt von Unionsfraktionschef Jens Spahn folgt jetzt offenbar ein mehrstufiger Personalwechsel in der Bundesregierung. Nach übereinstimmenden Medienberichten soll die bisherige Gesundheitsministerin Nina Wagen auf den bisherigen Kanzleramtschef Thorsten Frey folgen, der ja Spahns Posten übernehmen wird. Neuer Gesundheitsminister soll demnach CDU-Generalsekretär Carsten Linnemann werden. Eine offizielle Bestätigung gibt es noch nicht. Nach dem tödlichen Messerangriff in einer Bankfiliale in Regensburg hat die Polizei den mutmaßlichen Angreifer festgenommen. Es handelt sich um einen 20-jährigen Deutschen, Julia Wasilkow.
8: Ein Mann wurde bei dem Angriff in der Bankfiliale schwer verletzt und starb später im Krankenhaus. Zwei weitere Menschen, die sich noch in der Bank befanden, wurden von Spezialkräften unverletzt aus dem Gebäude gebracht. Die Polizei ermittelt wegen eines Tötungsdelikts und eines Raubüberfalls. Wie es zu der Tat kam und welche Rolle Opfer und Täter zueinander hatten, ist derzeit noch unklar.
7: Im Südwesten Europas kämpft die Feuerwehr weiter gegen Waldbrände. Ein besonders großer wütet an der französischen Atlantikküste bei Bordeaux. Dort wurden inzwischen fast 20.000 Menschen vorsorglich evakuiert, die meisten von ihnen Urlauber. Zur aktuellen Lage aus Frankreich. Michael Evers.
9: Der Brand ist noch immer nicht unter Kontrolle und die Feuerwehr kämpft mit einem Großaufgebot gegen ein Wiederaufflammen des Feuers an verschiedenen Stellen, hieß es von den Behörden vorhin. Immerhin habe der Brand sich aber nicht in andere Bereiche verlagert. Mit Löschflugzeugen, hunderten Feuerwehrautos und Unterstützung aus anderen Regionen Frankreichs sind die Brandbekämpfer im Einsatz. Tausende evakuierte Urlauber, darunter auch etliche Deutsche, warten unterdessen in Ausweichquartieren darauf, wie es mit ihrem Urlaub weitergeht.
7: Und das waren die Nachrichten aus Hamburg, Deutschland und der Welt.
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7: Aktuell bleibt es bei vielen Wolken trocken, dabei ist es windig. In den nächsten Stunden ziehen weiter viele Wolken durch. Morgen gibt es dann einzelne Schauer bei einer Tagestop-Temperatur von 21 Grad.
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12: Auf der B4 Lüneburg in Höhe Lüneburg-Lüne-Stadtmitte. Achtung Autofahrer, da liegen Fahrzeugteile auf der Fahrbahn. Auf der A7 Hamburg Richtung Hannover zwischen Galsdorf und Egestorf sind alle Fahrbahnen wieder geräumt. Die A21 Kiel Richtung Barchterheide ist zwischen Wahlstedt und Bad Segeberg Nord noch bis Freitag auf eine Spur verengt. Und auf der A215 Kiel Neumünster ist zwischen Blumenthal und dem Dreieck Bordesholm in beiden Richtungen die Straße wieder frei. Der Radio Hamburg Verkehr für Hamburg, Niedersachsen und Schleswig-Holstein.
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14: Euer Lieblingsmoment nach dem Feierabend. Auf dem Weg nach Hause, im Auto, so richtig laut drehen. Hört euch ja keiner. Ihr singt mit gleich bei Sarah Larsson Memory Lane für euch. Direkt nach dem Besten von heute. Das kommt von den Jungs von Fastboy und macht so Laune auf noch mehr Sommer.

0: schönen Donnerstag-Feierabend. Auf dem Weg nach Hause dreht ihr laut für eure liebsten Mega-Hits und freut euch schon mal aufs Wochenende. Da klingt ihr nämlich wieder so. Der Achterbahn auf dem Hamburger Dom. Morgen geht's auf dem Heiligen Geistfeld wieder los. Schmalzkuchen, lieb ich ja, gebrannte Mandeln, Langosch. Also ich bin definitiv fürs Essen da. Ihr aber vielleicht auch für die wilde Maus, für Breakdancer fahren, Riesenrad. Wenn ihr nicht mehr bis morgen abwarten könnt und sagt, heute Abend muss ich noch raus, irgendwas im Feierabend erleben mit euren Freunden, euren Kollegen. Gleich haben wir richtig gute Tipps für euch. In nur 2 Mega-Hits. Und die machen richtig Spaß. Michael Patrick Kelly mit Run Free gibt's gleich für euch. Und was ganz Neues von Ellie Goulding. Die hat ja so eine ganz krasse, rauchige, coole Stimme. Und die kommt da so gut raus. Das Beste von heute. Bringt euch so ganz chillig, gemütlich in den Feierabend. Black Prada Dress.
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0: Schönen Donnerstag Feierabend.
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0: Das sind eure Feierabendpläne. Sip and Social Afterwork am Neuen Wall. Da lernt ihr neue Leute kennen, gönnt euch lecker Pizza und Feierabenddrinks noch bis 22 Uhr am Bürgermeister Petersenplatz. 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Wird garantiert nicht langweilig und ihr macht euch einen richtig guten Donnerstagabend. Und nur noch morgen, dann ist ja auch schon wieder Wochenende.
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1: Eine Playlist, die euch ganz schnell in den Feierabendmodus bringt. Gleich das Beste von heute kommt von Mark Atlas. Der hat einfach so eine schöne Stimme. Gute Beats dazu, die einfach nach vorne gehen und abgehen. You Against My Love gibt's gleich für euch bei eurem Musiksender Nummer 1 Radio Hamburg für euren Donnerstagfeierabend.
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6: Der Abend verläuft weitestgehend trocken, nur der Wind macht sich weiter bemerkbar. Später ziehen viele Wolken durch und morgen wechseln sich Wolken, etwas Sonne und einzelne Schauer ab bei einer Tagestop-Temperatur von 21 Grad.
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9: Auf der B4 Lüneburg in Höhe Lüneburg-Lüne-Stadtmitte. Achtung Autofahrer, da liegen Fahrzeugteile auf der Fahrbahn. Auf der A7 Hamburg Richtung Hannover zwischen Galstorf und Egestorf sind alle Fahrbahnen wieder geräumt. Die A21 Kiel Richtung Bachterheide ist zwischen Wahlstedt und Bad Segeberg Nord noch bis Freitag auf eine Spur verengt. Und auf der A215 Kiel Neumünster ist zwischen Blumenthal und dem Dreieck Bordesholm in beiden Richtungen die Straße wieder frei. Der Radio Hamburg Verkehr für Hamburg, Niedersachsen und Schleswig-Holstein.
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1: Rein in dieses Feierabend-Feeling, das ihr so liebt. Mit vielen Mega-Hits am Stück. Mark Atlas, gleich für euch. Mit dem Besten von heute, You Against My Love. Feiert ihr gerade so sehr. Coole Beats von Topic mit dabei. Und was ganz Neues von Ray Dalton. Und der ist ja einfach so eine gute Laune-Maschine. Der kann das einfach. Hüpft auf der Bühne immer wie so ein Flummi hoch und runter. Bringt euch jetzt auch gute Laune. Mit was ganz Neuem. Go That High für euch.

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0: Donnerstag Feierabend mit ganz vielen Mega-Hits. Gleich gute Beats von David Guetta. Und Coil Array. Baby Don't Hurt Me gleich für euch. Und richtig chillige, groovige Sounds von Moskenna. Rhythm Unknown gleich bei eurem Musiksender Nummer 1, Radio Hamburg.
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2: Ich bin Doc Zeitler. Bundesgesundheitsministerin Wagen soll übereinstimmenden Medienberichten zufolge neue Kanzleramtschefin werden. Neuer Gesundheitsminister wird demnach CDU-Generalsekretär Linnemann. Offiziell bestätigt ist das noch nicht.
3: Damit sieht es so aus, als ob der Wechsel von Kanzleramtschef Frei an die Fraktionsspitze der Union zu einem größeren Personalumbau führt. Frei soll nächste Woche zum Nachfolger von Jens Spahn gewählt werden. Dass Warken dafür ins Kanzleramt geht, ist nicht überraschend. Sie galt zuletzt als Wunschkandidatin von Friedrich Merz, der etwa ihre Rolle bei der Gesundheitsreform immer wieder lobte. Ihre Arbeit im Ministerium übernimmt dann wohl Carsten Linnemann. Der hatte schon nach der Bundestagswahl die Chance, ins Kabinett zu wechseln, blieb da aber noch lieber Generalsekretär. Thomas Brock, Nachrichtenredaktion.
2: Großeinsatz der Polizei in Regensburg. In einer Bankfiliale ist ein Mann bei einem Messerangriff tödlich verletzt worden. Der mutmaßliche Täter wurde festgenommen.
4: Nach Angaben der Polizei handelt es sich bei dem Verdächtigen um einen 20 Jahre alten Deutschen. Ein Mann wurde bei dem Angriff in der Bankfiliale schwer verletzt und starb später im Krankenhaus. Zwei weitere Menschen, die sich noch in der Bank befanden, wurden von Spezialkräften unverletzt aus dem Gebäude gebracht. Die Polizei ermittelt wegen eines Tötungsdelikts und eines Raubüberfalls. Wie es zu der Tat kam und welche Rolle Opfer und Täter zueinander hatten, ist derzeit noch unklar. Aus Regensburg, Julia Wasilkow.
2: US-Präsident Trump macht den Atomdeal mit Saudi-Arabien überraschend von einer Normalisierung der Beziehungen zwischen dem Golfstaat und Israel abhängig. Saudi-Arabien müsse dafür den Abraham-Abkommen beitreten, teilte Trump mit. Mit diesen Abkommen hatten mehrere arabische Länder im Jahr 2020 während Trumps erster Amtszeit ihre Beziehungen zu Israel normalisiert. Die Bundesregierung prüft den Aufbau einer eigenen Startbasis für Trägerraketen der Bundeswehr, um militärische Satelliten ins All befördern zu können. Das sagte Bundesverteidigungsminister Pistorius bei einem Besuch des Raketenherstellers ISA Aerospace in Ottobrunn bei München. Die Kapazitäten der bisherigen Raketenstartplätze in Norwegen oder Großbritannien werden nach Pistorius' Einschätzung in Zukunft nicht mehr ausreichen.
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0: Das Radio Hamburg Regenradar zeigt aktuell nichts Auffälliges. Der Abend bleibt trocken, auch wenn viele Wolken unterwegs sind. In den nächsten Stunden bleibt es windig und morgen sind dann einzelne Schauer möglich bei einer Tagestop-Temperatur von 21 Grad.
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7: Auf der B4 Lüneburg in Höhe Lüneburg-Lüne-Stadtmitte. Achtung Autofahrer, da liegen Fahrzeugteile auf der Fahrbahn. Auf der A7 Hamburg Richtung Hannover zwischen Galsdorf und Egestorf sind alle Fahrbahnen wieder geräumt. Die A21 Kiel Richtung Barchterheide ist zwischen Wahlstedt und Bad Segeberg Nord noch bis Freitag auf eine Spur verengt. Und auf der A215 Kiel Neumünster ist zwischen Blumenthal und dem Dreieck Bordesholm in beiden Richtungen die Straße wieder frei. Der Radio Hamburg Verkehr für Hamburg, Niedersachsen und Schleswig-Holstein.
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0: In der Küche macht ihr gerade ein spätes Abendessen und dann damit ab auf die Couch. Liebt ihr eure liebsten Mega-Hits dazu gleich. David Guetta zusammen mit Anne-Marie geht einfach richtig ab. Baby Don't Hurt Me direkt nach dem Besten von heute. Moskenna mit gute Laune Sounds. Rhythm Unknown.

Schönen Donnerstag euch. Ihr hört Radio Hamburg und ihr habt Feierabend. Das Wetter nimmt so langsam wieder Fahrt in Richtung Sommer auf. Und nur noch morgen, dann ist Wochenende. Ihr hört eure liebsten Megahits, die euch voll in diese Wochenendstimmung schon reinbringen. Das Beste von heute und ganz neu von Alex Warren.

hat schon so gute Laune gemacht. Jetzt hat er was Neues am Start. Klingt so nach Sommer, nach einem Feierabend. Das Beste von heute. Feiert ihr jetzt? Alex Warren für euch mit Passenger.

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0: Ganz viel Sommerfeeling bei eurem Musiksender Nummer 1 mit Calvin Jones. Richtig coole Beats. Piano gibt's gleich für euch. Und der Fußball-WM-Mega-Hit 2026. Shakira und Burna Boy. Klingt einfach so nach Sommer. Dai Dai gibt's gleich für euch bei Radio Hamburg.
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2: Aktuell bleibt es bei vielen Wolken trocken, dabei ist es windig. In den nächsten Stunden ziehen weiter viele Wolken durch. Morgen gibt es dann einzelne Schauer bei einer Tagestop-Temperatur von 21 Grad.
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6: Auf der B4 Lüneburg in Höhe Lüneburg-Lüne-Stadtmitte. Achtung Autofahrer, da liegen Fahrzeugteile auf der Fahrbahn. Auf der A7 Hamburg Richtung Hannover zwischen Galsdorf und Egestorf sind alle Fahrbahnen wieder geräumt. Die A21 Kiel Richtung Bargteheide ist zwischen Wahlstedt und Bad Segeberg Nord noch bis Freitag auf eine Spur verengt. Und auf der A215 Kiel Neumünster ist zwischen Blumenthal und dem Dreieck Bordesholm in beiden Richtungen die Straße wieder frei. Der Radio Hamburg Verkehr für Hamburg, Niedersachsen und Schleswig-Holstein.
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2: 4 Mega-Hits am Stück für euren Donnerstagabend, der einfach nach Sommer klingt. Mit Shakira und Burna Boy. Fußball und Sommerfeeling. Dai Dai, gleich für euch. Calvin Jones mit Sommersounds und was ganz Neues von Katy Perry. Watch It Burn ist das Beste von heute. Geht einfach richtig ab. Erinnert an ihre I Kissed a Girl Zeiten. Macht also richtig Laune. Habt einen tollen Donnerstagabend.

0: ist das vielleicht der krasseste Kinofilm aller Zeiten. Gefühlt alle reden gerade darüber. Die Odyssee von Christopher Nolan. So große Schauspieler mit dabei. Matt Damon, Zendaya, Tom Holland, also die ganzen großen Hollywood-Schauspieler. Und es gab ganz viel Positives von diesem Film. Der hat ja nach einem Wochenende schon die ganzen Kosten wieder eingespielt. Das heißt, die Leute haben den angeguckt und gefeiert. Es gab aber auch viele kritische Stimmen, gerade auch hier aus Deutschland. John Mendt aus eurer Morningshow Guten Morgen Hamburg hat das mal zusammengefasst.
1: Ja, die Helme sahen zu Odysseus-Zeiten doch etwas anders
2: ja,
1: aus.
2: Ja, sag mal, okay.
1: Ja, und das Schiff sah auch anders aus, hatte einen Ruder weniger.
2: Waren die alle dabei, oder?
1: Ja, wahrscheinlich. Ja. Das ist wirklich sehr, sehr gut. Genau. Ja. Spielt wirklich überhaupt keine Rolle.
0: Ob sich der Film lohnt und was da alles noch so für Besonderes dabei ist, lest ihr in Johns Kolumne Moment mal in der Wochenmopo. Der hat den Film gesehen und feiert ihn total. Also alle Infos lest ihr da, bekommt ihr am Kiosk eures Vertrauens. Und für euren Feierabend gibt's richtig gute Sounds, über die sich nicht streiten lässt. Glockenbach zusammen mit Norma Jean Martin und Anthem bei Radio.

0: dem Rückweg. Ihr habt gerade noch einen schnellen Einkauf gemacht. Jetzt wieder ab nach Hause auf die Couch. Wir haben genau die richtige Feierabend-Playlist für euch. Ganz chillige, coole Sounds kommen von Miles Smith und Niall Horan. Eine Hammer-Kombi, die beiden. Die Stimmen von denen ist einfach ein perfect match. Drive Safe gibt's gleich direkt nach den News für euch. Freut ihr euch drauf? Vorher die Frau mit der wohl krassesten Stimme. Adele mit Easy on Me.
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1: Ich bin Dirk Zeitler. Der geplante Wechsel von Kanzleramtschef Thorsten Frey an die Spitze der Bundestagsfraktion löst eine größere Personalrochade aus. Bundesgesundheitsministerin Nina Wagen soll übereinstimmenden Berichten zufolge neue Kanzleramtschefin werden und CDU-Generalsekretär Carsten Linnemann Gesundheitsminister. Linnemanns Posten als CDU-Manager soll die bisherige Schatzmeisterin der Partei Franziska Hoppermann übernehmen. Eine offizielle Bestätigung gibt es dafür noch nicht. US-Präsident Trump macht den Atomdeal mit Saudi-Arabien überraschend von einer Normalisierung der Beziehungen zwischen dem Golfstaat und Israel abhängig. Saudi-Arabien müsse den Abraham-Abkommen beitreten, teilte Trump mit. Mit diesen Abkommen hatten mehrere arabische Länder ihre Beziehungen zu Israel normalisiert.
2: Der Abrahamsvertrag war einer von Trumps Trümpfen seiner ersten Amtszeit. Schwiegersohn Jared Kushner hatte die Normalisierung der Beziehungen von Israel und arabischen Ländern seinerzeit ausgehandelt. Dass nun Saudi-Arabien dem Abkommen beitreten soll, um den Atomdeal zu schnüren, ist ein Haken, den niemand erwartet hatte. Und Trump macht weitere Einschränkungen. Der Deal beinhalte keinerlei Urananreicherung, betont er nun. Aus den USA, Tina Eck.
1: Die Teillegalisierung von Cannabis hat offensichtlich Folgen. Seit der Freigabe kamen mehr Menschen wegen der Droge in deutsche Krankenhäuser. Das schreiben Wissenschaftler im Fachjournal Deutsches Ärzteblatt International.
3: Die Wissenschaftler sehen mehr akute Vergiftungen durch Cannabis und mehr dadurch ausgelöste Psychosen. Allerdings sei der Anstieg moderat. Die Forscher diskutieren zwei mögliche Gründe. Erstens sei es denkbar, dass mehr Menschen Cannabis konsumieren. Wahrscheinlicher sei es allerdings, dass mehr Konsumenten auf hochpotentes medizinisches Cannabis umgestiegen sind. Das gibt es ziemlich leicht in Online-Apotheken zu kaufen. Die Regierung hat darauf schon reagiert und strengere Regeln für den Zugang zu medizinischem Cannabis auf den Weg gebracht. Thomas Bremser, Nachrichtenredaktion.
1: Der nach einer tödlichen Messerattacke in einer Regensburger Bankfiliale festgenommene Mann ist 20 Jahre alt. Der Tatverdächtige blieb bei dem Zugriff durch Spezialkräfte der Polizei unverletzt, wie das Polizeipräsidium Oberpfalz mitteilte. Die Einsatzkräfte nahmen den Deutschen demnach in dem Gebäude fest, in dem er zuvor einen anderen Mann mit einem Messer tödlich attackiert haben soll.
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4: Der Abend verläuft weitestgehend trocken, nur der Wind macht sich weiter bemerkbar. Später ziehen viele Wolken durch und morgen wechseln sich Wolken, etwas Sonne und einzelne Schauer ab bei einer Tagestopptemperatur von 21 Grad.
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7: Auf der A23 Hamburg Richtung Heide. Achtung Autofahrer, in der Ausfahrt Pinneberg Nord steht ein Liegenbleiber. Außerdem laufen da Menschen rum. Auf der A1 Hamburg Richtung Bremen sind zwischen Harburg und dem Maschener Kreuz wegen einer Unfallschadensbeseitigung bis Samstag 18 Uhr zwei Fahrstreifen gesperrt. Stop and Go gibt es auf der A1 Hamburg Richtung Bremen zwischen dem Dreieck Norderelbe und Harburg auf 4 Kilometern. 9 Kilometer sind es auf der A7 Hamburg Richtung Hannover zwischen dem Dreieck Südwest und dem Maschener Kreuz. Und auf der A7 Flensburg Richtung Hamburg sind es zwischen Schnelsen und dem Elbtunnel 6 Kilometer. Soweit der Radio Hamburg Verkehr für Hamburg, Niedersachsen und Schleswig-Holstein.
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8: Schönen Donnerstag Feierabend euch. Ihr habt durchgezogen auf dem Rückweg vom Gym. Gleich zu Hause erstmal ein verdientes spätes Abendessen. Macht's euch gemütlich mit ganz vielen Mega-Hits. Nelly Furtado mit Say It Right. Gleich für euch, direkt nach dem Besten von heute. Das kommt von Miles Smith und Niall Horan. Ganz coole, chillige Feierabend-Sounds. Drive safe für euch.

0: ganz gechillt durch euren Donnerstagfeierabend und ihr freut euch jetzt schon auf morgen früh, schön vor der Arbeit, in der Sonne, einen Kaffee auf dem Isemarkt. Aber so ganz perfekt ist der noch nicht. Ihr hättet da noch Ideen.
1: Hallo Selma, ich bin die Fiona

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0: Euer Feierabend, der fängt gerade erst so richtig an. Ihr dreht gleich auf mit Sam Feld, Aloe Black, Weiss und richtig guten Beats, die einfach so abgehen und Laune machen. Hey Son, darauf freut ihr euch gleich bei eurem Musiksender Nummer 1, Radio Hamburg.
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3: Das Radio Hamburg Regenradar zeigt aktuell nichts Auffälliges. Der Abend bleibt trocken, auch wenn viele Wolken unterwegs sind. In den nächsten Stunden bleibt es windig und morgen sind dann einzelne Schauer möglich bei einer Tagestop-Temperatur von 21 Grad.
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5: Auf der A23 Hamburg Richtung Heide. Achtung Autofahrer, in der Ausfahrt Pinneberg Nord steht ein Liegenbleiber. Außerdem laufen da Menschen rum. Auf der A1 Hamburg Richtung Bremen sind zwischen Harburg und dem Maschener Kreuz wegen einer Unfallschadensbeseitigung bis Samstag 18 Uhr zwei Fahrstreifen gesperrt. Stop and Go gibt es auf der A1 Hamburg Richtung Bremen zwischen dem Dreieck Norderelbe und Harburg auf 4 Kilometer. 9 Kilometer sind es auf der A7 Hamburg Richtung Hannover zwischen dem Dreieck Südwest und dem Maschener Kreuz. Und auf der A7 Flensburg Richtung Hamburg sind es zwischen Schnelsen und dem Elbtunnel 6 Kilometer. Soweit der Radio Hamburg Verkehr für Hamburg, Niedersachsen und Schleswig-Holstein.
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0: Vier davon am Stück für euch. Was ganz gechillt ist von den 21 Pilots, Stressed Out, gibt's gleich. Ihr dreht auf mit Sam Feld, richtig gute Beats, Hey Son. Und was ganz Neues von The Bowser, das einfach so gute Laune macht. Es hat einen richtig guten Groove mit dabei. Magnetic für euren Donnerstag-Feierabend.

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0: 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Macht euch jetzt einen tollen Feierabend mit Christos Randy und Good Old Days bei Radio Hamburg.

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1: Sommer und Feierabend ist einfach die beste Kombi. Und wir haben die richtige Playlist dazu gleich Glide für euch. Von Naked und Portugal The Man. Richtig chillige Sommersounds. Und das Beste von heute kommt von Kygo. Einfach auch so nach Sommer. Zusammen mit Khalid und Griffin, Save My Love, gibt's gleich direkt nach den News für euch. Vorher noch gute Beats von Felix Jähn zusammen mit Nia. 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
1: Ich bin Tine Klimach. Bundesgesundheitsministerin Nina Wagen soll übereinstimmenden Medienberichten zufolge neue Kanzleramtschefin werden. Neuer Gesundheitsminister wird demnach CDU-Generalsekretär Carsten Lindemann. Offiziell bestätigt ist das noch nicht.
2: Damit sieht es so aus, als ob der Wechsel von Kanzleramtschef Frei an die Fraktionsspitze der Union zu einem größeren Personalumbau führt. Frei soll nächste Woche zum Nachfolger von Jens Spahn gewählt werden. Dass Wagen dafür ins Kanzleramt geht, ist nicht überraschend. Sie galt zuletzt als Wunschkandidatin von Friedrich Merz, der etwa ihre Rolle bei der Gesundheitsreform immer wieder lobte. Ihre Arbeit im Ministerium übernimmt dann wohl Carsten Linnemann. Der hatte schon nach der Bundestagswahl die Chance, ins Kabinett zu wechseln, blieb da aber noch lieber Generalsekretär. Aus Berlin, Thomas Brockt.
1: Großeinsatz der Polizei in Regensburg. In einer Bankfiliale ist ein Mann bei einem Messerangriff tödlich verletzt worden. Der mutmaßliche Täter wurde festgenommen.
3: Nach Angaben der Polizei handelt es sich bei dem Verdächtigen um einen 20 Jahre alten Deutschen. Ein Mann wurde bei dem Angriff in der Bankfiliale schwer verletzt und starb später im Krankenhaus. Zwei weitere Menschen, die sich noch in der Bank befanden, wurden von Spezialkräften unverletzt aus dem Gebäude gebracht. Die Polizei ermittelt wegen eines Tötungsdelikts und eines Raubüberfalls. Wie es zu der Tat kam und welche Rolle Opfer und Täter zueinander hatten, ist derzeit noch unklar. Aus Regensburg, Julia Wasilkow.
1: Die Sozialausgaben sind im vergangenen Jahr auf fast ein Drittel der Wirtschaftsleistung in Deutschland gestiegen. Laut Bundesregierung gab es Ausgabesteigerungen in allen Sozialversicherungssystemen. Insgesamt machten die Ausgaben für Rente, Gesundheit, Pflege und ähnliche Leistungen 32% des Bruttoinlandsprodukts aus, wie aus dem vom Sozialministerium veröffentlichten Bericht hervorgeht. Zum Sport. Knapp 4 Wochen nach dem bitteren WM-Ausscheiden steht der Deutsche Fußballbund vor der Klärung der wichtigsten Personalie für die Nationalmannschaft. Bei einer Pressekonferenz soll Jürgen Klopp am Vormittag in der DFB-Zentrale als neuer Bundestrainer und damit als Nachfolger von Julian Nagelsmann vorgestellt werden. Vorangegangen waren in den vergangenen Tagen intensive Verhandlungen, sowohl zwischen DFB und dem 59-Jährigen als auch mit Red Bull als Klopps bisherigem Arbeitgeber.
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4: Aktuell bleibt es bei vielen Wolken trocken, dabei ist es windig. In den nächsten Stunden ziehen weiter viele Wolken durch. Morgen gibt es dann einzelne Schauer bei einer Tagestop-Temperatur von 21 Grad.
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7: Auf der A7 Hamburg Richtung Hannover. Achtung Autofahrer. Zwischen Galsdorf und Egestorf liegen Gegenstände auf der Autobahn. Auf der A1 Hamburg Richtung Bremen sind zwischen Harburg und dem Maschener Kreuz wegen einer Unfallschadensbeseitigung bis Samstag um 18 Uhr 2 Fahrstreifen gesperrt. Stop and Go auf der A7 Hamburg Richtung Hannover zwischen dem Dreieck Südwest und dem Maschener Kreuz auf 9 Kilometern. In der Gegenrichtung auf der A7 Flensburg Richtung Hamburg sind es zwischen Schnelsen und dem Elbtunnel 6 Kilometer. Und auf der A21 Kiel Richtung Bargteheide ist zwischen Wahlstedt und Bad Segeberg Nord noch bis morgen auf eine Spur verengt. Der Radio Hamburg Verkehr für Hamburg, Niedersachsen und Schleswig-Holstein.
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8: Grüße zu euch auf die Couch, Fenster oder Balkontür sind offen. So ein bisschen Sommerluft ist da. Wird ja jetzt auch wieder wärmer die nächsten Tage. Nächste Woche 30 Grad. Und den Sommer, den holen wir jetzt schon zu euch. Gleich ganz chillige Sommersounds. Glide von Naked und Portugal the Man. Gibt's direkt nach dem Besten von heute. Kommt von Kaigo, Khalid und Griffin. Beats, die sich einfach nach Sonne anhören. Save my love.

0: Es wird wieder heiß. Nächste Woche kommt der Sommer zurück und zwar so richtig wieder bis zu 30 Grad. Und am Sonntag bereiten wir euch schon mal darauf vor. Der Radio Hamburg Nummer 1 Hit Sonntag. Wir holen ganz viele Mega-Hits für euch zurück ins Radio, die mal in den Charts ganz oben waren, die ihr ewig nicht mehr gehört habt. Wie diesen Sommer-Mega-Hit 2015. Zusammen mit Francesco Yates, Sugar, haben wir doch alle rauf und runter gehört. Macht so Laune auf Sommer. Den und noch viel mehr Nummer 1 Hits gibt's am Sonntag für euch. Ab 9 Uhr geht's los und ich freue mich riesig drauf, mit euch zu feiern. Und für euren Feierabend heute gibt's jetzt neue Musik von Austies. Die kennt ihr ja abgehend auf der Bühne mit ordentlich Beat. Jetzt zeigt sie sich mal ein bisschen von der anderen Seite. Irgendwie emotionaler, ein bisschen ruhiger. Total schön. Das Beste von heute. Und ganz neu für euch, The Art of Letting Go.
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0: großen Schritten in Richtung Wochenende. Nur noch einmal arbeiten, dann habt ihr es geschafft. Unsere Playlist, die macht schon Bock aufs Wochenende mit Rihanna. Faithful fühlt ihr gleich. Und das Beste von heute kommt von First Boy. Richtig gute Sommerbeats. Beautiful Life gleich bei eurem Musiksender Nummer 1, Radio Hamburg.
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0: Der Abend verläuft weitestgehend trocken, nur der Wind macht sich weiter bemerkbar. Später ziehen viele Wolken durch und morgen wechseln sich Wolken, etwas Sonne und einzelne Schauer ab bei einer Tagestoptemperatur von 21 Grad.
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6: Auf der A7 Hamburg Richtung Hannover. Achtung Autofahrer, zwischen Galsdorf und Egestorf liegen Gegenstände auf der Autobahn. Auf der A1 Hamburg Richtung Bremen sind zwischen Harburg und dem Maschener Kreuz wegen einer Unfallschadensbeseitigung bis Samstag um 18 Uhr zwei Fahrstreifen gesperrt. Stop and Go auf der A7 Hamburg Richtung Hannover zwischen dem Dreieck Südwest und dem Maschener Kreuz auf 9 Kilometern. In der Gegenrichtung auf der A7 Flensburg Richtung Hamburg sind es zwischen Schnelsen und dem Elbtunnel 6 Kilometer. Und auf der A21 Kiel Richtung Bargteheide ist zwischen Wahlstedt und Bad Segeberg Nord noch bis morgen auf eine Spur verengt. Der Radio Hamburg Verkehr für Hamburg, Niedersachsen und Schleswig-Holstein.
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0: Vier davon am Stück für euch, eure liebsten Megastars. Rihanna gleich am Start, Coldplay mit richtig guten Beats und neue Musik von One Republic zusammen mit Alesso. Und die klingt nach so einem Sommerabend, irgendwie auch noch Festival und draußen sein. Macht richtig Laune und Lust auf noch mehr Sommer. In Your Eyes ist das Beste von heute für euch.
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0: Das ist was für euch und die Kids.
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2: Es sind Ferien und das heißt auch Familienkinozeit. Toy Story 5 startet heute in den Kinos. Hey. Und diesmal ist es so eine Art Katastrophenfilm geworden. Hey. Denn alle Spielzeuge sind auf einmal abgemeldet, auf einen Schlag. Denn im Kinderzimmer übernimmt Lilipad das Kommando. Ein hinterhältiges, froschähnliches Kindertablet.
3: Hi, ich bin Lilipad. Lass uns spielen.
4: Aussterben, nicht schon wieder.
0: Das ist ja echt ein ganz aktueller Bezug.
2: Ja, wir kennen das ja alle, ne? Sogar Dreijährige starren schon auf Handys und Tablets und vergessen dabei alles um sich herum. Und darum geht es auch im Film. Also Technik im Kinderzimmer, Kinder, die das Spielen verlernen. Aber Cowboy Woody, Astronaut Buzz Lightyear und Cowgirl Jessie versuchen das natürlich zu verhindern.
5: Ich werde mir diese Lilipad mal vorknöpfen und sie darüber in Kenntnis setzen, wie die Dinge hier laufen.
0: Und ganz bekannte Synchronstimmen, Michael Bulli Herbig ist am Start.
2: Ja, und zum dritten Mal schon, also nach Teil 3 und 4. Und das passt ja auch wirklich gut. Ich hatte ihn deswegen als Gast in unserem Podcast Kino Interview Lounge. Und was hält Bulli von Technik im Kinderzimmer? Er ist ja selber Vater.
6: Ja, also ich will jetzt da nicht mit dem erhobenen Zeigefinger kommen und da irgendwie eine Moralpredigt halten. Bequemer ist natürlich das andere, wenn man sie vor den Screen setzt. Aber ob das gesünder ist, stelle ich mal in Frage.
2: Ja, sehe ich genau so. Ach, ja. Könnte ich so unterschreiben. Toy Story 5 ist eine Liebeserklärung an das gute alte Spielen. Mit Puppen, Figuren, mit viel Fantasie, draußen im Garten. Familienkino mit Botschaft. Und dafür gibt es von mir eine 2 oder 8 von 10 Cowboy-Puppen. Ah.

Ihr tanzt durch euren Feierabend mit eurem Lieblingssender. Und Moss Kenner, das Beste von heute, kommt von ihm. Der hat einfach so einen coolen Groove, richtig gute Beats. Ihr freut euch gleich auf Rhythm Unknown. Gibt's direkt nach den News für euch und macht richtig Lust auf noch mehr Feierabend. Vorher noch Loy für euch, der so eine ganz besondere, schöne Stimme. Left in Your Love.

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1: Ich bin Tine Klimach. Nach dem Rücktritt von Jens Spahn als Unionsfraktionschef dreht Kanzler Merz am Personalkarussell. Nach dpa-Informationen soll Gesundheitsministerin Nina Wagen auf den Posten von Thorsten Frey im Kanzleramt wechseln, der, wie bereits bekannt, Spahns Nachfolger antritt. Für sie soll CDU-Generalsekretär Carsten Lindemann Gesundheitsminister werden. Kanzler Merz wird die Entscheidungen voraussichtlich am Vormittag der Öffentlichkeit präsentieren. Die EU verhängt gegen Google wegen unfairer Geschäftspraktiken eine Strafe von 890 Millionen Euro. Der US-Konzern hat nach Ansicht der Europäischen Kommission mit seiner Suchmaschine sowie dem App-Marktplatz Google Play Wettbewerbsregeln verletzt.
2: Damit riskiert die EU-Kommission einen neuen Konflikt mit US-Präsident Trump. Der hat früher schon Gegenmaßnahmen angedroht. Die EU-Kommission bestraft Google für die Verletzung von Wettbewerbsregeln mit dem App-Marktplatz Google Play. Dabei würden nämlich eigene Produkte stärker hervorgehoben und besser platziert als andere. Google hat erklärt, wenn man die EU-Forderungen erfüllen wolle, müsse man Echtzeitsuchfunktionen, etwa bei Hotel- und Flugsuchen, entfernen und Sicherheitsfunktionen ebenfalls. Vermutlich sieht man sich vor Gericht wieder. Aus Brüssel, Dieter Ebeling.
1: Im Südwesten Europas kämpft die Feuerwehr weiter gegen Waldbrände. Ein besonders großer wütet an der französischen Atlantikküste bei Bordeaux. Dort wurden inzwischen fast 20.000 Menschen vorsorglich evakuiert. Die meisten von ihnen Urlauber.
3: Der Brand ist noch immer nicht unter Kontrolle und die Feuerwehr kämpft mit einem Großaufgebot gegen ein Wiederaufflammen des Feuers an verschiedenen Stellen, hieß es von den Behörden vorhin. Immerhin habe der Brand sich aber nicht in andere Bereiche verlagert. Mit Löschflugzeugen, hunderten Feuerwehrautos und Unterstützung aus anderen Regionen Frankreichs sind die Brandbekämpfer im Einsatz. Tausende evakuierte Urlauber, darunter auch etliche Deutsche, warten unterdessen in Ausweichquartieren darauf, wie es mit ihrem Urlaub weitergeht. Klarheit gibt es noch nicht. Aus Paris, Michael Evers.
1: Nach dem tödlichen Angriff in einer Regensburger Bankfiliale soll der festgenommene 20-jährige Deutsche dem Haftrichter vorgeführt werden. Er soll mit einem Messer auf einen Mann in der Bank eingestochen haben, der später im Krankenhaus starb. Polizei und Staatsanwaltschaft ermitteln wegen eines Tötungsdelikts und eines Raubüberfalls. Am Mittag wollen sie in einer Pressekonferenz weitere Details zu dem Fall bekannt geben.
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4: Das Radio Hamburg Regenradar zeigt aktuell nichts Auffälliges. Der Abend bleibt trocken, auch wenn viele Wolken unterwegs sind. In den nächsten Stunden bleibt es windig und morgen sind dann einzelne Schauer möglich bei einer Tagestop-Temperatur von 21 Grad.
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7: Auf der A7 Hamburg Richtung Hannover. Achtung Autofahrer. Zwischen Galsdorf und Egestorf liegen Gegenstände auf der Autobahn. Auf der A1 Hamburg Richtung Bremen sind zwischen Harburg und dem Maschener Kreuz wegen einer Unfallschadensbeseitigung bis Samstag um 18 Uhr zwei Fahrstreifen gesperrt. Stop and Go auf der A7 Hamburg Richtung Hannover zwischen dem Dreieck Südwest und dem Maschener Kreuz auf 9 Kilometern. In der Gegenrichtung auf der A7 Flensburg Richtung Hamburg sind es zwischen Schnelsen und dem Elbtunnel 6 Kilometer. Und auf der A21 Kiel Richtung Bargteheide ist zwischen Wahlstedt und Bad Segeberg Nord noch bis morgen auf eine Spur verengt. Der Radio Hamburg Verkehr für Hamburg, Niedersachsen und Schleswig-Holstein.
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2: Ich bin Tine Klimach. Nach dem Rücktritt von Jens Spahn als Unionsfraktionschef dreht Kanzler Merz am Personalkarussell. Nach dpa-Informationen soll Gesundheitsministerin Nina Wagen auf den Posten von Thorsten Frey im Kanzleramt wechseln, der, wie bereits bekannt, Spahns Nachfolger antritt. Für sie soll CDU-Generalsekretär Carsten Lindemann Gesundheitsminister werden. Kanzler Merz wird die Entscheidungen voraussichtlich am Vormittag der Öffentlichkeit präsentieren. Die EU verhängt gegen Google wegen unfairer Geschäftspraktiken eine Strafe von 890 Millionen Euro. Der US-Konzern hat nach Ansicht der Europäischen Kommission mit seiner Suchmaschine sowie dem App-Marktplatz Google Play Wettbewerbsregeln verletzt.
3: Damit riskiert die EU-Kommission einen neuen Konflikt mit US-Präsident Trump. Der hat früher schon Gegenmaßnahmen angedroht. Die EU-Kommission bestraft Google für die Verletzung von Wettbewerbsregeln mit dem App-Marktplatz Google Play. Dabei würden nämlich eigene Produkte stärker hervorgehoben und besser platziert als andere. Google hat erklärt, wenn man die EU-Forderungen erfüllen wolle, müsse man Echtzeitsuchfunktionen, etwa bei Hotel- und Flugsuchen, entfernen und Sicherheitsfunktionen ebenfalls. Vermutlich sieht man sich vor Gericht wieder. Aus Brüssel, Dieter Ebeling.
2: Im Südwesten Europas kämpft die Feuerwehr weiter gegen Waldbrände. Ein besonders großer wütet an der französischen Atlantikküste bei Bordeaux. Dort wurden inzwischen fast 20.000 Menschen vorsorglich evakuiert. Die meisten von ihnen Urlauber.
4: Der Brand ist noch immer nicht unter Kontrolle und die Feuerwehr kämpft mit einem Großaufgebot gegen ein Wiederaufflammen des Feuers an verschiedenen Stellen, hieß es von den Behörden vorhin. Immerhin habe der Brand sich aber nicht in andere Bereiche verlagert. Mit Löschflugzeugen, hunderten Feuerwehrautos und Unterstützung aus anderen Regionen Frankreichs sind die Brandbekämpfer im Einsatz. Tausende evakuierte Urlauber, darunter auch etliche Deutsche, warten unterdessen in Ausweichquartieren darauf, wie es mit ihrem Urlaub weitergeht. Klarheit gibt es noch nicht. Aus Paris, Michael Evers.
2: Nach dem tödlichen Angriff in einer Regensburger Bankfiliale soll der festgenommene 20-jährige Deutsche dem Haftrichter vorgeführt werden. Er soll mit einem Messer auf einen Mann in der Bank eingestochen haben, der später im Krankenhaus starb. Polizei und Staatsanwaltschaft ermitteln wegen eines Tötungsdelikts und eines Raubüberfalls. Am Mittag wollen sie in einer Pressekonferenz weitere Details zu dem Fall bekannt geben.
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5: Aktuell bleibt es bei vielen Wolken trocken, dabei ist es windig. In den nächsten Stunden ziehen weiter viele Wolken durch. Morgen gibt es dann einzelne Schauer bei einer Tagestop-Temperatur von 21 Grad.
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8: Auf der A7 Hamburg Richtung Hannover. Achtung Autofahrer, zwischen Galsdorf und Egestorf liegen Gegenstände auf der Autobahn. Auf der A1 Hamburg Richtung Bremen sind zwischen Harburg und dem Maschener Kreuz wegen einer Unfallschadensbeseitigung bis Samstag um 18 Uhr zwei Fahrstreifen gesperrt. Stop and Go auf der A7 Hamburg Richtung Hannover zwischen dem Dreieck Südwest und dem Maschener Kreuz auf 9 Kilometern. In der Gegenrichtung auf der A7 Flensburg Richtung Hamburg sind es zwischen Schnelsen und dem Elbtunnel 6 Kilometer. Und auf der A21 Kiel Richtung Bargteheide ist zwischen Wahlstedt und Bad Segeberg Nord noch bis morgen auf eine Spur verengt. Der Radio Hamburg Verkehr für Hamburg, Niedersachsen und Schleswig-Holstein.
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1: Ich bin Tine Klimach. Der US-Präsident kann nicht nachgeben. Heute läuft der gesetzliche Rahmen für Trumps globale Zölle aus. Und nun hat er eine neue Grundlage für Zölle gefunden. Wegen angeblich unzureichender Maßnahmen gegen Zwangsarbeit hat die US-Regierung auf Importe von 60 Handelspartnern einen Zoll von 10 bzw. 12,5% angekündigt. Darunter fallen auch bestimmte Produkte aus der Europäischen Union. Bundeskanzler Friedrich Merz schnürt nach dem Rücktritt von Fraktionschef Jens Spahn ein großes Personalpaket. Nach Informationen der deutschen Presseagentur sollen weitere Personalentscheidungen fallen. Gesundheitsministerin Nina Wagen soll unter anderem auf den Posten von Thorsten Frey im Kanzleramt wechseln.
2: Damit sieht es so aus, als ob der Wechsel von Kanzleramtschef Frey an die Fraktionsspitze der Union zu einem größeren Personalumbau führt. Frey soll nächste Woche zum Nachfolger von Jens Spahn gewählt werden. Dass Warken dafür ins Kanzleramt geht, ist nicht überraschend. Sie galt zuletzt als Wunschkandidatin von Friedrich Merz, der etwa ihre Rolle bei der Gesundheitsreform immer wieder lobte. Ihre Arbeit im Ministerium übernimmt dann wohl Carsten Linnemann. Der hatte schon nach der Bundestagswahl die Chance, ins Kabinett zu wechseln, blieb da aber noch lieber Generalsekretär. Aus Berlin, Thomas Brockt.
1: Die Teillegalisierung von Cannabis hat offensichtlich Folgen. Seit der Freigabe kamen mehr Menschen wegen der Droge in deutsche Krankenhäuser. Das schreiben Wissenschaftler im Fachjournal Deutsches Ärzteblatt International.
3: Die Wissenschaftler sehen mehr akute Vergiftungen durch Cannabis und mehr dadurch ausgelöste Psychosen. Allerdings sei der Anstieg moderat. Die Forscher diskutieren zwei mögliche Gründe. Erstens sei es denkbar, dass mehr Menschen Cannabis konsumieren. Wahrscheinlicher sei es allerdings, dass mehr Konsumenten auf hochpotentes medizinisches Cannabis umgestiegen sind. Das gibt es ziemlich leicht in Online-Apotheken zu kaufen. Die Regierung hat darauf schon reagiert und strengere Regeln für den Zugang zu medizinischem Cannabis auf den Weg gebracht. Thomas Bremser, Redaktion.
1: Der in einer Regensburger Bankfiliale getötete Mann war ein Mitarbeiter des Unternehmens. Man sei zutiefst bestürzt über den Verlust des Kollegen infolge dieses tragischen Unfalls, teilte die Hypovereinsbank am Abend mit. Ein 20-jähriger Deutscher soll mit einem Messer auf den Mitarbeiter in der Bank eingestochen haben, der später im Krankenhaus starb. Der mutmaßliche Täter soll heute dem Haftrichter vorgeführt werden.
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4: Der Abend verläuft weitestgehend trocken, nur der Wind macht sich weiter bemerkbar. Später ziehen viele Wolken durch und morgen wechseln sich Wolken, etwas Sonne und einzelne Schauer ab bei einer Tagestop-Temperatur von 21 Grad.
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6: Auf der A7 Hannover Richtung Hamburg. Achtung Autofahrer, in der Abfahrt Bad Fallingbostel liegt ein Plastikteil auf der Straße. Auf der A1 Hamburg Richtung Bremen sind zwischen Harburg und dem Maschener Kreuz wegen einer Unfallschadensbeseitigung bis Samstag um 18 Uhr zwei Fahrstreifen gesperrt. Und die A21 Kiel Richtung Bargteheide ist zwischen Wahlstedt und Bad Segeberg Nord noch bis morgen auf eine Spur verengt. Das ist er, der Radio Hamburg Verkehr für Hamburg, Niedersachsen und Schleswig-Holstein.

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2: Ich bin Tine Klimach. Der US-Präsident kann nicht nachgeben. Heute läuft der gesetzliche Rahmen für Trumps globale Zölle aus. Und nun hat er eine neue Grundlage für Zölle gefunden. Wegen angeblich unzureichender Maßnahmen gegen Zwangsarbeit hat die US-Regierung auf Importe von 60 Handelspartnern einen Zoll von 10 bzw. 12,5% angekündigt. Darunter fallen auch bestimmte Produkte aus der Europäischen Union. Bundeskanzler Friedrich Merz schnürt nach dem Rücktritt von Fraktionschef Jens Spahn ein großes Personalpaket. Nach Informationen der Deutschen Presseagentur sollen weitere Personalentscheidungen fallen. Gesundheitsministerin Nina Wagen soll unter anderem auf den Posten von Thorsten Frey im Kanzleramt wechseln.
3: Damit sieht es so aus, als ob der Wechsel von Kanzleramtschef Frey an die Fraktionsspitze der Union zu einem größeren Personalumbau führt. Frey soll nächste Woche zum Nachfolger von Jens Spahn gewählt werden. Dass Warken dafür ins Kanzleramt geht, ist nicht überraschend. Sie galt zuletzt als Wunschkandidatin von Friedrich Merz, der etwa ihre Rolle bei der Gesundheitsreform immer wieder lobte. Ihre Arbeit im Ministerium übernimmt dann wohl Carsten Linnemann. Der hatte schon nach der Bundestagswahl die Chance, ins Kabinett zu wechseln, blieb da aber noch lieber Generalsekretär. Aus Berlin, Thomas Brockt.
2: Die Teillegalisierung von Cannabis hat offensichtlich Folgen. Seit der Freigabe kamen mehr Menschen wegen der Droge in deutsche Krankenhäuser. Das schreiben Wissenschaftler im Fachjournal Deutsches Ärzteblatt International.
4: Die Wissenschaftler sehen mehr akute Vergiftungen durch Cannabis und mehr dadurch ausgelöste Psychosen. Allerdings sei der Anstieg moderat. Die Forscher diskutieren zwei mögliche Gründe. Erstens sei es denkbar, dass mehr Menschen Cannabis konsumieren. Wahrscheinlicher sei es allerdings, dass mehr Konsumenten auf hochpotentes medizinisches Cannabis umgestiegen sind. Das gibt es ziemlich leicht in Online-Apotheken zu kaufen. Die Regierung hat darauf schon reagiert und strengere Regeln für den Zugang zu medizinischem Cannabis auf den Weg gebracht. Thomas Bremser, Redaktion.
2: Der in einer Regensburger Bankfiliale getötete Mann war ein Mitarbeiter des Unternehmens. Man sei zutiefst bestürzt über den Verlust des Kollegen infolge dieses tragischen Unfalls, teilte die Hypovereinsbank am Abend mit. Ein 20-jähriger Deutscher soll mit einem Messer auf den Mitarbeiter in der Bank eingestochen haben, der später im Krankenhaus starb. Der mutmaßliche Täter soll heute dem Haftrichter vorgeführt werden.
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5: Das Radio Hamburg Regenradar zeigt aktuell nichts Auffälliges. Der Abend bleibt trocken, auch wenn viele Wolken unterwegs sind. In den nächsten Stunden bleibt es windig und morgen sind dann einzelne Schauer möglich bei einer Tagestop-Temperatur von 21 Grad.
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8: Auf der A7 Hannover Richtung Hamburg. Achtung Autofahrer, in der Abfahrt Bad Fallingbostel liegt ein Plastikteil auf der Straße. Auf der A1 Hamburg Richtung Bremen sind zwischen Harburg und dem Maschener Kreuz wegen einer Unfallschadensbeseitigung bis Samstag um 18 Uhr zwei Fahrstreifen gesperrt. Und die A21 Kiel Richtung Bargteheide ist zwischen Wahlstedt und Bad Segeberg Nord noch bis morgen auf eine Spur verengt. Das ist er, der Radio Hamburg Verkehr für Hamburg, Niedersachsen und Schleswig-Holstein.
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1: Ich bin Tine Klimach. Die US-Regierung hat auf die Einfuhren von 60 Handelspartnern einen Zoll von 10 bzw. 12,5% angekündigt, wegen angeblich unzureichender Maßnahmen gegen Zwangsarbeit. Darunter fallen auch bestimmte Produkte aus der Europäischen Union.
2: Pünktlich mit Ablauf der Frist für die bisherigen globalen Zölle um 6 Uhr morgens deutscher Zeit setzt Trump die neuen Abgaben in Kraft. Diese Zölle nun sollen juristisch unanfechtbar sein, mit einer neuen und sehr abstrusen Begründung, angeblich unzureichenden Maßnahmen gegen Zwangsarbeit in vielen Ländern. Je nach Handelspartner werden Zölle von 10 bis 12,5% fällig. Die Europäische Union wird da gemeinsam mit Taiwan, Japan und der Schweiz genannt. Aus den USA, Tina Eck.
1: Nach dem Rücktritt von Jens Spahn als Unionsfraktionschef dreht Kanzler Merz am Personalkarussell. Nach dpa-Informationen soll Gesundheitsministerin Nina Wagen auf den Posten von Thorsten Frey im Kanzleramt wechseln, der, wie bereits bekannt, Spahns Nachfolger antritt. Für sie soll CDU-Generalsekretär Carsten Lindemann Gesundheitsminister werden. Kanzler Merz wird die Entscheidungen voraussichtlich am Vormittag der Öffentlichkeit präsentieren. Die EU verhängt gegen Google wegen unfairer Geschäftspraktiken eine Strafe von 890 Millionen Euro. Der US-Konzern hat nach Ansicht der Europäischen Kommission mit seiner Suchmaschine sowie dem App-Marktplatz Google Play Wettbewerbsregeln verletzt.
3: Damit riskiert die EU-Kommission einen neuen Konflikt mit US-Präsident Trump. Der hat früher schon Gegenmaßnahmen angedroht. Die EU-Kommission bestraft Google für die Verletzung von Wettbewerbsregeln mit dem App-Marktplatz Google Play. Dabei würden nämlich eigene Produkte stärker hervorgehoben und besser platziert als andere. Google hat erklärt, wenn man die EU-Forderungen erfüllen wolle, müsse man Echtzeitsuchfunktionen, etwa bei Hotel- und Flugsuchen, entfernen und Sicherheitsfunktionen ebenfalls. Vermutlich sieht man sich vor Gericht wieder. Aus Brüssel, Dieter Ebeling.
1: Zum Sport. Knapp 4 Wochen nach dem bitteren WM-Ausscheiden steht der Deutsche Fußballbund vor der Klärung der wichtigsten Personalie für die Nationalmannschaft. Bei einer Pressekonferenz soll Jürgen Klopp am Vormittag in der DFB-Zentrale als neuer Bundestrainer und damit als Nachfolger von Julian Nagelsmann vorgestellt werden.
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4: In den nächsten Stunden ziehen viele Wolken über Hamburg durch. Dabei bleibt es zunächst trocken und windig. Der Start in den Tag bringt dann viele Wolken, etwas Sonne und einzelne Schauer mit einer Tagestop-Temperatur von 21 Grad.
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7: Auf der A1 Fehmarn Richtung Lübeck. Achtung Autofahrer, zwischen Pansdorf und Ratekau steht ein Pannenauto im Baustellenbereich. Auf der A1 Hamburg Richtung Bremen sind zwischen Harburg und dem Maschener Kreuz wegen einer Unfallschadensbeseitigung bis Samstag 18 Uhr 2 Fahrstreifen gesperrt. Und die A21 Kiel Richtung Bargteheide ist zwischen Wahlstedt und Bad Segeberg Nord noch bis morgen auf eine Spur verengt. Der Radio Hamburg Verkehr für Hamburg, Niedersachsen und Schleswig-Holstein.
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2: Ich bin Tine Klimach. Die US-Regierung hat auf die Einfuhren von 60 Handelspartnern einen Zoll von 10 bzw. 12,5% angekündigt, wegen angeblich unzureichender Maßnahmen gegen Zwangsarbeit. Darunter fallen auch bestimmte Produkte aus der Europäischen Union.
3: Pünktlich mit Ablauf der Frist für die bisherigen globalen Zölle um 6 Uhr morgens deutscher Zeit setzt Trump die neuen Abgaben in Kraft. Diese Zölle nun sollen juristisch unanfechtbar sein, mit einer neuen und sehr abstrusen Begründung, angeblich unzureichenden Maßnahmen gegen Zwangsarbeit in vielen Ländern. Je nach Handelspartner werden Zölle von 10 bis 12,5% fällig. Die Europäische Union wird da gemeinsam mit Taiwan, Japan und der Schweiz genannt. Aus den USA, Tina Eck.
2: Nach dem Rücktritt von Jens Spahn als Unionsfraktionschef dreht Kanzler Merz am Personalkarussell. Nach dpa-Informationen soll Gesundheitsministerin Nina Waken auf den Posten von Thorsten Frey im Kanzleramt wechseln, der, wie bereits bekannt, Spahns Nachfolger antritt. Für sie soll CDU-Generalsekretär Carsten Lindemann Gesundheitsminister werden. Kanzler Merz wird die Entscheidungen voraussichtlich am Vormittag der Öffentlichkeit präsentieren. Die EU verhängt gegen Google wegen unfairer Geschäftspraktiken eine Strafe von 890 Millionen Euro. Der US-Konzern hat nach Ansicht der Europäischen Kommission mit seiner Suchmaschine sowie dem App-Marktplatz Google Play Wettbewerbsregeln verletzt.
4: Damit riskiert die EU-Kommission einen neuen Konflikt mit US-Präsident Trump. Der hat früher schon Gegenmaßnahmen angedroht. Die EU-Kommission bestraft Google für die Verletzung von Wettbewerbsregeln mit dem App-Marktplatz Google Play. Dabei würden nämlich eigene Produkte stärker hervorgehoben und besser platziert als andere. Google hat erklärt, wenn man die EU-Forderungen erfüllen wolle, müsse man Echtzeitsuchfunktionen, etwa bei Hotel- und Flugsuchen, entfernen und Sicherheitsfunktionen ebenfalls. Vermutlich sieht man sich vor Gericht wieder. Aus Brüssel, Dieter Ebeling.
2: Zum Sport. Knapp 4 Wochen nach dem bitteren WM-Ausscheiden steht der Deutsche Fußballbund vor der Klärung der wichtigsten Personalie für die Nationalmannschaft. Bei einer Pressekonferenz soll Jürgen Klopp am Vormittag in der DFB-Zentrale als neuer Bundestrainer und damit als Nachfolger von Julian Nagelsmann vorgestellt werden.
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5: Aktuell ist es wolkig, trocken und weiter windig. Der Tag startet mit vielen Wolken und etwas Sonne. Später sind einzelne Schauer möglich bei einer Tagestop-Temperatur von 21 Grad.
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8: Auf der A1 Fehmarn Richtung Lübeck. Achtung Autofahrer, zwischen Pansdorf und Ratekau steht ein Pannenauto im Baustellenbereich. Auf der A1 Hamburg Richtung Bremen sind zwischen Harburg und dem Maschener Kreuz wegen einer Unfallschadensbeseitigung bis Samstag 18 Uhr zwei Fahrstreifen gesperrt. Und die A21 Kiel Richtung Bargteheide ist zwischen Wahlstedt und Bad Segeberg Nord noch bis morgen auf eine Spur verengt. Der Radio Hamburg Verkehr für Hamburg, Niedersachsen und Schleswig-Holstein.
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2: Ich bin Tine Klimach. Heute läuft der gesetzliche Rahmen für Trumps globale Zölle aus. Und nun hat er eine neue Grundlage für Zölle gefunden. Wegen angeblich unzureichender Maßnahmen gegen Zwangsarbeit hat die US-Regierung auf Importe von 60 Handelspartnern einen Zoll von 10 bzw. 12,5% angekündigt. Darunter fallen auch bestimmte Produkte aus der Europäischen Union. Bundeskanzler Friedrich Merz schnürt nach dem Rücktritt von Fraktionschef Jens Spahn ein großes Personalpaket. Nach Informationen der Deutschen Presseagentur sollen weitere Personalentscheidungen fallen. Gesundheitsministerin Nina Wagen soll unter anderem auf den Posten von Thorsten Frey im Kanzleramt wechseln.
3: Damit sieht es so aus, als ob der Wechsel von Kanzleramtschef Frey an die Fraktionsspitze der Union zu einem größeren Personalumbau führt. Frey soll nächste Woche zum Nachfolger von Jens Spahn gewählt werden. Dass Warken dafür ins Kanzleramt geht, ist nicht überraschend. Sie galt zuletzt als Wunschkandidatin von Friedrich Merz, der etwa ihre Rolle bei der Gesundheitsreform immer wieder lobte. Ihre Arbeit im Ministerium übernimmt dann wohl Carsten Linnemann. Der hatte schon nach der Bundestagswahl die Chance, ins Kabinett zu wechseln, blieb da aber noch lieber Generalsekretär. Aus Berlin, Thomas Brockt.
2: Im Südwesten Europas kämpft die Feuerwehr weiter gegen Waldbrände. Ein besonders großer wütet an der französischen Atlantikküste bei Bordeaux. Dort wurden inzwischen fast 20.000 Menschen vorsorglich evakuiert, die meisten von ihnen Urlauber.
4: Der Brand ist noch immer nicht unter Kontrolle und die Feuerwehr kämpft mit einem Großaufgebot gegen ein Wiederaufflammen des Feuers an verschiedenen Stellen, hieß es von den Behörden. Immerhin habe der Brand sich aber nicht in andere Bereiche verlagert. Mit Löschflugzeugen, hunderten Feuerwehrautos und Unterstützung